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1: Oh, wer wohnt in der Ananas ganz tief im Meer?
2: Naja, vielleicht nicht in der Ananas, aber im Meer trotzdem. Vielleicht sucht ihr gerade eine Wohnung oder vielleicht sogar ein Haus, dann wird es jetzt für euch richtig spannend. Denn vor Rügen steht gerade ein Objekt zum Verkauf, das so ziemlich alles ist, außer ein klassisches Zuhause. Es ist nämlich eine Plattform im Greifswalder Bodden, gebaut auf rund 600 Holzpfählen mitten im Wasser. Früher war es DDR-Marine und auch Entmagnetisierungsstation für Schiffe. Heißt, da wurden damals Kriegsschiffe so vorbereitet, dass Magnetminen sie nicht mehr finden. Heute wirkt das Ganze eher wie ein Lost Place, grau, leer und von Vögeln übernommen. Nur erreichbar per Boot. Drin steht noch ein Wohnhaus und ein Maschinenhaus. Spartanisch, aber funktional, heißt es im Netz. Und die Realität ist wohl auch eher wenig Komfort, sehr viel Nostalgie. Riss im Fundament, rostige Stahlteile, zerstörte Fenster. Es riecht auf jeden Fall nach einer großen Restaurierungsaktion. Aber ihr könnt das Ganze nicht nur besichtigen, sondern jetzt eben auch kaufen. Denn am 4. Juni geht das Ganze in Hamburg unter den Hammer. Mindestgebot 39.000. Falls ihr jetzt da sagt, ey, ich habe auf jeden Fall Bock drauf, markiert euch das Datum im Kalender. Kleinanzeigen schreibt nur: kleine Herausforderung für Selbstabholer. Mike noch, da kauft jemand die Bruchbude und ein paar Wochen später kommt ein Brief vom Amt, der den Rückbau der Immobilie verlangt, aufgrund ihrer Baufälligkeit und der Gefahr für Bevölkerung und Umwelt. Und Didi hat den Plan schlechthin: kaufen, kernsanieren und vermieten für Veranstaltungen und Partys.
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5: Mit Sönke Röhling. Öl- und Gasheizungen sollen in Deutschland auch nach 2045 noch eingebaut werden dürfen. Das sieht der Entwurf für das neue Gebäudemodernisierungsgesetz vor, das das Heizungsgesetz der Ampel ablösen soll. Dafür soll der Anteil von klimafreundlichem Gas oder Heizöl stufenweise auf bis zu 60% angehoben werden. Der Entwurf muss noch innerhalb der Bundesregierung abgestimmt werden. Er sorgt umgehend für Kritik. Die Grünen warnen vor steigenden Nebenkosten für Mieter und der BUND spricht von einer klimapolitischen Bankrotterklärung. Der Amokfahrer von Leipzig ist zum Tatzeitpunkt wohl nicht voll schuldfähig gewesen. Ein Ermittlungsrichter hat angeordnet, dass der 33-Jährige in die Psychiatrie kommt. Der Mann war mit dem Auto durch die Innenstadt gerast, hatte 2 Menschen getötet und 6 teils schwer verletzt. Von denen schwebt immerhin niemand mehr in Lebensgefahr. Der Facebook-Mutterkonzern Meta will mit Hilfe von KI den Kinder- und Jugendschutz verbessern. Das Unternehmen will auf seinen Plattformen Profilinfos, Bilder, Kommentare und Videos automatisch analysieren und so das Alter der Nutzer einschätzen. Kommt die KI zu dem Schluss, dass ein falsches Alter angegeben wurde, werden die Konten auf sogenannte Teenage-Konten umgestellt. Die haben restriktive Einstellungen, wer die Nutzer kontaktieren kann und welche Inhalte sie zu sehen bekommen. Zuletzt hat ein US-Gericht Meta wegen mangelhaften Kinderschutzes zu einer Millionenstrafe verdonnert. Die italienische Großbank UniCredit hat nun wie angekündigt ein offizielles Kaufangebot für alle Commerzbank-Aktien gemacht. Das ist für die Anleger allerdings wenig attraktiv, da es weit unter dem aktuellen Aktienkurs liegt. Auch der deutsche Staat will seine noch gut 12% Anteile nicht verkaufen. BioNTech setzt den Rotstift an. Der Impfstoffhersteller will Werke in Idar-Oberstein, Marburg und Singapur dicht machen. Auch Fabriken des Konkurrenten CureVac, den BioNTech übernommen hatte, werden geschlossen. BioNTech will so 500 Millionen Euro einsparen. Fast 1.900 Stellen sollen wegfallen. Der FC Arsenal steht im Finale der Fußball Champions League. Der Premier League Tabellenführer gewann das Rückspiel gegen Atletico mit 1:0. Das Hinspiel war 1:1 ausgegangen. Heute wollen die Bayern nachziehen. Dazu brauchen sie zu Hause einen Sieg mit 2 Toren Vorsprung gegen Titelverteidiger PSG. Die nächsten Delta News gibt's in einer Stunde.
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6: In Hamburg ist die Renzelstraße zwischen der Schröderstiftstraße und der Lagerstraße wegen einer Veranstaltung noch bis Donnerstagmorgen in beiden Richtungen gesperrt. 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
1: Okay, es wird kein Gamechanger, aber es hilft immerhin der Umwelt und dem Geldbeutel ein bisschen. Ein neuer Sprit steht in den Startlöchern. E20, das bedeutet mehr Bioanteil im Benzin, nämlich 20% Ethanol. Das Ganze soll klimafreundlicher sein und auch ein paar Cent pro Liter sparen. E10 bekommt also quasi eine große Schwester. Aktuell wird E20 noch getestet, vor allem welche Autos das Zeug problemlos vertragen, könnte aber dann 27 schon an vielen Tankstellen verfügbar sein. Etwas grüner unterwegs, vielleicht günstiger, aber bevor ihr tankt, lieber checken, ob euer Wagen das auch wirklich verträgt. Im Juni zeigt Apple auf seiner großen Entwicklerkonferenz das nächste große iPhone-Update, diesmal iOS 27. Und was man bisher so hört, geht es diesmal weniger um komplett neues Design, sondern eher darum, dass alles smarter wird. Vor allem KI spielt eine große Rolle. Siri soll endlich schlauer werden, besser verstehen, was ihr meint und euch im Alltag dann auch einfach mal mehr helfen können. Auch die Bilder sollen besser eingeordnet werden und der Akku soll dann länger halten. Ich bin gespannt. Naja, damit das auch funktioniert, darf das iPhone aber nicht zu alt sein. Kurz gesagt, das neue iOS 27 gibt's erst ab Modell 12 aufwärts. Alle anderen gehen leer aus, keine Updates mehr. Aber naja, bis Juni ist ja noch ein bisschen Zeit, da kann man vielleicht noch umsteigen. Vielleicht zurück zum echten Handy, ohne Internet. Einfach nur telefonieren, ist gerade ein Trend.
2: Och nö.
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0: Mit Insta und TikTok Geld machen, das ist für viele der große Traum. Hier ist der Delta Nachmittag. Ich bin Amy, auch heute und morgen beim OMR Festival in Hamburg. Und eine, die schon ordentlich Erfolg hat, ist Özlem aus Flensburg. Seit 10 Jahren ist sie selbstständig als Creatorin, hat eine eigene Agentur und erreicht als Elan Helo auf Instagram 1,3 Millionen Follower. Özlem, erzähl mal, wie verdient man denn wirklich Geld als Creatorin? Reichlich drauf losposten?
1: Es gibt Plattformen, bei denen man pro 1000 Klicks bezahlt wird, wo es Challenges gibt, wo man mit Musikkomponenten oder mit Künstlern Geld verdienen kann. Man kann durch Affiliate-Sachen Geld verdienen, also wenn Leute etwas über deinen Link oder so kaufen oder durch Werbeplatzierungen, durch Partnern mit Werbeeinbindungen. Drauf losposten einfach reicht nicht unbedingt. Man sollte sich schon darüber informieren, weil es dann wirklich ein Job ist, ein Gewerbe, wo man halt auch mit Geld verdient. Aber natürlich ist die Freude auch das Wichtigste.
0: Und jetzt mal ganz ehrlich, was nervt dich an der Szene?
1: Mobbing im Internet, dann dieses ganze Fake-Getue, wo alles perfekt dargestellt wird, da bin ich auch komplett raus. Genauso wie KI teilweise, die Social Media sehr, sehr schwer macht, wo halt aus Social Media irgendwie nur noch irgendwie toll sein Media wird und das Social so ein bisschen verloren geht. Das sind so die Sachen, die ich jetzt nicht so cool finde.
0: Der Trend geht ja auch dazu, mehr als nur zu posten, oder?
1: Es ist als Creator immer empfehlenswert, verschiedene Standbeine zu haben. Also in meinem Fall ist es zum Beispiel so, dass ich andere Creator manage, dass ich die eigene Marke habe, den eigenen Online-Shop, eine eigene Agentur für Social Media, wo ich auch Firmen berate und sowas. Aber man sollte sich auch darüber im Klaren sein, dass eine eigene Marke sehr, sehr viel beinhaltet. Was für Produkte möchte ich mit meiner Marke, mit meinem Gesicht vertreiben? Möchte ich international gehen? Welche Gesetze muss ich berücksichtigen? Und, und. Ich glaube aber auch, dass eine eigene Marke auf Social Media teilweise schwieriger sind, als manche sich vorstellen können.
0: Danke dir auf jeden Fall, Özlem. Checkt sie gerne aus. Elan Helo auf Insta oder TikTok.

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4: Mit Sönke Röhling. Hauseigentümer sollen beim Heizungstausch mehr Entscheidungsfreiheit haben. Das sieht der Entwurf von Wirtschaftsministerin Reiche für ein neues Gebäudemodernisierungsgesetz vor. Auch nach 2045 sollen demnach weiter Öl- und Gasheizungen eingebaut werden dürfen. Von einem Verbot ist keine Rede mehr. Es soll lediglich der Anteil von klimafreundlichem Gas oder Heizöl stufenweise angehoben werden. Umweltverbände und Opposition reagierten mit Unverständnis. Der Entwurf muss noch innerhalb der Bundesregierung abgestimmt werden. Die Situation am deutschen Ausbildungsmarkt hat sich deutlich verschlechtert. Zu diesem Ergebnis kommt ein Bericht des Bundesbildungsministeriums. Demnach haben im vergangenen Jahr fast 40.000 Bewerber keine Lehrstelle gefunden. Das ist der höchste Stand seit 17 Jahren. Der US-Militäreinsatz in der Straße von Hormuz wird ausgesetzt. Das hat Präsident Trump bekannt gegeben. Demnach sollen zunächst keine Frachtschiffe mehr vom US-Militär durch die vom Iran blockierte Meerenge geleitet werden. In der Pause wolle man sehen, ob das Friedensabkommen mit dem Iran unterzeichnet werden kann oder nicht, so Trump. Die USA-Blockade gegen Schiffe, die iranische Häfen anlaufen oder verlassen, soll dagegen in vollem Umfang in Kraft bleiben. Die italienische Großbank UniCredit hat nun wie angekündigt ein offizielles Kaufangebot für alle Commerzbank-Aktien gemacht. Das ist für die Anleger allerdings wenig attraktiv, da es weit unter dem aktuellen Aktienkurs liegt. Auch der deutsche Staat will seine noch gut 12% Anteile nicht verkaufen. Zahlreiche Internetseiten mit dem Adressende .de sind in der Nacht teilweise nicht erreichbar gewesen. Grund war eine Störung eines sogenannten DNS-Dienstes. Die sind so etwas wie ein Adressbuch für das Internet und sorgen dafür, dass Seiten erreichbar sind. Inzwischen ist die Störung behoben. In der Fußball-Champions League steht der FC Arsenal im Finale. Nach dem 1:1 im Hinspiel in Madrid gewann der Tabellenführer der Premier League zu Hause gegen Atletico mit 1:0. Im zweiten Halbfinal-Rückspiel treffen die Bayern heute Abend auf Paris Saint-Germain. Im Hinspiel hatte sich PSG mit 5:4 durchgesetzt. Die nächsten Delta-News gibt's in einer Stunde.
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5: In Hamburg ist die Renzelstraße zwischen der Schröderstiftstraße und der Lagerstraße wegen einer Veranstaltung noch bis Donnerstagmorgen in beiden Richtungen gesperrt. 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

0: Moin, schön, dass ihr bei mir seid. Hier ist Delta mit mir, Pia, und das hier.
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0: Gehört ja auch irgendwie mit dem hier zusammen.
2: Prost.
0: Genau, Spaßgetränke sind jetzt nämlich das Thema. Da gibt's nämlich was Neues aus ganz Deutschland.
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0: Es gibt nämlich eine Statistik, was in den verschiedenen Regionen als Spaßgetränk auf der Nummer 1 steht. Wir schauen zum Beispiel mal nach Heidelberg. Da steht die Capri-Sonne Orange ganz weit oben auf der Liste. Wenn wir noch ein bisschen weiter südlich gehen, nach München-Rosenheim, da haben wir dann die Paulaner Spezi mit im Kurs. Ein bisschen weiter oberhalb Baden-Württemberg ist die Club Mate sehr beliebt. Und bei uns im hohen Norden, da kann man sich nicht so richtig entscheiden. Fritz Cola, Lemonade oder auch Punica, das trinken wir hier wohl am allerliebsten, wenn es ums Thema Spaßgetränke geht. Aber es gibt ja wirklich mittlerweile sehr, sehr viele. Bionade sehe ich hier zum Beispiel auch als Spaßgetränk, mag ich auch selber sehr gerne. Wobei, dann müsste ich von der Region eher in Mitteldeutschland leben, wenn man jetzt von dieser Spaßgetränkekarte ausgeht. Ist ja auch ganz egal. Jeder von uns hat, denke ich mal, ein ganz persönliches Lieblingsspaßgetränk. Ich sag da auch nur wieder
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1: Das ist der Künstler Ryan Cassetta. Und wenn euch das musikalisch gefällt und ihr euch für Themen wie Selbstbestimmung, queeres Empowerment und Klimaschutz interessiert, dann seid ihr bei dessen Gig genau richtig. Heute Abend spielt er um 19 Uhr im Stellwerk in Hamburg. Eintritt kostet euch 20 Tacken. Oder wie wäre es mit einem Konzert?

0: und Deutschrap bezahlt er seine Schulden auf seiner Tour ab. Er spielt sein bisher persönlichstes Projekt heute Abend in der Kieler Pumpe. Los geht's da um 20 Uhr und die Tickets, die kosten euch 25 Euro.
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3: Mit Sönke Röhling. Öl- und Gasheizungen sollen in Deutschland auch nach 2045 noch eingebaut werden dürfen. Das sieht der Entwurf für das neue Gebäudemodernisierungsgesetz vor, das das Heizungsgesetz der Ampel ablösen soll. Dafür soll der Anteil von klimafreundlichem Gas oder Heizöl stufenweise auf bis zu 60% angehoben werden. Der Entwurf muss noch innerhalb der Bundesregierung abgestimmt werden. Er sorgt umgehend für Kritik. Die Grünen warnen vor steigenden Nebenkosten für Mieter und der BUND spricht von einer klimapolitischen Bankrotterklärung. Die Situation am deutschen Ausbildungsmarkt hat sich deutlich verschlechtert. Zu diesem Ergebnis kommt ein Bericht des Bundesbildungsministeriums. Demnach haben im vergangenen Jahr fast 40.000 Bewerber keine Lehrstelle gefunden. Das ist der höchste Stand seit 17 Jahren. Der US-Militäreinsatz in der Straße von Hormuz wird ausgesetzt. Das hat Präsident Trump bekannt gegeben. Demnach sollen zunächst keine Frachtschiffe mehr vom US-Militär durch die vom Iran blockierte Meerenge geleitet werden. In der Pause wolle man sehen, ob das Friedensabkommen mit dem Iran unterzeichnet werden kann oder nicht, so Trump. Die US-Seeblockade gegen Schiffe, die iranische Häfen anlaufen oder verlassen, soll dagegen in vollem Umfang in Kraft bleiben. Nach der Amokfahrt von Leipzig kommt der mutmaßliche Täter in die Psychiatrie. Er war zum Tatzeitpunkt offenbar nicht voll schuldfähig. Der 33-Jährige war mit dem Auto durch die Innenstadt gerast. Zwei Menschen wurden getötet, weitere teils schwer verletzt. Der Facebook-Mutterkonzern Meta will mit Hilfe von KI den Kinder- und Jugendschutz verbessern. Das Unternehmen will Profilinfos, Bilder, Kommentare und Videos automatisch analysieren und so das Alter der Nutzer einschätzen. Zuletzt hat ein US-Gericht Meta wegen mangelhaften Kinderschutzes zu einer Millionenstrafe verdonnert. Der FC Arsenal steht im Finale der Fußball-Champions League. Der Premier League-Tabellenführer gewann das Rückspiel gegen Atletico mit 1:0. Das Hinspiel war 1:1 ausgegangen. Heute wollen die Bayern nachziehen. Dazu brauchen sie zu Hause einen Sieg mit 2 Toren Vorsprung gegen Titelverteidiger PSG. Die nächsten Delta News gibt's in einer halben Stunde.
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4: In Hamburg ist die Renzelstraße zwischen der Schröderstiftstraße und der Lagerstraße wegen einer Veranstaltung noch bis Donnerstagmorgen in beiden Richtungen gesperrt. 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
1: Mit Holger Dilk. Bundeswirtschaftsministerin Reiche will den Einbau neuer Öl- und Gasheizungen auch nach 2045 erlauben. Das sieht der Entwurf für ein neues Gebäudemodernisierungsgesetz vor, berichtet die ARD. Dafür soll der Anteil von klimafreundlichem Gas oder Heizöl stufenweise angehoben werden. Umweltverbände und Opposition reagierten mit Unverständnis. Die Wohlfahrtsverbände in Schleswig-Holstein mit rund 100.000 hauptamtlichen Mitarbeitern schlagen Alarm. Sie befürchten, wegen der steigenden Kosten und wachsender Belastung ihre Aufgaben nicht mehr in gewohnter Form umsetzen zu können. Die Forderung: eine Verdopplung der Landesmittel von bisher 2,3 Millionen Euro. Die Landtagssitzung in Kiel beginnt heute mit einer Aktuellen Stunde, das Thema die Busverbindungen in den Kreisen. Der Landkreistag hatte Ende April eine Resolution auf den Weg gebracht. Es werden dramatisch gestiegene Kosten für das öffentliche Personennahverkehrangebot kritisiert und weitere Gelder vom Land verlangt. In der Fußball-Champions League steht der FC Arsenal im Finale. Nach dem 1:1 im Hinspiel in Madrid gewann der Tabellenführer der Premier League zu Hause gegen Atletico Madrid mit 1:0. Im zweiten Halbfinal-Rückspiel treffen die Bayern heute Abend auf Paris Saint-Germain. Das Hinspiel hatte PSG mit 5:4 gewonnen. Die nächsten Delta-News gibt es in einer halben Stunde.
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2: In Hamburg ist die Renzelstraße zwischen der Schröderstiftstraße und der Lagerstraße wegen einer Veranstaltung noch bis Donnerstagmorgen in beiden Richtungen gesperrt. 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
3: So, dass ich das dir jemals mal sagen würde, das hätte ich auch nicht gedacht. Aber Feist, heute ist der Anti-Diät-Tag.
4: Ja.
3: Und ich weiß, du hast dich neulich influenzen lassen. Du hast dir so ein Pulver gekauft tatsächlich.
4: Ja.
3: Was macht der flache Bauch? Dafür war es doch gedacht, oder?
4: Reden wir gleich drüber.
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0: Was ist das eigentlich genau, was du dir da hast andrehen lassen von einem Influencer oder einer Influencerin im Internet? Schwenker und Feist für euch aber Delta. Ist noch nicht so lange her, dass Kollege Feist zu mir kam und gesagt hat, ich trinke jetzt hier morgens immer so ein Pulverzeug.
1: Ja.
0: Das soll irgendwie entschlacken und ist ja eigentlich auch gar nicht schlecht, was für die Gesundheit zu machen. Aber das hast du tatsächlich aus dem Internet gekauft.
1: Ja.
0: Und wie läuft's denn gerade? Was macht der flache Bauch? Heute ist nämlich der Anti-Diät-Tag.
1: Ich möchte nicht sagen, dass das von einem Influencer richtig kam. Ich habe mich ja so ein bisschen anstecken lassen von, ich sag mal, viel Werbung, die ich dafür bekommen habe.
0: Ja.
1: Es war jetzt nicht irgendwie eine bestimmte Influencerin oder ein Influencer, der mir gesagt hat, hier, kauf das Zeug, das ist super. Sondern, wie gesagt, viel Werbung dafür und ich habe auch viel darüber gelesen, immer wieder. Es wurde mir immer wieder angezeigt und dann, saßen wir mit Nachbarn zusammen und die haben es auch irgendwie gesehen und da hat es irgendwie der Schwager getestet und meinte, das sei gut, bla bla bla.
0: Okay.
1: Dann haben wir es gekauft.
0: Ja.
1: Ziemlich stark rabattiert, wahrscheinlich immer noch viel, viel, viel zu teuer.
0: Kann sein.
1: Nun haben wir zwei Tüten bekommen. Die erste Tüte ist jetzt leer und ich muss sagen, ich habe keine Veränderung festgestellt.
0: Außer, dass die Tüte leer ist.
1: Außer, dass die Tüte leer ist, dass ich sehr viel Geld verloren habe und ich das seit einigen Tagen auch nicht mehr benutze, weil ich mir denke, so hat keinen Effekt. Ich könnte die zweite Tüte jetzt auch noch verwenden, aber ich habe das Gefühl, dass es einfach nichts gebracht hat. Und es gibt auch andere aus meinem Umfeld, die es auch genommen haben, die fühlten sich eher weniger gut als vorher.
0: Tja.
1: Von daher, was soll ich machen? Jetzt habe ich noch so die Tüte da rumstehen und werde die wahrscheinlich dann nicht weiter benutzen können. Es ist so ein grünes Pulver. Mehr möchte ich nicht sagen, weil dann nenne ich irgendwelche Markennamen.
0: Das hatte ich auch mal probiert. Das war aber Wasabi. Das war krass.

0: Die meisten werden wahrscheinlich jetzt um diese Uhrzeit noch schlafen. Oder sie sind so nervös, dass sie einfach nicht pennen können und ihren Tag tatsächlich etwas zu früh starten. Schwenker und Feist für euch aber Delta. Heute ist eine wirklich heftige Geschichte bei den Abiturprüfungen. Mathe.
1: Mhm. Ja, aber so. Mal ganz ehrlich, wenn man sich für Mathe entscheidet, ja, für eine Mathe-Abiturprüfung, dann muss man es doch einigermaßen drauf haben. Oder kein normaler Mensch, der Angst vor Mathe hat, wählt doch Mathe als Abiturprüfung.
0: Das stimmt, es sei denn, du hast dich von deinen Eltern überreden lassen, mach Mathe bitte, weil du sollst das und das werden. Ja. Das kann natürlich sein, weißt du, dann hast du bessere Chancen und so und hier bla bla bla. Das ist ja dummerweise oft so, dass man sich in jungen Jahren noch ganz gerne mal ein bisschen beeinflussen lässt von den Eltern.
1: Ja, wir möchten auf jeden Fall allen zukünftigen Abiturientinnen und Abiturienten alles Gute wünschen.
0: Ja.
1: Egal für welche Prüfung, heute eben für Mathe. Wir drücken euch die Daumen, hoffen, dass ihr da gut durchkommt. Ihr habt es ja bald geschafft. Und ich möchte an dieser Stelle nochmal einen Gruß an meinen alten Mathelehrer loswerden, den ich in der Oberstufe hatte, der bei gutem Wetter immer sehr, sehr gut davon zu überzeugen war, die Stunde einfach mal ausfallen zu lassen. Er durfte rauchen gehen. Wir haben Eis geholt. Der war wirklich so starker Raucher, dass wir gesagt haben, so, oh, wissen Sie was, die können doch jetzt einfach mal rauchen gehen und wir holen in der Zeit Eis und so, und dann machen wir uns richtig schöne Zeit draußen. Das hat oft funktioniert tatsächlich.
0: Also, wir wünschen euch auf jeden Fall viel Erfolg. Schwenker und Feist glauben an euch.
1: Ja.

0: 43, hier ist der Delta-Verkehr. Seid bitte gerade vorsichtig auf der A23 Heide Richtung Hamburg, Höhe Itzehoe Nord. Da liegt leider ein totes Tier auf der Straße. Schwenker und Feist für euch hier bei Delta. Gleich nach unseren News gibt's Ed Sheeran mit Sapphire.
1: Außerdem Bruno Mars, I Just Might. Ich habe auch 3 Vollbremsungen hinter mir heute Morgen. Zwei Hasen, ein Reh.
0: Und was ist denn los gerade?
1: Der wollte einfach nicht von der Straße runter. Ich habe das Licht auch komplett ausgemacht, weil die sind ja sonst geblendet und sehen ja nichts.
0: Ja.
1: Aber wollte trotzdem nicht von der Straße runtergehen. Und das Reh war auch, ich sag mal so, es hat es nicht unbedingt eilig, muss man so auszudrücken.
0: Hat es nicht unbedingt eilig, ist schön. Ja. Warum denn auch so früh, weißt du?
1: Ja, hast recht, war ja noch früh.
0: Die Läden haben ja noch zu.
1: Ja. Ich denke mal, es wollte Kippen holen, hat gemerkt, oh scheiße, noch zu früh, ja.
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2: Es ist 5:45.
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3: Mit Holger Dilk. Öl- und Gasheizungen sollen in Deutschland auch nach 2045 eingebaut werden dürfen. Das sieht ein Entwurf für ein neues Gebäudemodernisierungsgesetz vor. Sönke Röhling, demnach ist von einem Verbot von Öl- und Gasheizungen keine Rede mehr.
4: Richtig, stattdessen ist geplant, dass künftig mehr klimafreundliches Gas und Heizöl beigemischt werden muss. Der Anteil soll stufenweise auf bis zu 60% angehoben werden. Ganz fix ist das Ganze noch nicht. Der Entwurf muss noch innerhalb der Bundesregierung abgestimmt werden. Von Umweltverbänden und aus der Opposition kam umgehend scharfe Kritik. Der BUND spricht zum Beispiel von einer klimapolitischen Bankrotterklärung. Und die Grünen kritisieren, damit würden die Nebenkosten für Mieter steigen und die Klimaziele gleich mit versemmelt.
3: Die Wohlfahrtsverbände in Schleswig-Holstein befürchten, ihr Angebot nicht mehr in der jetzigen Form weiter anbieten zu können. Es wird ein hoher Kostendruck kritisiert. Michael Seidner vom Paritätischen fordert eine Verdopplung der aktuellen Fördermittel des Landes von 2,5 Millionen Euro. Er sagte uns:
5: Die Situation ist hochalarmierend, sie ist angespannt. Wir benötigen eine finanzielle Sicherheit, wir brauchen eine Aufstockung der Mittel und wir brauchen am Ende auch eine Entfristung dieser Mittel. Nicht immer nur auf Haushaltsjahre betrachtet, sondern in der langen Linie eine gute Planbarkeit für die Kolleginnen und Kollegen, die am Ende ja bei den Menschen die Arbeit machen, um die es hier geht.
3: Im Sozialministerium wird auf den bis Ende 2028 gültigen Sozialvertrag verwiesen. Die Landtagssitzung in Kiel beginnt heute mit einer Aktuellen Stunde, das Thema die Busverbindungen in den Kreisen. Der Landkreistag hatte Ende April eine Resolution auf den Weg gebracht. Es werden dramatisch gestiegene Kosten für das öffentliche Personennahverkehrangebot kritisiert und weitere Gelder vom Land verlangt. Die Situation am Ausbildungsmarkt hat sich deutlich verschlechtert. Zu diesem Ergebnis kommt ein Bericht des Bundesbildungsministeriums. Demnach haben im vergangenen Jahr fast 40.000 Bewerber keine Lehrstelle gefunden. Das ist der höchste Stand seit 17 Jahren. Der FC Arsenal steht im Finale der Fußball Champions League. Der Tabellenführer der englischen Premier League gewann das Rückspiel gegen Atletico Madrid mit 1:0. Das Hinspiel war 1:1 ausgegangen. Heute wollen die Bayern gegen Titelverteidiger PSG nachziehen. Das Hinspiel hatten die Münchner in Paris mit 4:5 verloren. Die nächsten Delta News gibt es in einer halben Stunde.
6: Verkehr. Achtung, da ist immer noch ein Todestier auf der A23 Heide Richtung Hamburg, Höhe Itzehoe Nord. Außerdem A25 Gesacht Richtung Hamburg zwischen Nettelnburg und Allermühe, 3 Kilometer Stop and Go. Jetzt kommt gerade noch rein, Achtung auf der A7 Hamburg-Flensburg in beiden Richtungen zwischen Bad Bramstedt und Großenaspe. Da sind Rehe auf der Straße, also auch da bitte vorsichtig fahren. Dann haben wir die Renzelstraße in Hamburg zwischen Schröder-Stiftstraße und Lagerstraße gesperrt bis Donnerstagmorgen. Und A21 Bagdad Heide Kiel zwischen Trappenkamp und Nettelsee. Heute zwischen 7 und 18 Uhr in beiden Richtungen die linke Spur dicht und A24 Richtung Hamburg zwischen Raststätte Gudow Nord und Gudow heute ab 9 bis 18 Uhr auch die linke Spur dicht, wegen Markierungsarbeiten übrigens.
7: Kommen wir zum Thema Blitzer. Der eine ist weg.
6: Tatsächlich. Wie der eine?
7: Na, der kurz vor Bad Segeberg, der uns schon so lange begleitet.
6: Der neue Kultblitzer ist unkultig.
7: Der ist unkultig. Der stand ja auf der A20 in Richtung, oder A20 Übergang B206 in Richtung Bad Segeberg. Der ist jetzt weg. Allerdings auf der anderen Seite steht jetzt einer. Ach, guck. Ein anderes Modell. Ortsausgang Bad Segeberg. Schön. Wenn ihr von der B206 auf die A20 wollt Richtung Lübeck, da bestenfalls an die vorgegebene Geschwindigkeit halten. Da sind 70 für euch erlaubt. Da wird geblitzt. Außerdem nach wie vor der Anhänger mit dabei hier in Kielhöhe, der Müllverbrennungsanlage. Ach, der hat heute Morgen wieder sein schönes Ringlicht an. Damit die Bilder besser aussehen, damit man besser zur Geltung kommt.
6: Ringlicht. Bin vorbeigefahren, das ist gar kein Ring.
7: Nee, das stimmt, das ist kein Ring. Das ist einfach nur so ein Streifen, so ein LED-Stripe. Auf jeden Fall steht da auch noch der Blitzer. Höhe Müllverbrennungsanlage B76 Richtung Eutin in der 50er-Zone. Und Großrönnau, Segeberger Straße, beidseitig Höhe Trabe. Da sind 50 für euch erlaubt. Ansonsten Stausblitzer und Co. 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
0: Die beiden sind so krass, die fahren Rolltreppe, ohne sich festzuhalten.
6: Geil, oder?
0: Die sind Schwenker und Feist bei Delta.
6: Richtig. Krass, ne? Und es gibt ja ganz, ganz kuriose Morgenroutinen. Ne? Heute habe ich wieder irgendwie so einen Artikel gelesen, wie man am besten doch frühstücken sollte. Das ist ja das Schöne, weil es gibt ja quasi gefühlt alle 3 Wochen eine neue Studie darüber, was man zum Frühstück wieso machen sollte. Ja. Was der Sportler nimmt, der Frühaufsteher, der Morgenmuffel und so weiter. Aber wir kümmern uns gleich mal um ungewöhnliche Morgenroutinen.
7: Echt?
6: Ja.
7: Ah, kuriose meinst du?
6: Ja, kuriose.
7: Also meine kuriose beste Morgenroutine jeden Morgen ist, ja, du glaubst es nicht.
6: Aufstehen.
7: Zähne putzen. Heftig,
6: das ist,
7: oder?
6: Kurios.
7: Ist das nicht krass?
6: Das ist krass, wirklich. Ja.
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6: Und dass ich das erst nach 2 Jahren erfahre.
7: Ja.

0: Also ich sag mal so, so viel Zeit hätte ich jetzt morgens für mich persönlich gar nicht oder würde ich mir gar nicht nehmen, um viele Morgenroutinen, die beispielsweise auch viral gehen, irgendwie durchzuziehen mit allem drum und dran. Weil viele starten sehr gemächlich in den Morgen. Mhm. Die Zeit nehme ich mir nicht, vor allem nicht, wenn man irgendwie so wie wir nachts raus müssen. Schwenker und Feist für euch aber Delta, moin.
1: Es soll Leute geben, die sind im Homeoffice und die lassen es auch entsprechend ruhiger angehen.
0: Ja.
1: Die stehen dann kurz vorher auf, ziehen sich den Jogger an, obenrum ein Hemd.
0: Wenn überhaupt.
1: Wenn überhaupt.
0: Richtig.
1: Und dann kann man sich nochmal ganz entspannt irgendwie einen Kaffee machen, Brot schmieren, keine Ahnung, was man noch alles macht, aufs Laufband gehen, wie auch immer.
0: Ja, man kann ja auch erst die Konfis von zu Hause machen und dann einfach später reinkommen.
1: Auch das ist möglich. Alles funktioniert auf jeden Fall. Es gibt sehr kuriose Morgenroutinen, die wir beide einfach nicht durchziehen können aufgrund unserer Aufstehzeit, die aber trotzdem viral gehen und die kuriosesten dieser Morgenroutinen, die hat Kollege Leo mal für euch zusammengestellt.
2: Das Bett einfach mal mit extra viel Kreativität machen. Da wird das Kissen nicht nur ausgeschüttelt, sondern auch mit einer kleinen Falte am Rand verziert. Ästhetik zählt doch einfach. Morgens nur einen Kaffee schwarz trinken, schüttelt, sondern auch mit einer kleinen Falte am Rand.

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Damit das einfach ein bisschen entspannter wird. 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
1: Bevor ihr ihn hört, der Künstlername von Teddy Swims steht für Someone Who Isn't Me Sometimes. Ein Hinweis darauf, dass seine Songs oft verschiedene Seiten von ihm zeigen. Er ist vor allem von Druck und Selbstzweifeln geprägt. Und genau dieses Gefühl steckt auch im folgenden Song.
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0: soll denn das? Wenn man es noch nicht genau weiß, wie kann man denn solche Nachrichten denn dann überhaupt wieder ins Netz husten? Hm. Ich meine, es ist doch alles nur Vermutung bisher. Wir wissen es doch gar nicht ganz genau. Und wie bitter wäre das jetzt auch? Schwenker und Feist hier für euch bei Delta. Wir müssen uns jetzt echt mal über die eigene Zunft, über den Journalismus einmal ganz kurz beschweren. Hm. Weil gestern gab es ja ganz viele Sachen bei mir in der Timeline, wo es hieß, Wahl vermutlich tot. Hm. Wo ich so denke, hallo, aber man weiß es doch noch gar nicht ganz genau. Ihr vermutet das ja nur.
1: Ich möchte dem Deutschen Meeresmuseum jetzt die Expertise überhaupt gar nicht absprechen. Also die wissen schon sehr gut Bescheid über alles, was mit dem Meer zu tun hat.
0: Ja.
1: Ich finde allerdings, dass das gerade ein bisschen der falsche Zeitpunkt ist, um irgendwie zu behaupten, er ist wahrscheinlich tot.
0: Ja, warum
1: also,
0: denn jetzt?
1: Man weiß, dass einiges nicht ganz so gelaufen ist bei dieser Rettungsaktion, wie es hätte laufen sollen.
0: Ja.
1: Also vor allem die Kommunikation war sehr schwierig. Der Tracker funktioniert anscheinend nicht so, wie er funktionieren soll.
0: Das war ja das Beste, was uns passieren konnte.
1: Im Endeffekt ja schon.
0: Ja.
1: Allerdings möchte man natürlich irgendwie wissen, wie es jetzt weitergeht, ob es ihm gut geht und so weiter. Das kann ich verstehen, weil viele Leute mitgefiebert haben. Und gerade aus diesem Grund, weil eben viele Leute mitgefiebert haben und sich ein Happy End gewünscht haben, finde ich es ein bisschen schwierig, jetzt hier so reinzugrätschen und zu sagen, der wird wahrscheinlich tot sein.
0: Mal ganz im Ernst, wir haben so, ich sag's jetzt mal so, wie ich es denke, wir haben so viel Scheißnachrichten gerade. Mhm. Wirklich. Echt Kacke, die passiert hier auf der ganzen Welt. Mhm. Lass uns doch wenigstens bitte dieses letzte Stück Hoffnung da nochmal irgendwie, nochmal irgendwie für die Leute, die sich da wirklich drum gekümmert haben, denen das Ganze auch emotional echt ans Herz gegangen ist, mhm, und die sich da wirklich lange mit beschäftigen, lass denen doch bitte diese Hoffnung, dass das Tier einfach jetzt schön im rosafarbenen Regenbogenwasser irgendwo mit anderen irgendwie anderen Walen glücklich im Atlantik verschwunden ist. Jetzt einfach. Anstatt zu sagen, der ist wahrscheinlich tot.
1: Ja, also man kann vieles kritisieren an dieser Rettungsaktion, das finde ich absolut
0: natürlich
1: berechtigt. Da kann man durchaus sich einmischen und sagen, okay, das hätte man vielleicht anders machen können. Ich habe so das Gefühl, dass das so ein bisschen so, ja guck mal, wir haben es euch doch gesagt, dass wir nicht funktionieren. Und jetzt versucht man da irgendwie
0: was
1: so ein bisschen,
0: leider sehr deutsch wäre,
1: so ein paar Giftpfeile hin und her zu schießen.
2: Wir wussten das ja vorher.
1: Der Minister Till Backhaus glaubt nicht an den Tod des Wals. Man hofft weiterhin irgendwie, dass man Tracker-Daten bekommt. Der Walflüsterer, wie er genannt wird, ist Sergio Bambaren. Der hat jetzt gerade, ich glaube, gestern gepostet in seiner Insta-Story, es gab ein Tracker-Signal, auch gestern noch, als das Meeresmuseum schon die Pressemitteilung rausgehauen hatte. Also von daher, da redet einer irgendwie, was er will, der andere das, was er will. Also bevor man keine gesicherten Daten hat, sollte man vielleicht einfach mal ein bisschen runterfahren.
0: Auch für den Wal gilt, gekämpft wird bis zum Schluss und die Hoffnung wird man nicht aufgegeben. Dem Wal geht es wahrscheinlich vielleicht nicht jetzt ganz so gut, der braucht vielleicht noch ein bisschen Zeit, um wieder zu Kräften zu kommen, aber er ist noch nicht tot, das haben wir nicht gesichert.
1: Richtig.

0: Es ist gleich 6:12, Schwenker und Feist für euch hier bei Delta. Falls ihr jetzt noch gerade ein bisschen dabei seid, irgendwie die Klamotten für den Tag rauszulegen, noch nicht so genau wisst, was ihr anziehen sollt, für euren gleich ganz persönlichen Laufstegmoment gibt's hier gleich Runway. Lady Gaga und Doechii.
1: Genau wie Robin Schulz und Embers. Gleich hier nach den Delta News, da geht es unter anderem natürlich ums Thema Champions League. Heute Abend die Bayern gefordert gegen Paris Saint-Germain, gegen den Titelverteidiger. Das wird ein spannendes Ding nach dem 5:4 im Hinspiel für Paris. Ich möchte es eigentlich nicht gucken, weil ich eigentlich schlafen muss und
0: ja,
1: möchte.
0: Aber das hast du beim ersten Spiel auch schon gedacht. Und da hast du gesagt, Gott sei Dank habe ich das gesehen. Das hätte ich ungern verpasst, so ein spektakuläres Spiel.
1: Ja, wahrscheinlich.
0: Aber wird es wieder genauso spektakulär heute?
1: Ich kann es nicht sagen, aber Bayern muss auf jeden Fall liefern. Bayern muss gegen Paris gewinnen und so offen wie beide Abwehrreihen im letzten Spiel waren, ich kann mir nicht vorstellen, dass sie es innerhalb einer Woche behoben haben. Also, wir sind sehr gespannt, wie es ausgeht. Auf jeden Fall feststeht der erste Champions League-Finalist. Falls ihr es noch nicht mitbekommen habt, wer das ist, dazu gleich mehr.
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0: Es ist 6:15.
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7: Mit Holger Dilk. Hauseigentümer sollen beim Heizungstausch mehr Entscheidungsfreiheit haben. Der Entwurf für ein neues Gebäudemodernisierungsgesetz sieht vor, dass auch nach 2045 weiter Öl- und Gasheizungen eingebaut werden dürfen. Es soll lediglich der Anteil von klimafreundlichem Gas oder Heizöl stufenweise angehoben werden. Nach einem Jahr im Amt hat die schwarz-rote Bundesregierung mit verheerenden Umfragewerten zu kämpfen. Nur 11% der Deutschen sind laut einer neuen RTL-Umfrage mit der Arbeit der Koalition zufrieden. Auch die Opposition lässt daran kein gutes Haar. Die AfD etwa kritisiert die hohe Neuverschuldung. Die Wohlfahrtsverbände in Schleswig-Holstein fordern eine Verdopplung der bisherigen Landesmittel von 2,3 Millionen Euro pro Jahr. Hintergrund sind demnach steigende Kosten und immer mehr Menschen, die Hilfe suchen. Bei den Verbänden sind rund 100.000 Menschen hauptamtlich beschäftigt. Der FC Arsenal steht im Finale der Fußball Champions League. Der Tabellenführer der englischen Premier League gewann das Rückspiel gegen Atletico Madrid mit 1:0. Das Hinspiel war 1:1 ausgegangen. Heute wollen die Bayern gegen Titelverteidiger PSG nachziehen. Das Hinspiel hatten die Münchner in Paris mit 4:5 verloren. Die nächsten Delta News gibt es in einer halben Stunde.
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0: 3 Kilometer Stop and Go auf der A25 Gestacht Richtung Hamburg ab Nettelnburg bis Allermöhe. Dann haben wir die A23 Heide Richtung Hamburg zwischen Tornisch und Pinnebeck Nord von 9 bis 15 Uhr wegen Fahrbahnerneuerung gesperrt. Da gibt es aber auch eine Umleitung dann. Dauert noch ein bisschen, aber das könnt ihr schon mal mit einplanen. Und in Hamburg die Renzelstraße gesperrt zwischen der Schröder-Stift-Straße und der Lagerstraße. Ansonsten gibt es noch ein paar Blitzer von Feist.
1: Das ist so. Wir haben einmal die B206 ist das, genau. Die führt in Richtung der A20, also kurz vor der Autobahn, wenn ihr Richtung Lübeck wollt. Ortsausgang Bad Segeberg. Da steht ein Blitzeranhänger. Und blitzt euch, wenn ihr schneller seid als 70. Außerdem mit dabei der Kultanhänger hier in Kiel in Höhe der Müllverbrennungsanlage B76 in Richtung Eutin. 50 erlaubt und Groß-Rönnau, Segeberger Straße, beidseitig Höhe Trave. Da gelten 50 für euch. Ansonsten Staus, Blitzer und Co. natürlich jederzeit zu finden in der Delta Plus App.
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0: Das halten wir auch noch. Das, ja. Ich habe bisher alle Anfragen abgelehnt.
1: Ich habe aber jetzt, ich werde Fußmodel. Ich habe Angebote.
0: So?
1: Ja, ich habe Angebote bekommen.
0: OnlyFans
1: oder? Ich habe Angebote. Nee, hier, wie heißt das Portal nochmal? Es gab doch so ein Portal, oder nicht? Für Fußfetischisten.
0: ttsepp.de.
1: Apothekenumschau.
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0: Das ist für die Geizhälse, die kein Geld bezahlen
1: wollen. Und für die Krampfaderfans. Ja.

0: Hier ist der Delta-Verkehr um 6.23 Uhr. Achtung bitte gerade auf der A7 Hannover Richtung Hamburg in der Ausfahrt Waldershof. Da ist ein Auto auf dem Beschleunigungsstreifen liegen geblieben. Da also bitte passt auf und seid da schön vorsichtig.
1: Schwenker und Falls hier bei Delta. Moin, wir möchten ganz gerne heute was von euch wissen. Und zwar, was versucht ihr gerade so ein bisschen an euch zu verbessern? Ja. Wir gehen in Richtung Sommer. Wir wissen genau, der ein oder andere versucht jetzt nochmal irgendwie nochmal was an sich selber zu tun.
0: Ja.
1: Ich nehme mich da nicht aus. Ich habe es ja auch versucht mit einem Pulverchen, was ich mir bestellt habe, wo ich mich so ein bisschen habe influenzen lassen.
0: Richtig.
1: Ich habe dieses grüne Pulver dann auch zu mir genommen. Ich muss sagen, ich habe nicht viel Verbesserung gespürt.
0: Du wolltest also aber quasi eine Veränderung, du wolltest quasi einen flacheren Bauch jetzt für die Bikinisaison, richtig?
1: Ja, kann man so sagen.
0: Ist das so?
1: Wurde mir dadurch versprochen.
0: Versprochen, ja.
1: Ich habe das Gefühl gehabt, ich hätte vielleicht noch ein bisschen was an meiner Ernährung ändern sollen.
0: Das ist meist dazu. So, bei diesen Produkten, die Wunder versprechen, ist es ja oft so, dass man selbst auch noch was machen muss.
1: Ja, das habe ich dann natürlich nicht gemacht irgendwie. Also ich habe ganz normal weitergelebt, so wie vorher auch. Und deswegen hat es nicht so ganz so gut funktioniert, muss ich sagen. Also ich benutze es jetzt nicht mehr. Sagen wir, wie es ist.
0: Ich bin seit 16 Jahren in der Massephase und fange vielleicht dieses Jahr irgendwann nochmal wieder an zu trainieren.
1: Cool.
0: Tatsächlich möchte ich aber diese Woche auch wieder anfangen mit Schwimmen. Heute habe ich mal dummerweise meine Schwimmsachen direkt vergessen gehabt.
1: Ach Mist.
0: Aber Freitag gehe ich auf jeden Fall.
1: Ja.
0: Und ansonsten, ja, Selbstoptimierung ist so das große Ding. Was macht ihr denn da gerade so? Wie sind eure Erfahrungen?
1: Ja, gerne mal Bescheid sagen. 0431 986 98611. Was versucht ihr gerade an euch so ein bisschen zu verbessern? Es muss ja nicht unbedingt was Körperliches sein. Das kann auch was anderes sein. Also zum Beispiel, dass man sagt, ich möchte aufs Handy verzichten.
0: Richtig, weniger Social Media.
1: Das möchte ich verbessern, weil es ist einfach zu viel, weil wir wissen auch, dass wir ständig ewig und drei Tage lang an diesen Dingern hängen.
0: Viel zu viel.
1: Und dann teilweise andere Sachen vernachlässigen.
0: Richtig. Oder ihr möchtet vielleicht mal früher aufstehen, um einfach entspannter in den Tag zu starten.
1: Ja.
0: Und nicht so stressig, hetzig alles in 10 Minuten mal eben schnell katzenwäschemäßig erledigen müssen, um dann irgendwie den Bus zu kriegen oder die Bahn oder was auch immer. Was möchtet ihr gerade bei euch am liebsten optimieren? Schickt es gerne rüber per WhatsApp-Sprachnachricht an die 0431 986 98611.
1: Oder gerne hier anrufen. Die Nummer ist da auch dieselbe. Ich wiederhole sie auch nochmal gerne. 0431 986 98611. Gerne auch bei uns durchklingeln.

0: In Hamburg ist es nicht anders als auch in anderen Großstädten. Es herrscht Wohnungsmangel und vor allem auch zu hohe Mieten belasten da die Menschen. Sozialwohnungen werden natürlich viel zu selten gebaut und die Politik hat auch nur, sagen wir mal, begrenzte Möglichkeiten. Mittlerweile geht gerade in Hamburg der Trend aber auch eher weg von Langzeitvermietungen.
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0: Neue Studie, fast jede fünfte Wohnung in Hamburg wird nur auf Zeit angeboten.
2: Also ich habe gehört, in Hamburg gibt es auch Etablissements, da werden Zimmer nur für ein paar Stunden vermietet.

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0: Es ist 6.43 Uhr, Mittwochmorgen, Wetter wird gar nicht so schlecht. Ja gut, hier und da gab es auch mal ein Tröpfchen Regen, aber naja, irgendwas ist ja immer. Magnetic gibt's dir gleich.
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0: Es ist 6:45.
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9: Mit Holger Dilk. Öl- und Gasheizungen sollen in Deutschland auch nach 2045 eingebaut werden dürfen. Das sieht ein Entwurf für ein neues Gebäudemodernisierungsgesetz vor. Sönke Röhling, demnach ist von einem Verbot von Öl- und Gasheizungen keine Rede mehr.
10: Richtig, stattdessen ist geplant, dass künftig mehr klimafreundliches Gas und Heizöl beigemischt werden muss. Der Anteil soll stufenweise auf bis zu 60% angehoben werden. Ganz fix ist das Ganze noch nicht. Der Entwurf muss noch innerhalb der Bundesregierung abgestimmt werden. Von Umweltverbänden und aus der Opposition kam umgehend scharfe Kritik. Der BUND spricht zum Beispiel von einer klimapolitischen Bankrotterklärung. Und die Grünen kritisieren, damit würden die Nebenkosten für Mieter steigen und die Klimaziele gleich mit versemmelt.
9: Nach einem Jahr im Amt hat die schwarz-rote Bundesregierung mit verheerenden Umfragewerten zu kämpfen. Gerade einmal 11% der Menschen in Deutschland sind laut einer neuen RTL-Umfrage mit der Arbeit zufrieden. Auch von der Opposition gibt es ein schlechtes Zwischenzeugnis. AfD-Chefin Alice Weidel.
11: Ein Jahr Friedrich Merz, das steht für ein Jahr gebrochene Versprechen, enttäuschte Erwartungen, ein Jahr explodierende Schulden und Staatsausgaben.
9: SPD-Bundestagsfraktionschef Miersch betont dagegen.
12: Das Beispiel Wehrdienst, die Frage der gemeinsamen europäischen Asylpolitik, die Bürgergeldreform. Dort haben wir uns auf den Weg gemacht und haben letztlich auch in dieser großen Koalition Dinge bewegt.
9: Die Wohlfahrtsverbände in Schleswig-Holstein fordern eine Verdopplung der bisherigen Landesmittel von rund 2,5 Millionen Euro pro Jahr. Hintergrund sind die steigenden Kosten und immer mehr Menschen, die Hilfe suchen. Der Vorsitzende der Landesarbeitsgemeinschaft der Freien Wohlfahrtsverbände, Heiko Nass.
13: Wir haben 2 ganz wichtige Herausforderungen. Das eine ist eben die zunehmende Polarisierung der Bevölkerung. Die Stimmung wird aggressiver. Und wir erleben auf der anderen Seite eine starke Kürzung der Mittel für diese Arbeit. Und das bedeutet, wir müssen die Arbeit zurückfahren und können nicht all dem nachkommen, wofür wir eigentlich gebraucht werden.
9: Im Sozialministerium heißt es, dass dem bis Ende 2028 gültigen Sozialvertrag nicht vorgegriffen werden soll und kann. In der Fußball-Champions League steht der FC Arsenal im Finale. Nach dem 1:1 im Hinspiel in Madrid gewann der Tabellenführer der Premier League zu Hause gegen Atletico Madrid mit 1:0. Im zweiten Halbfinal-Rückspiel treffen die Bayern heute Abend auf Paris Saint-Germain. Das Hinspiel hatte PSG mit 5:4 gewonnen. Die nächsten Delta News gibt es in einer halben Stunde.
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0: Auf der A7 Hannover Richtung Hamburg in der Ausfahrt Waldershof, da ist ein LKW liegen geblieben. Passt da bitte auf. Kommen wir zum Stop and Go. A1 Bremen Richtung Lübeck zwischen dem Maschnerkreuz und der Norderelbbrücke 7 Kilometer Stop and Go. Dann A25 Richtung Hamburg zwischen Nettelnburg und Adamühe 3 Kilometer. Und A23 Heide Richtung Hamburg. Die wird heute zwischen Tornisch und Pinneberg Nord von 9 bis 15 Uhr wegen einer Fahrbahnerneuerung gesperrt. Es gibt dann auch nur empfohlene Umleitung, aber das ist ja erst um 9. Wir haben noch ein bisschen Zeit. Müsst ihr aber vielleicht für den Rückweg von der Arbeit vielleicht schon mal mit einplanen.
1: Gucken wir uns mal die Blitzer an. Da sieht es so aus, dass nach wie vor ein Blitzer rund um Bad Segeberg steht. Und zwar in der Gegenrichtung. Jetzt ist der Übergang von der B206 auf die A20. Wenn ihr aus Segeberg raus wollt Richtung Lübeck, dann steht der Blitzeranhänger in der 70er-Zone. Nach wie vor mit dabei der Kultblitzer hier in Kiel auf der B76 in Höhe der Müllverbrennungsanlage. Da sind 50 für euch erlaubt. Und Groß-Rönnau, Segeberger Straße beidseitig, stehen sie in Höhe der Trave. Da bestenfalls maximal 50 auf dem Tacho haben. Ansonsten alles zum Thema Staus, Blitzer und Co. natürlich jederzeit zu finden bei uns in der Delta Plus App.
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0: Das ist so. Ich muss sagen, ich vergesse die Payback-Punkte aber auch immer. An die Abmahnung wird hier ja gedacht. Ja. Aber die Payback-Punkte vergesse ich immer, dass ich die Karte zücke. Heute ist der
1: Hast du eine?
0: Ja, habe ich. Tatsächlich.
1: Wirklich?
0: Ich habe mir irgendwann vor gefühlten 1000 Jahren habe ich mir mal so eine machen lassen.
1: Du bist einer derjenigen, denen ich es zu verdanken habe, dass ich ständig nach Payback-Karten gefragt werde an den Kassen.
0: Ja, zum Beispiel.
1: Du?
0: Ja, ich habe so ein
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0: Aber ich benutze sie doch nicht.
1: Ich bin raus.
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0: Die anderen sagen Chin Chin, dann gibt's auch noch Stößchen oder auch ganz gerne Prost. Aber woher kommt das eigentlich?
1: Woher kommt das Prost? Es ist Tag der Getränke und ich habe mich das auch oft gefragt. Ich meine, jeder sagt ja irgendwie Prost, aber woher kommt das? Gott sei Dank haben wir jemanden, der sich damit auskennt.
0: Wirklich, Kollegin Pia, die prostet auch ganz gerne mal zu.
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3: Dann würde ich mal sagen, wir stoßen mal auf.
4: Eine Theorie aus dem Mittelalter besagt, früher wollten die Leute zeigen, dass ihr Getränk nicht vergiftet war. Sie schütteten dann beim relativ dollen Anstoßen einen Teil von ihrem Getränk in das Glas des anderen. Also ein bisschen Vertrauen musste schon sein. Heute machen wir das nicht mehr, aber die Geste ist halt geblieben. Eine andere Erklärung aus dem 16. Jahrhundert. Das Anstoßen sollte zeigen, wer Manieren hat und zur vornehmen Gesellschaft gehört. Denn wer dazu gehörte, bot bei Feierlichkeiten jedem Gast ein eigenes Glas an. Und das musste natürlich mit dem Anprosten lautstark zur Schau gestellt werden. Dann gibt es noch die Theorie aus der Antike, dass man beim Anstoßen die Seelen der Verstorbenen ehren sollte. Bisschen spooky, aber auch irgendwie schön, ne? Heute ist das mit dem Anstoßen je nach Region und Land ganz unterschiedlich. In manchen Gegenden Deutschlands wird nach dem Prost kurz mit dem Glas auf den Tisch geklopft. Zum Beispiel auf dem Oktoberfest ist das so. Eine Theorie dazu lautet, dass durch die Erschütterung die Hefe, die sich nach dem Einschenken am Glasboden abgesetzt hat, wieder im Getränk verteilt wird. Gegen diese Theorie spricht aber zum Beispiel, dass in Italien wenig Bier getrunken wird, das Absetzen nach dem Anstoßen dabei immer praktiziert wird. In Spanien führen die Anwesenden ihr Glas nach oben, dann nach unten und dann zur Mitte, bevor sie trinken. In Ungarn ist es aus historischen Gründen komplett verpönt anzustoßen. So, und jetzt Theorien hin oder her. Fakt ist auf jeden Fall, beim Zuprosten schaut man sich in die Augen und die Gläser dürfen sich nicht überkreuzen. Sonst drohen 7 Jahre schlechter Sex.
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1: Ich hätte mich richtig aufgeregt, ja, wenn das mein Urlaubsflieger gewesen wäre. Eine Maschine von Delta Airlines. Nein, gehört nicht zu uns, das wäre schön. Die waren schon auf der Startbahn, ready for takeoff. Also, alle anschnallen, Sitze aufrecht und bitte keine Handys. Aber eine Frau an Bord hat das ignoriert, telefoniert einfach weiter. Die Crew bittet sie mehrmals, endlich aufzuhören, damit man los kann. Aber sie diskutiert noch rum und weigert sich, das Gespräch zu beenden. Und das Ganze so lange, bis der Flieger wieder zurück zum Gate fährt und Polizisten die Frau mitnehmen müssen.
2: Nein.
1: Dann muss noch alles gehen.

0: geklärt werden, das Gepäck muss wieder raus und dann kann man endlich mit Verspätung und Megafrust der anderen Passagiere endlich losfliegen. Gut, dass ich einen Wohnwagen habe, da kann mir das nicht passieren.
1: Allerdings, Campingurlaub, ein XXL-Vergnügen für die ganze Familie.
2: Stell dir mal vor, jemand völlig Fremdes könnte einfach per App gucken, was bei dir zu Hause gerade so los ist. Und das, obwohl du nicht mal Überwachungskameras oder sowas hast.
0: Ja, wie denn
2: das? Das ist gruselig, oder? Wird dich persönlich nicht betreffen, weil du keinen Staubsaugerroboter hast.
0: Ah!
2: Aber falls bei euch so ein Ding gerade rumfährt und vielleicht sogar eine kleine Kamera hat, dann ist das theoretisch möglich. Das hat jetzt nämlich ein Tüftler aus Frankreich völlig ungewollt und unbeabsichtigt unter Beweis gestellt. Er wollte sein Robby nämlich ganz gerne per Gamepad steuern und hatte dafür extra eine eigene App entwickelt. Anstatt aber nur aufs eigene Gerät zugreifen zu können, wurden ihm auf einmal rund 7000 Roboter weltweit vorgeschlagen.
0: Krass.
2: Und er hatte damit Zugriff auf Live-Kamerabilder, Raumpläne und private Daten der Nutzer. Fairerweise hat er dann direkt dem Hersteller das Ganze gemeldet und die Sicherheitslücke konnte schnell wieder geschlossen werden.
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1: Bevor ihr ihn hört, Kenya Grace hat diesen Song ohne großes Tamtam aufgenommen. Kein großes Studio, einfach nur Laptop und Mikro und zwar in ihrer Studentenwohnung. Ungewöhnlich ist aber auch, dass sie alles allein gemacht hat. Musik, Text und Gesang. Belohnt wurde sie dafür mit nichts weniger als die Nummer 1 der britischen Singlecharts. Hier ist Kenya Grace mit Strangers bei Delta.

0: Jack.
1: Hi, wir sind Schwenker und Feist. Es ist 12 Minuten nach 7 für euch gleich. Drive safe. Nile Horan.
2: Außerdem BTS und der Song, den man auch dem Buckelwal widmen könnte. Eine bekannte deutsche Tageszeitung titelt gerade: Timmy, bitte melde dich. Ich denke, dass wir da gelesen haben und sich da wahrscheinlich in den nächsten...
1: Julia Leischek schon unterwegs?
2: In den nächsten Minuten mehr, ja, wahrscheinlich. Oder hat immer so ein exklusives Interview mit Timmy, dem Wahl. Er hat sich gemeldet. Ja, wir sind gespannt, was da noch alles so kommt.
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1: Viertel nach sieben.
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8: Mit Holger Dilk. Wirtschaftsministerin Reiche will den Einbau neuer Öl- und Gasheizungen auch nach 2045 erlauben. Das sieht der Entwurf für ein neues Gebäudemodernisierungsgesetz vor. Dafür soll der Anteil von klimafreundlichem Gas oder Heizöl stufenweise angehoben werden. Umweltverbände und Opposition reagierten mit Unverständnis. Union und SPD ziehen nach einem Jahr gemeinsamen Regierens eine gemischte Bilanz. Zu viel Streit habe der Koalition geschadet, so SPD-Chef Klingbeil. Und Unions-Bundestagsfraktionschef Spahn sagt, es sei viel erreicht, aber das reiche noch nicht aus. In Grudensee bei Brunsbüttel ist innerhalb weniger Monate nun ein sechstes Haus abgebrannt. Das Feuer war gestern Nachmittag ausgebrochen. Der Einsatz zog sich bis in die Nacht. Verletzt wurde niemand. Die Polizei hatte bereits nach einem der letzten Brände Ermittlungen in Richtung Brandstiftung aufgenommen. Wer folgt dem FC Arsenal ins Endspiel der Fußball Champions League? Das entscheidet sich heute Abend in München beim Rückspiel zwischen dem FC Bayern und Paris Saint-Germain. In Paris hatte der deutsche Meister in einem spektakulären Hinspiel 4:5 verloren. Arsenal hatte gestern den Einzug ins Finale mit einem 1:0 gegen Atletico Madrid klargemacht. Die nächsten Delta News gibt es in einer halben Stunde.
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1: Achtung bitte auf A7 Hannover in Richtung Hamburg in der Ausfahrt Waltershof. Da ist ein LKW liegen geblieben. Außerdem haben wir 7 Kilometer Stop and Go gerade. Auf der A1 Bremen Richtung Lübeck ab dem Maschener Kreuz bis zur Norderelbe. Außerdem A7 Richtung Flensburg ab Heimfeld bis zum Elbtunnel 8 Kilometer. Und A25 Geesthacht Richtung Hamburg ab Nettelnburg nochmal 3 Kilometer. Hinweis für die A23 Heide Richtung Hamburg. Die wird heute zwischen Tornisch und Pitteberg Nord gesperrt sein von 9 bis 15 Uhr. Da gibt es eine Fahrbahn. Erneuerung, Umleitung ist drin, das könnt ihr dann schon mal mit einplanen. Und wir haben in Hamburg noch die Renzelstraße, die ist zwischen der Schröder-Stiftstraße und Lagerstraße auch gesperrt. Bis Donnerstagmorgen noch. Den Rest macht Feist jetzt, weil der hat jede Menge Blitzer für euch.
2: Sehr gerne. Wir gucken mal auf Bad Segeberg. Da steht nämlich nach wie vor ein Blitzer. Allerdings nicht in Richtung Segeberg, sondern jetzt in Richtung Lübeck. Das ist der Übergang von der B206 auf die A20. Blitzt in Richtung Lübeck, wie gesagt. Und es sind 70 erlaubt. Da steht ein Anhänger. Der zweite steht in Kiel, hier in Höhe der Müllverbrennungsanlage. Der Kultblitzer überhaupt blitzt weiterhin in Richtung Eutin. 50 für euch maximal drin. Dann ist Neumünster noch mit dazu gekommen. Am Kamm statt auswärts Höhe Feuerwehr. 30er-Zone und Großrönnau. Segeberger Straße beidseitig Höhe Trave. 50er-Zone. 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
1: Richtig. Ja, aber das sind auf jeden Fall gute Zeiten. Jedenfalls für euch.
2: Das denke ich auch, denn wir haben natürlich auch diese Woche was mit euch vor. Wir haben die große Ehre, wieder mit dabei zu sein, und zwar beim Hurricane Festival 2026. 30 Jahre Hurricane, und ihr habt auch die Chance, mit dabei zu sein. Hiermit
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1: Ist ganz einfach, ihr springt in unsere Delta Plus App, meldet euch an, dann hört ihr euren Namen und dann habt ihr 3 Songs Zeit, bei uns anzurufen. Ihr oder eure bis zu 20 Kumpels und Kumpelins, die ihr einer noch mit angeben könnt. Und wenn ihr das schafft, innerhalb von 3 Songs bei uns anzurufen, dann gehören euch 2 Tickets geschenkt für Lau.
2: Und du hast gerade in den Lostopf schon reingegriffen, habe ich mir sagen lassen.
1: Ja.
2: Du warst ganz aufgeregt gerade, weil du heute diesmal ran durftest und greifen durftest. Und du hast einen Namen rausgezogen.
1: Ja, aus Albersdorf.
2: Aus Albersdorf.
1: Und zwar Jana, ich hoffe, ich spreche den Nachnamen richtig aus, Bratschek.
2: Jana Bratschek
1: aus Albersdorf, genau, hat insgesamt 9 Leute angegeben, die jetzt auch noch mit anrufen dürfen. Das heißt also, 10 Leute insgesamt haben jetzt die Möglichkeit, diese Karten für Jana zu gewinnen. Unter anderem Jana auch höchstpersönlich. Jana Bratschek aus Albersdorf. Wähle jetzt bitte innerhalb von 3 Songs die 0431 986 98611.
2: Jana Bratschek bitte. Dein Name, deine Person wird verlangt oder jemand, der sich quasi von dir hat mit angeben lassen für dieses Gewinnspiel. Wir spielen Delta Hurricane Call. Jana Bratschek 0431 986 98611 anrufen und 2 Hurricane-Tickets sichern.
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0: 7:21 Uhr, hier ist der Delta-Verkehr. Achtung bitte auf der A21 Kiel-Bagde Heide. Vorsicht in beiden Richtungen, Höhe Wankendorf, da laufen Rehe auf der Straße.
1: Passend dazu jetzt der Song Drive Safe, Miles Smith, Neil Horan.

0: 7.25 Uhr nochmal der Delta-Verkehr. Achtung bitte auf der A7 Hamburg Richtung Flensburg in der Ausfahrt Schnelsen. Da ist auch ein Auto liegen geblieben. Da bitte entsprechend vorsichtig fahren. So, das waren jetzt zwei Songs. Mhm. Ein einziger, ein letzter bleibt noch, um sich hier bei unserem Delta Hurricane Call zwei Tickets fürs Hurricane Festival für Lau, also völlig kostenlos, zu sichern.
1: Ja, es wird Zeit, dass sie sich meldet und wir wollen die Namen ganz gerne einfach nochmal sagen und nennen, denn viel Zeit ist nicht mehr.
0: Vielleicht habe ich mich auch verlesen, aber auf meinem Zettel steht hier Albersdorf, das ist der Wohnort,
1: ja.
0: Jana Bratschek.
1: Jana Bratschek, hörst du das gerade? Es ist quasi letzter Aufruf, Last Call, wie man es vom Flughafen kennt.
0: Ich buchstabiere sonst gerne nochmal, Bratschek.
1: Bratschek, ja, müsste eigentlich stimmen.
0: Bratschek. Entschuldigung, aber Jana aus Albersdorf, falls du dich angemeldet hast und insgesamt 9 Personen noch angemeldet hast, die auch noch für dich irgendwie hören dürfen, ihr dürft jetzt alle anrufen auf der 0431 986 986 11. Ihr müsst sogar, denn ihr habt nur noch einen Song.
1: Ja, 3 Minuten 34, gleich sobald der nächste Song losgeht, Jana Bratschek aus Albersdorf. Bitte jetzt hier anrufen, 0431 986 986 11. Es geht um deine Hurricane-Tickets oder wenn ihr sie kennt oder, ja, wie gesagt, wenn sie euch mit angegeben hat.
0: Ja, sie hat ein bisschen Familie angegeben.
1: Ruft hier einfach für sie an, 0431 986 986 11.
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0: angemeldet gestern. Gestern gegen 18.50 Uhr tatsächlich. Frau Jana Bratschek aus Albersdorf. Angegeben insgesamt 9 Leute. Die halbe Familie steht hier, glaube ich, mit drin an Freunden. Und niemand hat sich gemeldet.
1: 0431 986 98611. Nochmal ganz kurz reinhören in die Leitung.
2: Nö. Naja, Schweigebalde, Darstelle. Das heißt.
0: Keine Tickets!
1: Keine Tickets für Jana Bratschek aus Albersdorf. Das tut uns sehr leid.
0: Aber ist es so einfach?
1: Hätte sie Zeit gehabt. Es ist wirklich so einfach. Also macht's ihr bitte nicht nach. Also das Anmelden, das auf jeden Fall für den Delta Hurricane Call über die Delta Plus App. Kurz registrieren, bestenfalls 20 Freunde angeben, die alle mithören dürfen und für euch anrufen dürfen. Und habt ihr 3 Songs Zeit, wenn wir euren Namen hier im Programm nennen, um anzurufen. Das reicht locker aus eigentlich.
0: Ja.
1: Da haben wir mehr als genug Zeit für.
0: Das schafft man.
1: Und wenn ihr das dann gemacht habt, dann gehören euch Hurricane Tickets. Keine Quizfrage beantworten, keine Challenge, sonst nichts weiter.
0: So, aber für alle, die Schadenfreude jetzt empfinden und sich denken, hahaha, das ist ja meine Chance, dann mal ab in unsere App.
1: Gerne anmelden und Bescheid sagen und wir spoilern mal. Es passiert heute noch was. Sowohl bei uns als auch in anderen Sendungen.
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0: Heute ist der Anti-Diät-Tag und trotzdem sind jetzt gerade, wo die Temperaturen so langsam dauerhaft über 10 Grad auch mal stehen, viele dabei, irgendwie nochmal so ein bisschen die Bikini-Figur irgendwie in Schuss zu kriegen und versuchen sich auch auf andere Art und Weise selbst zu optimieren. Ich meine, es ist ja nicht nur beispielsweise, dass man die Figur irgendwie in Schuss kriegen möchte, es gibt ja noch viele Arten der Selbstoptimierung.
1: Ja, Schwenker und Feist hier bei Delta und genau diese Frage, was optimiert ihr gerade an euch selber, haben wir euch auch mal auf der Straße gestellt.
2: Also ich achte darauf, viel unterwegs zu sein draußen, also viel spazieren gehen und gesund ernähren. Das ist so das Optimierungsthema bei mir.
3: Was bei mir eher Optimierungsbedarf ist, dass ich weniger soziale Medien konsumiere und dass ich vielleicht eher so auf meine Zeit achte, wie ich die so verbringe und mit was ich die so verbringe.
4: Also Gym schon regelmäßig und jetzt auch seit Anfang des Jahres achte ich drauf, was ich esse und habe da auch schon ein bisschen Gewicht abgenommen.
5: Wieder einen ordentlichen Schlafrhythmus zu finden und nicht maximal spät ins Bett gehen und dann maximal früh wieder aufzustehen.
0: Ach ja, da könnte ich mich eigentlich anschließen. Das müsste ich eigentlich auch optimieren bei mir.
1: Mit dem früh ins Bett gehen.
0: Also wirklich mal ein bisschen mehr Schlaf kriegen. Also vielleicht mal so regelmäßig über 6 Stunden.
1: Ich weiß, was du meinst, ja. Da kann ich auch ein Lied von singen.
0: Was? Ist heute nicht Fußball?
1: Ja, das wird das nächste Problem werden. Was ist es bei euch? Was optimiert ihr gerade an euch selbst? Das muss nichts mit eurem Körper zu tun haben. Überhaupt nicht. Da wollen wir gar nicht irgendwie ins Detail gehen oder sowas. Das kann auch irgendwas anderes sein. Wir haben schon gehört, so Social Media in den Griff kriegen, ein bisschen weniger da unterwegs sein und so. Das sind auch alles Punkte, das kann man ja so ein bisschen an sich selber verbessern.
0: Richtig. Was ist es bei euch? Was versucht ihr zu optimieren oder habt es vielleicht auch schon richtig erfolgreich geschafft? Schickt es gerne rüber 0431 986 986 11 per WhatsApp-Sprachnachricht oder ruft einfach an 0431 986 986 11. 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
6: Es ist 7:45.
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7: Mit Holger Dilk. Bundeswirtschaftsministerin Reiche will das sogenannte Heizungsgesetz der Ampelregierung kippen. Auch nach 2045 sollen demnach weiter Öl- und Gasheizungen eingebaut werden dürfen. Dirk Justus.
8: Klassisches Heizöl und Gas sollen dem neuen Gesetzentwurf zufolge nach und nach mit klimafreundlicheren Alternativen gemischt werden. Dieser Anteil soll bis 2040 Schritt für Schritt steigen. Eigentlich will Deutschland ab 2045 klimaneutral sein. Umweltverbände reagieren deshalb mit Unverständnis. Beim BUND spricht man etwa von einer klimapolitischen Bankrotterklärung. Der Entwurf wird jetzt erstmal im Kabinett besprochen, danach landet das Ganze im Bundestag.
7: Union und SPD ziehen nach einem Jahr gemeinsamen Regierens eine gemischte Bilanz. Zu viel Streit habe der Koalition geschadet, so SPD-Chef Klingbeil. Unions-Bundestagsfraktionschef Spahn sagt:
9: Es ist viel erreicht nach diesen 12 Monaten, aber es reicht noch nicht. Vor allem mit Blick auf die wirtschaftliche Lage. An der Wachstumsfrage hängt auch die Schicksalsfrage der Nation, hängt auch die Zustimmung für diese Koalition.
7: Die Opposition lässt dagegen kein gutes Haar an Schwarz-Rot. Grünen-Chefin Brandner zum Beispiel sagt:
10: Ich dachte, nach der Ampel schlimmer geht's nicht, aber es geht irgendwie immer schlimmer. Und dass Herr Merz gesagt hat, ich reformiere dieses ganze Land ohne Geld, und jetzt hat er sehr viel Geld und trotzdem gibt es keine Reformen, die den Herausforderungen wirklich gewachsen wären.
7: Die Wohlfahrtsverbände in Schleswig-Holstein mit rund 100.000 hauptamtlichen Mitarbeitern schlagen Alarm. Sie befürchten, wegen der steigenden Kosten und wachsenden Belastung ihre Aufgaben nicht mehr in gewohnter Form umsetzen zu können. Die Forderung: eine Verdopplung der Landesmittel von bisher 2,3 Millionen Euro. Michael Seidner vom Paritätischen sagte uns:
11: Zum einen, glaube ich, ist das Mittel des Sozialvertrages in Schleswig-Holstein ein super probates Mittel, aber die Mittel reichen nicht mehr. Wenn wir nicht eine maßgebliche Sicherstellung und Verbesserung der Mittel kriegen, dann werden wir immer mehr gezwungen sein, diese Angebote einzukürzen. Und dann werden Schleswig-Holsteinerinnen und Schleswig-Holsteiner viel zu oft vor verschlossenen Türen stehen und werden mit ihrer Notlage eben keinen guten, adäquaten, qualitätvollen Ansprechpartner mehr finden.
7: Wer folgt dem FC Arsenal ins Endspiel der Fußball Champions League? Das entscheidet sich heute Abend in München beim Rückspiel zwischen dem FC Bayern und Paris Saint-Germain. In Paris hatte der deutsche Meister in einem spektakulären Hinspiel 4:5 verloren. Arsenal hatte gestern den Einzug ins Finale mit einem 1:0 gegen Atletico Madrid klargemacht. Die nächsten Delta News gibt es in einer halben Stunde.
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12: Achtung bitte, einmal auf der A7 Hamburg in Richtung Flensburg. Einfahrt Schnelsen, da ist ein Auto liegen geblieben. Dann A21 Kiel-Bagdeheide in beiden Richtungen Höhe Wankendorf. Da laufen Rehe auf der Straße. Und auf der A7 Hannover Richtung Hamburg. Ausfahrt Waldershof, da ist auch ein LKW liegen geblieben. Dann haben wir 7 Kilometer Stop and Go. Aktuell auf der A1 Bremen Richtung Lübeck ab dem Maschener Kreuz. Auf der A7 Hannover Richtung Flensburg ab dem Dreieck Südwest auch nochmal 9 Kilometer bis zum Elbtunnel. Und auf der A25 Gisshardt Richtung Hamburg ab Nettelnburg 3 Kilometer. Die A23 Heide Richtung Hamburg, die wird heute zwischen Tornisch und Pinneberg Nord gesperrt sein von 9 bis 15 Uhr. Da wird die Fahrbahn wieder schick gemacht, aber dementsprechend gibt es dann auch eine Umleitung, die für euch eingerichtet ist. In Hamburg ist Stop and Go auf der Bremer Straße ab Sunderweg. Renzelstraße ist zwischen Schröder-Stift-Straße und Lagerstraße gesperrt bis Donnerstagmorgen und Winsener Straße ab Hittfelder Straße auch nochmal Stop and Go.
0: Dann gucken wir mal die Blitzer an. Da ist die A20 mit dabei, also kurz vor der A20 stehen sie. Noch ist es die B206, geht dann über auf die Autobahn in Richtung Lübeck. Ortsausgang Segeberg, da steht ein Anhänger und blitzt euch, wenn ihr schneller seid als 70. Der zweite Anhänger, den habe ich heute Morgen hier in Kiel gesehen, Höhe der Müllverbrennungsanlage in Richtung Eutin, ist die B76 und es sind 50 erlaubt. Neumünster am Kamm stehen sie, stadtauswärts, Höhe Feuerwehr, 30er-Zone. In Gokels auf der Seefelder Straße in Höhe der Bushaltestelle bestenfalls 50 einhalten und diese Geschwindigkeit gilt auch für die Segeberger Straße in Großrönnau. Da blitzt es beidseitig in Höhe Trave. 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
12: So ist das einfach. Um 7.49 Uhr und heute ist Tag der Getränke. Warum man Prost sagt, das hat Kollegin Pia vorhin ja schon vor ein paar Minütchen hier bei uns bei Delta klären können. Aber es gibt ja noch mehr zum Tag der Getränke. Es gibt zum Beispiel ganz kuriose Mischungen.
0: Ja, kuriose Mischungen und da möchte eigentlich niemand so richtig zugeben, dass man sowas wirklich trinkt.
12: Ja.
0: Ich kenne einige Leute, die trauen sich nicht zu sagen, okay, hey, vor allem Männer, ich trinke ganz gerne mal irgendwie so einen kleinen Aperol Spritz im Sommer.
12: Echt, weil, warum denn nicht?
0: Weiß ich nicht, weil dann irgendwie, keine Ahnung, sie denken so, ich bin Mann, ich muss Bier trinken. Das gibt's halt immer noch, diese Klischees.
12: Ich habe früher mit meinen Kumpels, mit meiner Band, habe ich zum Vorglühen einfach mal tatsächlich Prosecco mit Energy Drinks und Gummibärchen dazu.
0: Ja, das waren auch andere Zeiten. Getränke, von denen niemand zugibt, dass man sie trinkt, dazu gibt's hier gleich mehr.
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0: mache überhaupt gar keinen Hehl draus, dass ich doch ganz gerne auch mal ein Aperol Spritz trinke, auch mal mit meinem besten Kumpel zusammen, aber ich weiß auch ganz genau, wenn man uns beide mit diesem Getränk sieht, vor allem seine Brüder, dann guckt man uns schon ein bisschen schief an und wird dann dafür belächelt, weil das dann anscheinend irgendwie nicht ganz so cool aussieht, wenn zwei Männer da mit dem Aperol Spritz sitzen. Ich weiß nicht, was das soll, aber ich finde, jeder kann eigentlich trinken, was er möchte, aber es gibt anscheinend Getränke, da ist es einem unangenehm, sie zu bestellen.
1: Heute ist der Tag der Getränke tatsächlich und deswegen haben wir für euch mal hier die Top 5 der Getränke, von denen eigentlich niemand zugibt, dass er sie gerne trinkt.
2: Waldmeisterbrause. Schmeckt wie das grüne Eis von früher. Aber wehe, ihr sagt öffentlich, dass das geil ist. Dabei trinkt man es ja heimlich mit Stolz.
3: Kaba mit kalter Milch.
2: Irgendwie habt ihr alle so eine Packung rumstehen. Meistens natürlich für Besuch oder weil es weg musste. Aber das Schlimmste, es ist richtig geil.
4: Geil, Alter, geil.
2: Fakko.
5: Immer wenn ich traurig bin, trinke ich einen Korn.
2: Fanta und Korn? Also allein der Name ist doch ein Warnsignal.
5: Alarm.
3: Sekt mit Orangensaft, aka Mimosa.
2: Ihr sagt doch nicht auf Ernst, jo, ich sauf schon morgens um 11. Aber wenn man dann sagt, ist doch nur ein Mimosa, ist halt Sekt mit Saft, Punkt. Aber solange es zum 80. ist, ist doch alles okay.
3: Prost! Energy Drinks vom Discounter.
2: Schmecken nach Akkusäure, wirken aber wie ein Turbo-Kaffee.
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0: Der erste Finalist steht fest. Arsenal London konnte sich dann gestern doch nochmal durchsetzen. Aber wer wird es dann heute Abend tatsächlich beim Spiel gegen Bayern oder Bayern gegen PSG?
1: Ja, Paris Saint-Germain.

0: Saint-Germain. Heute Abend geht's los und zwar im Münchner Stadion. Das Rückspiel, das Hinspiel war schon ein absoluter Kracher. 5:4 für Paris ist es ausgegangen. Man hatte schon die Befürchtung, Bayern wird komplett abgeschossen, aber dann haben sich die Münchner nochmal irgendwie aufgebäumt und haben nochmal ein 5:4 geschafft. Und ja, im Endeffekt kann man sagen, man fängt jetzt oder man geht mit einem 0:1 ins Rückspiel.
1: Komm, also die hat ja auch schon gesagt, die haben nur so ein bisschen was justiert. Ne?
0: Sie haben ein bisschen was justiert. Sie haben ja auch am Wochenende gegen Heidenheim versucht, so ein paar Kräfte zu schonen. Sind dann erst zur zweiten Halbzeit gekommen, als man gemerkt hat, okay, Heidenheim spielt doch besser Fußball, als wir vorher dachten. da mussten Harry Kane und Co. dann doch nochmal ran. Aber man darf sehr gespannt sein. Ich habe eigentlich vor, heute Abend früh schlafen zu gehen, aber das habe ich letzte Woche auch schon vorgehabt.
1: Eben, das wollte ich gerade sagen.
0: Und bin hängen geblieben. Mhm. Also von daher, ich weiß nicht, ob es mir gelingen wird heute Abend.
1: Ich denke mal, das war das erste Spiel, war schon so cool und so gut. Man hat es ja auch wirklich überall gehört und überall gesehen und jeder hat gesagt, boah, was für ein Spiel, ein Jahrhundertspiel quasi.
0: Allerdings.
1: Dass man, glaube ich, Angst hätte, das nächste dann auch wieder zu verpassen.
0: Das kann gut sein. Also mehr dazu gleich hier in den Delta News. Übrigens gibt es auch nochmal eine Meldung, dass Schwarz-Rot ja jetzt ein Jahr existiert, also die Regierung.
1: Erst, ja.
0: Und ich sag mal so, die Umfragewerte sehen schlimm aus. Auch dazu gleich mehr hier in den Delta News. Ich frage mich, woran das wohl liegen könnte.
1: Das weiß ich auch nicht. Ne? Keine Ahnung.
0: Gerade der Tankrabatt, der hat uns jetzt ja wirklich alle von dieser Regierung
1: überzeugt. Ja, oder so gut, wie sie sich auch ständig vertragen.
0: Ja.

0: 12 nach 8 ist es gleich. Gibt's hier Want It Back? Giant Rooks hier gleich nach unseren Delta News.
1: Außerdem Vertigo. Tiffany Harris, ebenfalls voll ausgespielt hier gleich nach den Delta News. Und wir haben schon Mittwoch, das heißt nicht mehr ganz so lange hin, dann haben wir schon wieder Wochenende. Und dann hätten wir von euch gerne was, und zwar das hier.
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1: Es ist 7:45.
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9: Mit Holger Dilk. Hauseigentümer sollen beim Heizungstausch mehr Entscheidungsfreiheit haben. Der Entwurf für ein neues Gebäudemodernisierungsgesetz sieht vor, dass auch nach 2045 weiter Öl- und Gasheizungen eingebaut werden dürfen. Es soll lediglich der Anteil von klimafreundlichem Gas oder Heizöl stufenweise angehoben werden. Nach einem Jahr im Amt hat die schwarz-rote Bundesregierung mit verheerenden Umfragewerten zu kämpfen. Nur 11% der Deutschen sind laut einer neuen RTL-Umfrage mit der Arbeit der Koalition zufrieden. Auch die Opposition lässt daran kein gutes Haar. Die AfD etwa kritisiert die hohe Neuverschuldung. Die Landtagssitzung in Kiel beginnt heute mit einer Aktuellen Stunde, das Thema die Busverbindungen in den Kreisen. Der Landkreistag hat Ende April eine Resolution auf den Weg gebracht. Es werden dramatisch gestiegene Kosten für das öffentliche Personennahverkehrsangebot kritisiert und weitere Gelder vom Land verlangt. In der Partie Bayern München gegen Paris Saint-Germain wird am Abend der zweite Finalist der Fußball-Champions League ermittelt. München hatte in einem spektakulären Hinspiel in Paris mit 4:5 verloren. Im Endspiel wartet der FC Arsenal. Der Club aus London hat im entscheidenden Rückspiel Atletico Madrid mit 1:0 geschlagen. Die nächsten Delta News gibt es in einer halben Stunde.
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0: A7 Hamburg Richtung Flensburg in der Ausfahrt Bahrenfeld. Da ist ein Auto auf dem Beschleunigungsstreifen liegen geblieben. Achtung auch auf der A7 Hamburg Richtung Flensburg. Einfahrt Schnelsen. Auch da ist ein Auto liegen geblieben. Dann haben wir die A1 Bremen Richtung Lübeck ab dem Maschener Kreuz bis zur Norderelbe. 5 Kilometer Stop and Go. Bisschen mehr auf der A7 Hannover Richtung Flensburg. Ab dem Dreieck Südwest sind es 9 Kilometer. A24 Richtung Hamburg ab Jenfeld 3 Kilometer bis Horn. Dann nochmal auf der A25 Gesacht Richtung Hamburg ab Nettelnburg 3 Kilometer und die A23 Heide Richtung Hamburg, die wird heute zwischen Tornisch und Pinneberg Nord gesperrt. Ab 9 Uhr bis 15 Uhr, da wird die Fahrbahn wieder schick gemacht. In Hamburg Stop and Go, Bergedorfer Straße, Bremer Straße, Wilhelmsburger Reichstraße und auf der Winsener Straße. Außerdem ist die Renzelstraße gesperrt und zwar wegen einer Veranstaltung zwischen Schröderstift und Lagerstraße.
1: Dann komme ich zum Thema Blitzer. Lübeck, Schwartauer Allee statt einwärts stehen sie in Höhe Tanke. 30 für euch erlaubt. Neumünster am Kamp stehen sie statt auswärts. Höhe Feuerwehr. Ebenfalls eine 30. 30er-Zone. Gokels Seefelderstraße in Höhe der Bushaltestelle. Damenseiten hingestellt in der 50er-Zone. Das gilt auch für Groß-Rönnau, Segeberger Straße, beidseitig Höhe Trave. Und Hamm-Weddel. Legan in Richtung Rendsburg, kurz hinter der Tanke. Da haben sie noch einen platziert im 70er-Bereich. Ansonsten gerne mal vorbeigucken bei uns in der Delta Plus App. Lohnt sich immer, nicht nur wegen des Hurricane Calls, sondern auch wegen Staus und Blitzern.
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0: Um 18 Minuten nach 8. Du hast jetzt gerade unseren Delta Hurricane Call ja schon mal einmal erwähnt.
1: Ja.
0: Wolltest du jetzt in den Lostopf greifen?
1: Nein.
0: Dann lassen wir uns noch ein bisschen Zeit,
1: nee,
0: oder?
1: Jetzt noch nicht. Wir haben noch ein bisschen Sendung. Also ihr habt auf jeden Fall noch Zeit, euch anzumelden. 1,5 Stunden noch Sendung hier bei uns. Danach geht es natürlich weiter mit dem Delta-Vormittag und der lieben Kollegin Pia. Auch da gibt es die Möglichkeit, vielleicht Hurricane-Tickets abzugreifen. 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
0: Das ist doch geil. Also springt da rein und wir fragen euch in der Zeit weiter, was versucht ihr eigentlich gerade an euch so ein bisschen zu optimieren? Heute ist der Anti-Diät-Tag und wir wissen, es gibt ja auch noch so ein paar andere Sachen als zu den eigenen Körper, den man versucht zu optimieren. Keine Ahnung, was haben wir vorhin schon alles gehört? Ein bisschen länger schlafen, vielleicht mal weniger Social Media. Wo seid ihr gerade auf dem kleinen Optimierungstrip?
1: Gerne mal Bescheid sagen. Das ist die 0431 986 986 11. Schickt uns da mal eine WhatsApp-Sprachnachricht, erzählt es uns oder ihr versucht es per Anruf.
0: Ich versuche gerade, wie viele andere, auch meinen Spritverbrauch zu optimieren.
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1: Deswegen fährt er auch schon kurz nach Mitternacht los, damit er pünktlich zur Sendung hier ist.
0: Untersegeln.

0: Eigentlich brauche ich wirklich so 6,7 Liter auf 100 Kilometer. Mittlerweile bin ich bei 5,8 tatsächlich. Ich versuche meinen Spritverbrauch zu optimieren, um einfach auch ein bisschen weniger zu bezahlen.
1: Kann ich vollkommen verstehen.
0: Schwenker und Feist für euch hier bei Delta. Heute ist der Anti-Diät-Tag. Diät wird meistens gemacht, um den Körper so ein bisschen in Schuss zu bringen, weil man sagt, okay, jetzt brauchen wir ein paar Pfunde, müssen wir weg. Jetzt kommt ja auch der Sommer, das soll im T-Shirt auch ein bisschen besser aussehen oder am Strand. Aber es gibt ja noch viel mehr Dinge, die man optimieren könnte.
1: Definitiv. Und genau sowas möchten wir ganz gerne von euch hören. Schickt es mal rüber 0431 986 986 11. Entweder anrufen oder eine WhatsApp-Sprachnachricht schicken. Und da haben wir was bekommen.
2: Moin Delta. Also ich optimiere gerade an mir, beziehungsweise ich versuche es, mehr Wasser zu trinken und weniger süße Getränke, aber allgemein mehr zu trinken, weil das tue ich tendenziell viel zu wenig. Mhm. Und wenn dann nur so spaßige Getränke wie Kaffee oder irgendeine Fassbrause oder so. Ich sollte aber schon mal öfter zu Wasser greifen.
0: Mhm. Gut, also Kaffee ist ja auch Wasser.
1: Ja, ist ja was mit drin. Aber ja, das kann man von Bier auch behaupten. Von daher sollten wir diese Aussage mal so ein bisschen mit dieser Aussage vorsichtig sein. Was ist es bei euch? Was optimiert ihr gerade vielleicht an euch? Was versucht ihr gerade an euch so ein bisschen zu verbessern? Mal auch weg vom Körperlichen. Gut, kann natürlich sein, dass ihr sagt, ich mache jetzt ganz viel Sport. Ich möchte bis zum Sommer irgendwie so und so viel abgenommen haben oder möchte, keine Ahnung, endlich mal ein Sixpack haben. Auch sowas könnt ihr natürlich uns berichten.
0: Oder ihr sagt einfach, ich versuche bei mir zu Hause den Platz zu optimieren und räume jetzt mal richtig auf. Auch das geht ja, weißt du?
1: Das habe ich gemacht.
0: Auch das geht ja.
1: Das habe ich gemacht.
0: Und es ist so schön danach, wenn man einmal richtig aufgeräumt und mal ausgemistet hat,
1: wirklich,
0: wie toll das auf einmal irgendwie sein kann.
1: Ja,
0: aber erstmal anfangen. Also, wer versucht gerade was zu optimieren, schickt's rüber an die 0431 986 986 11 per WhatsApp-Sprachnachricht oder ruft an, ist die gleiche Nummer.

0: Ja, das wird für viele bedeuten, dass es das war mit Fußball gucken jetzt.
1: Wieso, was denn? Ist Sky down?
0: Nee, Sky ist nicht down.
1: Hat aber, RTL gesagt, wir machen doch nichts mehr mit Sky?
0: Ich sag mal so, Sky hat wahrscheinlich unter anderem auch mit dafür gesorgt, obwohl eigentlich war es The Zone und die Deutsche Fußballliga, aber auch Sky wird davon profitieren, denn die DFL und The Zone, die haben jetzt quasi einen Schlag gegen Internetpiraterie gelandet.
1: Ja.
0: Delta hier mit Schwenker und Feiß, moin. Es geht um eine Streaming-Plattform, die ganz gerne mal Fußball-Bundesliga gezeigt hat und auch noch weitere Wettbewerbe, die mit Fußball zu tun haben, aber nicht nur mit Fußball, auch mit anderen Sportarten.
1: Wie, da guckt man dann einfach illegal irgendwelche Streams und kann sich dann die Spiele angucken, wofür andere bezahlen? Sowas gibt es?
0: Darf ich mal deinen Browserverlauf sehen?
1: Nein.
0: Gut. Ja, und diese Website heißt livetv.sx.
1: Oh, nie gehört.
0: Könnte sein, dass das einigen von euch schon mal irgendwo vorgeschlagen wurde.
1: Nie gehört,
0: dass bei
1: wirklich
0: euch im Browserverlauf auch taucht. Die Seite gibt es schon seit mehr als 13 Jahren und ist halt eben für einen Großteil der illegalen Streams, vor allem hier bei uns in Deutschland, verantwortlich.
1: Ja.
0: Und jetzt ist es tatsächlich so, dass vor Gericht die DFL und The Zone dafür gesorgt haben, dass die Seite jetzt gesperrt wird.
1: Ach, schön, dass man ja den Leuten auf die Schliche gekommen ist.
0: Nicht wahr? Ja, tatsächlich belaufen sich die Schäden durch Piraterie im Sport auf bis zu 28 Milliarden Dollar im Jahr.
1: Nee, das ist eine ganze Menge. Das macht man noch nicht. Vor allem die DFL und so weiter, die sind ja, und FIFA allgemein, also die sind ja an Geld nicht interessiert.
0: Nein.
1: Das ist ja alles ehrenamtlich gefühlt, was die da machen.
0: Das stimmt.
1: Also von daher, gut, dass man denen das Handwerk gelegt hat.
0: Da denkt man sich auch nichts aus, um irgendwie Geld zu generieren, was so Fußball-Ligen anbelangt. Aber und
1: könnte
0: so
1: ich am Wochenende vielleicht zu dir kommen zum Gucken?
0: Wieso?
1: Weil bei mir ist irgendwie, mein Fernseher ist kaputt gegangen, glaube ich.
0: Dein Fernseher ist kaputt.
1: Ich kann Fußball nicht mehr sehen jetzt, habe ich gerade gehört.
0: Aber du hast ja letztens gesagt, du hast irgendwie noch was geguckt. Worüber war das denn?
1: Das war, keine Ahnung, ich habe einfach rumgesäppt und dann lief da Fußball.
0: Aha.
1: Ich glaube, das war, kann auch sein, dass das eine Wiederholung ist vom WM-Finale Mexiko 84. Ich bin mir nicht ganz so sicher.

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1: 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Es ist 8:45.
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3: Mit Holger Dilk. Öl- und Gasheizungen sollen in Deutschland auch nach 2045 eingebaut werden dürfen. Das sieht ein Entwurf für ein neues Gebäudemodernisierungsgesetz vor. Sönke Röhling, demnach ist von einem Verbot von Öl- und Gasheizungen keine Rede mehr.
4: Richtig, stattdessen ist geplant, dass künftig mehr klimafreundliches Gas und Heizöl beigemischt werden muss. Der Anteil soll stufenweise auf bis zu 60% angehoben werden. Ganz fix ist das Ganze noch nicht. Der Entwurf muss noch innerhalb der Bundesregierung abgestimmt werden. Von Umweltverbänden und aus der Opposition kam umgehend scharfe Kritik. Der BUND spricht zum Beispiel von einer klimapolitischen Bankrotterklärung. Und die Grünen kritisieren, damit würden die Nebenkosten für Mieter steigen und die Klimaziele gleich mit versemmelt.
3: Viel Streit, aber Optimismus für die Zukunft. So fällt die Bilanz von Union und SPD nach einem Jahr gemeinsamer Regierung aus. Von den Menschen in Deutschland gibt es da ein eindeutigeres Zeugnis. Jana Klonikowski.
5: Ja, in einer neuen Umfrage für RTL und NTV sagen nur 11%, dass sie mit der Arbeit von Schwarz-Rot zufrieden sind. Kurz nach Amtsantritt waren es noch knapp 40%. Auch die Opposition lässt erwartungsgemäß kein gutes Haar an der Regierung. Union und SPD betonen dagegen, es sei schon einiges geschafft. Etwa beim Wehrdienst, beim Bürgergeld oder in der Migrationspolitik. Es sei aber auch noch einiges zu tun. Vor allem bei den Sozialreformen und fürs Wirtschaftswachstum, heißt es weiter.
3: In Gutensee bei Brunsbüttel ist innerhalb weniger Monate nun ein sechstes Haus abgebrannt. Das Feuer war gestern Nachmittag ausgebrochen. Der Einsatz zog sich bis in die Nacht. Verletzt wurde niemand. Die Polizei hatte bereits nach einem der letzten Brände Ermittlungen in Richtung Brandstiftung aufgenommen. Im Tarifstreit bei den Verkehrsbetrieben Hamburg-Holstein gibt es eine Einigung mit der Gewerkschaft Verdi. Die Wochenarbeitszeit wird von 39 auf 38 Stunden gesenkt bei vollem Lohnausgleich. Die Beschäftigten bekommen auch die steuerfreie Entlastungsprämie in Höhe von 1.000 Euro. In der Partie Bayern München gegen Paris Saint-Germain wird am Abend der zweite Finalist der Fußball-Champions League ermittelt. München hatte in einem spektakulären Hinspiel in Paris mit 4:5 verloren. Im Endspiel wartet der FC Arsenal. Der Club aus London hat im entscheidenden Rückspiel Atletico Madrid mit 1:0 geschlagen. Die nächsten Delta-News gibt es in einer halben Stunde.
1: Verkehr. Achtung bitte auf der A7 Hamburg Richtung Flensburg. Ausfahrt Bahrenfeld, da ist ein Auto liegen geblieben. Kommen wir zum Stop-and-Go. 5 Kilometer Stop-and-Go gerade auf der A1. Bremen in Richtung Lübeck ab dem Maschner Kreuz. Nochmal A1 Lübeck Richtung Hamburg. Jetzt aber zwischen Billstedt und der Norderelbbrücke 4 Kilometer. 9 Kilometer gerade auf der A7 Hannover Richtung Flensburg ab dem Dreieck Südwest. Dann A24 Schwerin Richtung Hamburg ab Jenfeld 3 Kilometer. Und A25 Geesthacht Richtung Hamburg ab Nettenburg auch nochmal 3 Kilometer. Dann haben wir die B433 reinbekommen. Lennförden Richtung Hamburg. Im Grundstücktunnel ist die Straße gerade auf eine Spur verengt. Das Ganze bis 15 Uhr. In Hamburg noch Stop and Go. Bergedorfer Straße, Bremer Straße, Wilhelmsburger Reichstraße und die Renzelstraße ist zwischen der Schröder-Stift-Straße und der Lagerstraße gerade gesperrt. Auch nochmal stockend auf der Winsener Straße. Und ein paar Blitzer gibt's auch noch von Feist.
6: In der Tat. Lübeck-Schwartauer Allee stadteinwärts in Höhe Tankstelle 30 erlaubt. Diese Geschwindigkeit gilt auch für den Kamp oder am Kamp in Neumünster stadtauswärts Höhe Feuerwehr. Gokels-Seefelder Straße in Höhe Bushalte. Haltestelle, da bestenfalls 50 einhalten. Das empfehle ich euch auch für Groß-Rönnau auf der Segeberger Straße beidseitig in Höhe Trave. Und maximal 70 erlaubt sind für euch in Hamm-Weddel, Legan Richtung Rendsburg, kurz hinter der Tanke. 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
1: Ja, man muss nehmen, was man kriegt. In diesem Fall kriegt ihr aber was. Und zwar 2 Tickets fürs Hurricane geschenkt.
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6: So nämlich. Ihr habt nur eigentlich 2 kleine Aufgaben. Die eine kleine Aufgabe ist, sich anmelden über die Delta Plus App. Ist komplett easy.
1: Jupp.
6: Die App ist kostenlos, also geht ganz einfach. Die zweite Aufgabe ist, wenn ihr euren Namen im Radio hört, hier anrufen innerhalb von 3 Songs. Oder ihr überlasst das von einem oder überlasst das einem eurer 20 Leute, die ihr mit angeben könnt im Formular in der Delta Plus App.
1: Ja, und ich habe jetzt hier gerade den Zettel entfaltet, den ich hier gerade rausgezogen habe.
6: Ja.
1: Und ich sehe, die Kandidatin, ist es mal wieder, hat nur eine einzige Person.
6: Oh, das
1: ist
6: optimistisch.
1: Nur eine einzige Person angegeben. geben. Ja, tatsächlich. Also sie kommt auf jeden Fall aus Süderbrarup und heißt Jule. Jule Tüxen.
6: Jule Tüxen aus
1: Jule
6: Süderbrarup.
1: Jule Tüxen aus Süderbrarup. Du oder dein Freund. Auf jeden Fall. Kann jetzt anrufen auf der 0431 986 98611.
6: Jule Tüxen aus Süderbarup, eine Person mit angegeben, die ebenfalls anrufen darf. Drei Songs. Habst du oder habt ihr jetzt Zeit, hier durchzuklingeln über die 0431 986 98611, um Hurricane-Ticket zu sichern? Zwei gibt es für Jule Tüxen, wenn sie jetzt gleich anruft.
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0: Ihr müsst euch das mal reinziehen, was ihr an Geld spart, wenn ihr zwei Tickets fürs Hurricane Festival nicht kaufen müsst, sondern die einfach von uns geschenkt bekommt. So funktioniert der Hurricane Call. Wir rufen euch aus, sagen eure Namen und dann habt ihr drei Songs Zeit anzurufen. Aber jetzt ist schon seit zwei Songs wieder Stille in der Telefonanlage.
1: Eigentlich ein ganz einfaches Ding.
0: Ganz einfach.
1: Wirklich easy. Keine Quizfrage, keine Challenge. Einfach nur eintragen in der Delta Plus App, registrieren für den Hurricane Call und hier anrufen, wenn ihr gezogen werdet. Das ist ja schon mal großes Glück, gezogen zu werden. Aber dann bestenfalls auch hier anrufen. 0431 986 98611. Das ist die Nummer und die braucht jetzt
0: Jule Tüxen aus Süderbrarup. Jule Tüxen, wir haben dich vor zwei Songs rausgezogen und du hast jetzt nur noch einen einzigen Song Zeit. Und der ist nicht lang.
1: Ja, Jule Tüxen aus Süderbrarup. Waterfalls läuft jetzt hier von James Hype. Der ist 2 Minuten lang, also 2 Minuten Zeit, dich hier noch zu melden. Jule Tüxen oder eine Person, die sie mit angegeben hat. Also es ist nur eine von 20, die sie hätte angeben können. Haben jetzt die Chance, nochmal anzurufen. 0431 986 98611. Wenn ihr schafft, innerhalb von 2 Minuten, dann gehen 2 Hurricane-Tickets an dich, Jule.
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0: Tickets geschenkt. Ja, 2 Tickets fürs Hurricane Festival vom 19. an, dann also dementsprechend, also Juni in Schesel. Und du hättest das 30. mitbekommen, ein Jubiläum mit richtig geilen, fetten Acts, aber leider ist es so nichts geworden.
1: Ja, das könnt ihr aber besser. 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Mit dem Delta Hurricane Call kommt ihr da ganz einfach hin. 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So einfach kann es sein. Aber anrufen muss sein.

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1: Boah, ich hätte mich richtig aufgeregt, ja, wenn das mein Urlaubsflieger gewesen wäre. Eine Maschine von Delta Airlines. Nein, gehört nicht zu uns, das wäre schön. Die waren schon auf der Startbahn, ready for takeoff. Also, alle anschnallen, Sitze aufrecht und bitte keine Handys. Aber eine Frau an Bord hat das ignoriert, telefoniert einfach weiter. Die Crew bittet sie mehrmals, endlich aufzuhören, damit man los kann. Aber sie diskutiert noch rum und weigert sich, das Gespräch zu beenden. Und das Ganze so lange, bis der Flieger wieder zurück zum Gate fährt und Polizisten die Frau mitnehmen müssen.
2: Nein.
1: Dann muss noch alles geklärt werden, das Gepäck muss wieder raus und dann kann man endlich mit Verspätung und Megafrust der anderen Passagiere endlich losfliegen. Gut, dass ich einen Wohnwagen habe, da kann mir das nicht passieren.
3: Allerdings, Campingurlaub, ein XXL-Vergnügen für die ganze Familie.
4: Stell dir mal vor, jemand völlig Fremdes könnte einfach per App gucken, was bei dir zu Hause gerade so los ist. Und das, obwohl du nicht mal Überwachungskameras oder sowas hast.
1: Ja, wie denn
4: das? Das ist gruselig, oder? Wird dich persönlich nicht betreffen, weil du keinen Staubsaugerroboter hast. Aber falls bei euch so ein Ding gerade rumfährt und vielleicht sogar eine kleine Kamera hat, dann ist das theoretisch möglich. Das hat jetzt nämlich ein Tüftler aus Frankreich völlig ungewollt und unbeabsichtigt unter Beweis gestellt. Er wollte sein Robby nämlich ganz gerne per Gamepad steuern und hatte dafür extra eine eigene App entwickelt. Anstatt aber nur aufs eigene Gerät zugreifen zu können, wurden ihm auf einmal rund 7000 Roboter weltweit vorgeschlagen.
1: Krass.
4: Und er hatte damit Zugriff auf Live-Kamerabilder, Raumpläne und private Daten der Nutzer. Fairerweise hat er dann direkt dem Hersteller das Ganze gemeldet und die Sicherheitslücke konnte schnell wieder geschlossen werden.
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0: Mittwochmorgen, 13 Minuten nach 9, Schwenker und Feist für euch hier gleich mit Messi. Lola Young hier und Messi will heute Abend nicht auflaufen.
1: Nee, tatsächlich nicht. Er war zwar mal bei PSG, aber er wird heute Abend nicht spielen. Außerdem Alex Warren, Fever Dream. Vielleicht könnte man ihn heute Abend ganz gut gebrauchen. Ist immer noch einer, der ein Spiel entscheiden kann. Auch in seinem hohen Alter von 38 Jahren. Nach wie vor fußballerisch ein absoluter Alleskönner.
0: Muss man ihm wirklich gönnen.
1: Auch. Ja, also wir sind sehr gespannt, wie es heute Abend ausgeht. Bayern, PSG. Wenn das nur halb so gut wird wie das Hinspiel, dann ist es schon echt ein fantastisches Spiel.
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0: Es ist 8:45.
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9: Mit Holger Dilk. Wirtschaftsministerin Reiche will den Einbau neuer Öl- und Gasheizungen auch nach 2045 erlauben. Das sieht der Entwurf für ein neues Gebäudemodernisierungsgesetz vor. Dafür soll der Anteil von klimafreundlichem Gas oder Heizöl stufenweise angehoben werden. Umweltverbände und Opposition reagierten mit Unverständnis. Union und SPD ziehen nach einem Jahr gemeinsamen Regierens eine gemischte Bilanz. Zu viel Streit habe der Koalition geschadet, so SPD-Chef Klingbeil. Und Unions-Bundestagsfraktionschef Spahn sagt, es sei viel erreicht, aber das reiche noch nicht aus. In Gudensee bei Brunsbüttel ist innerhalb weniger Monate nun ein 6. Haus abgebrannt. Das Feuer war gestern Nachmittag ausgebrochen. Der Einsatz zog sich bis in die Nacht. Verletzt wurde niemand. Die Polizei hatte bereits nach einem der letzten Brände Ermittlungen in Richtung Brandstiftung aufgenommen. Im Tarifstreit bei den Verkehrsbetrieben Hamburg-Holstein gibt es eine Einigung mit der Gewerkschaft Verdi. Die Wochenarbeitszeit wird von 39 auf 38 Stunden gesenkt bei vollem Lohnausgleich. Die Beschäftigten bekommen auch die steuerfreie Entlastungsprämie in Höhe von 1.000 Euro. Die nächsten Delta News gibt es in einer halben Stunde.
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0: A7 in Hamburg Richtung Flensburg in der Ausfahrt Bahrenfeld. Da ist ein Auto liegen geblieben. Seid da bitte vorsichtig. Dann haben wir die A1 Bremen Richtung Lübeck zwischen dem Maschnerkreuz und der Norderelbe. 10 Kilometer Stop and Go. Außerdem A1 Richtung Hamburg ab Bill steht bis zur Norderelbbrücke nochmal 6 Kilometer. Kommen wir auf die A7 Hannover Richtung Flensburg ab dem Dreieck Südwest 8 Kilometer. Und A25 Gesacht Richtung Hamburg ab Nettelnburg nochmal 3 Kilometer. A23 Heide Richtung Hamburg, die ist heute zwischen Tornitzsch und Pinneberg Nord noch bis 15 Uhr wegen einer Fahrbahnerneuerung gesperrt. Umleitung ist für euch aber drin. Und B433 Lentförden Richtung Hamburg im Kronstiegtunnel, da ist die Fahrbahn gerade auch nur einspurig bis 15 Uhr. In Hamburg haben wir auch noch jede Menge Stop and Go und eine gesperrte Renzelstraße zwischen der Schröder-Stift-Straße und der Lagerstraße. Außerdem A21 Bargteheide-Kiel zwischen Trappenkamp und Nettelsee noch bis 18 Uhr in beiden Richtungen die linke Spur dicht und A24 Schwerin Richtung Hamburg zwischen Raststätte-Gudow Nord und Gudow auch bis 18 Uhr die linke Spur wegen Markierungsarbeiten gesperrt.
1: Es wird geblitzt in Lübeck auf der Schwartauer Allee. Stadteinwärts in Höhe Tanke 30 erlaubt. Neumünster am Kamm stadtauswärts stehen sie in Höhe der Feuerwehr ebenfalls 30er-Zone. In Gokels auf der Seefelder Straße bestenfalls 50 drauf haben. Da haben sie Blitzer hingestellt in Höhe Bushaltestelle. In Hamm-Weddel, Legan Richtung Rendsburg ist noch einer kurz hinter der Tanke und natürlich mit dabei die B76 hier in Kiel in Höhe Müllverbrennungsanlage. Da blitzt es im 50er-Bereich Richtung Eutin. 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
0: 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Ja,
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0: Ja, danke schön für dieses schöne Intro. 19 Minuten nach 9 ist es am Mittwochmorgen. Hi.
1: Hallo und wir kümmern uns gleich mal um die Headline des Tages. Und da hast du gesagt, du hast irgendwas zum Thema Hamburg. Also wenn man in Hamburg irgendwie Bock hat auf Wohnungssuche und Miete und so weiter, wird schwierig.
0: Es gibt eine Sache in Hamburg, die hat sich drastisch verändert.
1: Ja.
0: Und zwar ist das ein Anstieg von, ich sag mal so, 300% fast. Für nicht jetzt für die Mieten, die werden auch immer teurer, das stimmt schon, aber es gibt eine bestimmte Sache, was den Wohnungsmarkt in Hamburg angeht. Da hat sich es wirklich in den letzten Jahren wirklich verdreifacht, muss man sagen. Das ist echt krass. Was das genau ist, ja, und was das für euch, wenn ihr dort mieten möchtet, bedeutet, das erfahrt ihr gleich in der Headline des Tages.
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1: Und nochmal an alle, die noch Abi schreiben, ne? Und eventuell bald auch auf Wohnungssuche sind,
0: ja, Mathe
1: für ein Studium
0: heute
1: in Hamburg. Heute Mathe, wir drücken alle Daumen, ne? A² + B² = C², wisst ihr Bescheid. Also mehr braucht man eigentlich nicht.

0: In Hamburg ist es nicht anders als auch in anderen Großstädten. Es herrscht Wohnungsmangel und vor allem auch zu hohe Mieten belasten da die Menschen. Sozialwohnungen werden natürlich viel zu selten gebaut und die Politik hat auch nur, sagen wir mal, begrenzte Möglichkeiten. Mittlerweile geht gerade in Hamburg der Trend aber auch eher weg von Langzeitvermietungen.
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0: Neue Studie, fast jede fünfte Wohnung in Hamburg wird nur auf Zeit angeboten.
2: Also ich habe gehört, in Hamburg gibt es auch Etablissements, da werden Zimmer nur für ein paar Stunden vermietet.
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3: 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Wow.

0: Zum ersten Mal im Leben habe ich es wirklich versucht, was an mir zu optimieren. Ich habe es versucht mit einem Hilfsmittel. Dieses Hilfsmittel war ein grünes Pulver. Und ich habe wirklich gedacht, okay, pass auf.
1: Du wirst jetzt Hulk und Superheld.
0: Nein, ich nehme das jetzt ein paar Wochen zu mir und dann zack, habe ich den Sommerbody schlechthin. Hab einen flachen Bauch, ja. Läuft. Hat nicht hundertprozentig funktioniert, möchte ich mal sagen. Das Zeug steht jetzt im Schrank.
1: Ich schieb's einfach auf dein Alter und nicht auf das Zeug, dann brauchst du dich wegen des Geldes wenigstens nicht so zu ärgern.
0: Ja.
1: Heute ist der Anti-Diät-Tag. Schwenker und Feist für euch hier bei Delta. Und vielleicht habt ihr ja auch schon mal versucht, so ein bisschen was an euch zu optimieren. Das muss jetzt nichts mit dem Körper und der Sommerfigur zu tun haben.
0: Nein.
1: Das kann auch alles Mögliche sein.
0: Richtig. Und wenn ihr da irgendwas habt, wo ihr sagt, ja, das möchte ich gerne an mir verbessern, verändern, dann hätten wir das gerne gewusst. Und zwar über die 0431 986 9611 per WhatsApp-Sprachnachricht zum Beispiel. Und da hat sich Laura bei uns gemeldet.
2: Moin Delta, also ich versuche gerade an mir zu optimieren, dass ich mir einfach mal zwischendurch mehr Zeit nehme für mich und für meine Hobbys und die Dinge, die ich wirklich machen möchte. Und nicht immer nur denke, es könnte aber jetzt gerade nochmal irgendwas im Haushalt gemacht werden oder irgendwelche Sachen, über die sich dann andere Leute freuen. Und am Ende gehe ich irgendwie oft unter. Deswegen, das ist mein großer Optimierungsvorsatz, dass ich mal ein bisschen mehr auf mich achte.
0: Sehr gut.
1: Das ist ja gut. Ja, solange man nicht irgendwie hier die Work-Life-Balance zu hoch hängt, nicht, dass März wieder meckert, geht das ja auch alles. So,
0: wir müssen
1: was ist
0: arbeiten,
1: es bei euch?
0: Mehr arbeiten.
1: Was ist, faules Pack.
0: Wirklich.
1: Was ist es denn bei euch? Was versucht ihr gerade ein bisschen zu optimieren? Ganz egal, was es ist.
0: Gerne Bescheid sagen, entweder per WhatsApp-Sprachnachricht 0431 986 98611 oder ihr versucht es per Anruf, die Nummer ist da dieselbe und wenn es irgendwie auch noch Leute gibt, die sich gedacht haben, ich schiebe mir so ein Pulver rein und danach geht es mir richtig gut und ich bin bisschen fetter und bisschen schlanker. Ich kann euch nur sagen, lasst es. Oder ernährt euch entsprechend gut dann auch nebenbei.

Eine wunderhübschen Mittwoch wünsche ich euch. Wir starten jetzt gleich rein in den Delta-Vormittag. Ich bin Pia und gleich gibt's Calvin Harris und Clementine Douglas. Außerdem für euch auf der Playlist.

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12: 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Es ist gleich 9:45.
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13: Mit Holger Dilk. Ermittler haben in ganz Deutschland zu einem Schlag gegen die Neonazi-Szene ausgeholt. 600 Beamte sind in 12 Bundesländern seit dem Morgen im Einsatz. Mehr von Imme Kasten.
14: Im Fokus der Ermittler stehen die Gruppen Deutsche Jugend voran und Jung und Stark. Laut Bundesanwaltschaft sollen sie kriminelle Vereinigungen gebildet haben. Viele der Beschuldigten gelten als Köpfe der Szene. Die Gruppen existieren seit Mitte 2024, sind bundesweit vernetzt und sollen unter anderem über soziale Medien zu Gewalt aufgerufen haben. Festnahmen gab es bisher nicht.
13: Wirtschaftsministerin Reiche will den Einbau neuer Öl- und Gasheizungen auch nach 2045 erlauben. Das sieht der Entwurf für ein neues Gebäudemodernisierungsgesetz vor. Dafür soll der Anteil von klimafreundlichem Gas oder Heizöl stufenweise angehoben werden. Umweltverbände und Opposition reagierten mit Unverständnis. In dem kleinen Ort Kudensee bei Brunsbüttel wächst die Sorge wegen einer Brandserie. Jetzt ist ein sechstes Haus innerhalb weniger Monate bei einem Feuer zerstört worden. Eileen Schalhorn.
15: Das Feuer war gestern am späten Nachmittag in dem Einfamilienhaus in der Dörpstraat ausgebrochen. Bis in die Nacht kämpften bis zu 70 Feuerwehrleute gegen die Flammen. Das Haus wurde komplett zerstört, verletzt wurde niemand. In Kudensee leben nur etwas mehr als 100 Menschen. Die Polizei hatte bereits nach einem der letzten Hausbrände die Ermittlungen in Richtung Brandstiftung aufgenommen und ihre Präsenz in dem Dorf erhöht.
13: Die Wohlfahrtsverbände in Schleswig-Holstein fordern eine Verdopplung der bisherigen Landesmittel von 2,3 Millionen Euro pro Jahr. Hintergrund sind demnach steigende Kosten und immer mehr Menschen, die Hilfe suchen. Bei den Verbänden sind rund 100.000 Menschen hauptamtlich beschäftigt. Der FC Bayern will heute ins Finale der Fußball-Champions League einziehen. Dafür müssen die Münchner die spektakuläre 4:5 Hinspiel-Niederlage gegen Paris Saint-Germain aufholen. Anstoß zum Halbfinal-Rückspiel in München ist um 21 Uhr. Endspielgegner ist der FC Arsenal. Die nächsten Delta News gibt's in einer Stunde.
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0: Wir schauen zu euch auf die Straßen. Aktuell müsst ihr besonders vorsichtig fahren auf der A7 Flensburg Richtung Hamburg zwischen dem Dreieck Nordwest und Stelling. Da ist eine ungesicherte Unfallstelle. Und in der Gegenrichtung zwischen Quickborn und Hennstedt-Ulzburg, da liegen Reifenteile auf der Straße. Also auch hier schön vorsichtig fahren. Stop and Go momentan bei euch auf der A1 Bremen Richtung Lübeck zwischen dem Aschener Kreuz und der Norderelbe. Da sind es 10 Kilometer. In der Gegenrichtung da zwischen Billstedt und der Norderelbbrücke aktuell 6 Kilometer Stau. A7 Hannover Richtung Flensburg zwischen dem Dreieck Südwest und dem Elbtunnel, da seid ihr mit 8 Kilometer mit dabei. Dann haben wir den nächsten Stau auf der A25 Gestacht Richtung Hamburg zwischen Nettelnburg und Allermöhe sind es 3 Kilometer und B77 Rendsburg Richtung Itzehoe zwischen Rendsburg Mitte und Rendsburg Süd. Da messen wir derzeit 2 Kilometer am Kanaltunnel. Die A23 Heide Richtung Hamburg wird heute zwischen Tornisch und Pinneberg Nord noch bis 15 Uhr wegen Fahrbahnerneuerung gesperrt, dass ihr das schon mal auf dem Schirm habt. Außerdem B433 Lenzförden Richtung Hamburg im Grundstiegtunnel, da ist die Fahrbahn auf eine Spur bis 15 Uhr verengt. Und in Hamburg kommt es aufgrund des Hafengeburtstags ab heute Abend bis Montag in den Stadtteilen Altona, St. Pauli, Neustadt und in der Hafencity zu Sperrungen und Einschränkungen im Verkehr. Es wird generell empfohlen, auf Öffis umzusteigen und den Veranstaltungsraum weiträumig zu umfahren. Wir schauen weiter nach Hamburg. B5 Bergedorfer Straße bis Eifelstraße zwischen Horner Rampe und dem Rückersweg. Da stockt es momentan ein bisschen. Ebenso B75 Bremer Straße zwischen dem Sunderweg und dem Marmsdorfer Weg. In der Gegenrichtung, da haben wir auch stockenden Verkehr und zwar zwischen Georgswerder und der Auffahrt auf die B4 Vettel. Und dann ist außerdem nach wie vor die Renzelstraße zwischen der Schröder-Stift-Straße und der Lagerstraße wegen der Veranstaltung noch bis Donnerstag morgen, also morgen früh, in beide Richtungen gesperrt. Außerdem haben wir aktuell noch eine Meldung von der Seehafenbrücke bis Seewestraße. Zwischen der Seehafenbrücke und der Hannoverschen Brücke ist in beiden Richtungen derzeit wegen eines Feuerwehreinsatzes gesperrt. Also wenn ihr da lang wollt, klappt momentan nicht. Ansonsten A21 Bagdeheide Kiel zwischen Trappenkamp und Nettelsee ist heute noch bis ca. 18 Uhr in beiden Richtungen die linke Spur aufgrund von Markierungsarbeiten gesperrt. Und A24 Schwerin Richtung Hamburg zwischen der Gaststätte Gudo Nord und Gudo ist heute bis ca. 18 Uhr die linke Spur ebenfalls aufgrund von Markierungsarbeiten gesperrt. So, jetzt sind wir aber bei den Blitzern. Lübeck-Schwartauer Allee stadteinwärts in Höhe der Tankstelle stehen sie. 30 sind da maximal erlaubt. Ebenso wie in Neumünster am Kamp stadtauswärts in Höhe der Feuerwehr. Die nächsten haben wir in Guckels, Seefelder Straße in Höhe der Bushaltestelle. Hier sind maximal 50 erlaubt. Und Hamm-Weddel, Legan in Richtung Grenzburg stehen sie kurz hinter der Tankstelle. Und da bitte nicht schneller als 70 fahren. 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Gute und sichere Fahrt euch.
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0: Und wir wollen uns den Vormittag natürlich wieder so schön wie möglich machen. Deswegen verrate ich euch gleich mal nach zwei Songs, wie ihr für lau an Hurricane-Tickets kommt. 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

0: Hallo, hier ist der Delta-Vormittag mit mir, Pia, und das waren Calvin Harris und Clementine Douglas mit Blessings. Und ja, so ein bisschen blessed könnt ihr euch auch fühlen, und zwar hiermit.
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0: Denn wir wollen euch ja wieder Hurricane-Tickets für lau schenken. Das Ganze funktioniert, wie ihr eben gehört habt, mit dem Hurricane Call. Heißt, ihr geht mal schnell ab in unsere Delta Plus App, meldet euch da an. Und das Gute ist, ihr könnt bis zu 20 Friends noch mit in eine Liste reinschreiben. Und dann werden wir immer mal wieder während den Sendungen in den Lospot reingreifen, einen Namen rausziehen, diesen dann ausrufen, und dann läuft eure Zeit. Dann habt nämlich sowohl ihr als auch eure genannten Freunde und Freundinnen 3 Songs Zeit, hier durchzuklingeln unter der 0431 986 986 11. Und wenn ihr das schafft, dann steht dem Hurricane Festival in Schesel nichts mehr im Wege. Dann kriegt ihr nämlich 2 Tickets für uns. Und gestern Morgen war es beim Kollegen Schwenker soweit. Er hat in den Lospot gegriffen und Kathleen rausgezogen. Und ob die sich dann innerhalb von 3 Songs gemeldet hat? Wir hören mal. Das Telefon hat da auf jeden Fall geklingelt.
2: Hi, hier ist Kathleen.
3: Na, Moment mal, das kann ja jeder sagen. Du bist Kathleen David oder David? David, ne?
2: David, ja.
3: Und du kommst aus Hamburg und bist ziemlich verschlafen, kann das sein?
2: Ja, ich bin gerade auf, also ich mache mich gerade fertig für die Arbeit.
3: Alles klar, okay. Und wirst du denn wohl auch Urlaub bekommen, wenn dann das der Hurricane Festival ist?
2: Ja, ich hoffe doch.
3: Ich glaube, ihr seid eine ganz schön große Crew, kann das sein? Weil dein Name ist hier auch bei uns in weiteren Anmeldungen aufgetaucht. Ich glaube, ihr seid eine große Hurricane Crew, die gerade versucht, irgendwie alle zusammenzukriegen. Kann das sein?
2: Ja, wir haben uns da professionell organisiert auf jeden Fall.
3: Das solltet ihr ja auch. Genauso funktioniert das ja. Ihr könnt bis zu 20 Leute angeben. Das heißt, bis zu 20 Leute können dann auch anrufen, inklusive dir, dass du jetzt dran bist, ist natürlich auch noch mal ein bisschen am schönsten. Aber erzähl mal, auf wen auf dem Hurricane freust du dich am meisten?
2: Ich freue mich auf Cupcakes am meisten.
3: Kathleen, das wird auf jeden Fall sehr, sehr geil, und ich kann dir sagen, du gewinnst 2 Tickets!
2: Danke!
3: Also, viel Spaß mega dir und deiner Crew auf dem Festival. Jetzt hast du auf jeden Fall schon mal mit 2 Tickets jede Menge Kohle gespart. Das kannst du natürlich auch ganz gerne umrechnen an, keine Ahnung, Getränke auf dem Festivalgelände oder hier und da noch mal ein bisschen beim Merchland einkaufen. Wir wünschen dir und eurer Crew auf jeden Fall sehr, sehr viel Spaß, ja?
2: Mega, danke, danke.
0: Kathleen und Friends haben also alles Gold richtig gemacht. Sie haben sich A, über unsere Delta Plus App angemeldet, B, sich gegenseitig als Freunde angegeben, und C, haben dann noch fleißig und aufmerksam gehört, als der Name dann aufgerufen wurde. Und dann haben sie hier durchgeklingelt. Und so einfach kann man bei uns mit Delta zum Hurricane Festival in Schesel kommen. Und auch ihr habt da definitiv Chance drauf. Wenn ihr euch noch nicht angemeldet habt, dann jetzt mal ganz, ganz fix, aber wirklich fix ab in unsere Delta Plus App.
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4: Teddy Swims, Mr. Noah.

0: Anne-Marie gemeinsam mit Marshmallow und Friends Delta hier mit mir, Pia. Und ja, mit den Friends, da wirft man sich doch auch bei dem ein oder anderen Getränk mal ein.
1: Prost!
0: Zu, genau. Und egal ob Fest, Jahrestag, Familientreffen oder einfach nur so bei der Dorffete, es gibt ja viele Gründe, die Gläser zu erheben und feierlich anzustoßen. Heute ist Tag der Getränke und deswegen bin ich der Tradition rund um das Prost mal so ein bisschen auf den Grund gegangen.
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0: Eine Theorie aus dem Mittelalter besagt, früher wollten die Leute zeigen, dass ihr Getränk nicht vergiftet war. Sie schütteten dann beim relativ dollen Anstoßen einen Teil von ihrem Getränk in das Glas des anderen. Also ein bisschen Vertrauen musste schon sein. Heute machen wir das nicht mehr, aber die Geste ist halt geblieben. Eine andere Erklärung aus dem 16. Jahrhundert. Das Anstoßen sollte zeigen, wer Manieren hat und zur vornehmen Gesellschaft gehört. Denn wer dazu gehörte, bot bei Feierlichkeiten jedem Gast ein eigenes Glas an. Und das musste natürlich mit dem Anprosten lautstark zur Schau gestellt werden. Dann gibt's noch die Theorie aus der Antike, dass man beim Anstoßen die Seelen der Verstorbenen ehren sollte. Bisschen spooky, aber auch irgendwie schön, ne? Heute ist das mit dem Anstoßen je nach Region und Land ganz unterschiedlich. In manchen Gegenden Deutschlands wird nach dem Prost kurz mit dem Glas auf den Tisch geklopft. Zum Beispiel auf dem Oktoberfest ist das so. Eine Theorie.

0: Theorie dazu lautet, dass durch die Erschütterung die Hefe, die sich nach dem Einschenken am Glasboden abgesetzt hat, wieder im Getränk verteilt wird. Gegen diese Theorie spricht aber zum Beispiel, dass in Italien wenig Bier getrunken wird, das Absetzen nach dem Anstoßen dabei immer praktiziert wird. In Spanien führen die Anwesenden ihr Glas nach oben, dann nach unten und dann zur Mitte, bevor sie trinken. In Ungarn ist es aus historischen Gründen komplett verpönt anzustoßen. So, und jetzt Theorien hin oder her. Fakt ist auf jeden Fall, beim Zuprosten schaut man sich in die Augen und die Gläser dürfen sich nicht überkreuzen, sonst drohen 7 Jahre schlechter Sex.
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7: Verkehr. Bisschen Stop-and-Go gibt's bei euch auf den Straßen A1 Bremen Richtung Lübeck. Zwischen dem Aschener Kreuz und der Norderelbbrücke sind 7 Kilometer. In der Gegenrichtung messen wir 4. Zwischen Billstedt und der Norderelbbrücke. A7 Hannover Richtung Flensburg. Zwischen Heimfeld und Waltershof. Da im Moment 3 Kilometer Stau. Die A23 Heide Richtung Hamburg wird heute zwischen Tornisch und Pinneberg Nord noch bis 15 Uhr wegen Fahrbahnerneuerung gesperrt. Außerdem B433 Lenzförden Richtung Hamburg. Im Kronstiegtunnel, da ist die Straße heute auf eine Spur verengt und das Ganze dauert auch bis 15 Uhr. Und dann kommt es in Hamburg aufgrund des Hafengeburtstags ab heute Abend bis Montag in den Stadtteilen Altona, St. Pauli, Neustadt und der Hafen City zu Sperrungen und Einschränkungen im Verkehr. Und generell wird empfohlen, auf Öffis umzusteigen und den Veranstaltungsraum weiträumig zu umfahren. Wir machen mit Hamburg weiter. Da ist nämlich die Seehafenstraße bis Seewestraße zwischen der Seehafenbrücke und der Hannoversche Brücke in beide Richtungen derzeit wegen eines Feuerwehreinsatzes gesperrt. Also macht auch da am besten Bogen drum. Ansonsten A21 Bar der Heide Kiel zwischen Trappenkamp und Nettelsee. Da ist heute noch bis ca. 18 Uhr in beiden Richtungen die linke Spur aufgrund von Markierungsarbeiten gesperrt. A24 Schwerin Richtung Hamburg zwischen der Raststätte Gudow Nord und Gudow ist heute bis ca. 18 Uhr die linke Spur ebenso aufgrund von Markierungsarbeiten gesperrt. Und in Kappeln, da werden die Bewohner im Bereich der Straßen Kirsebeck, Langeland und Kappelholz aufgrund eines Feuerwehreinsatzes gebeten, Fenster und Türen zu schließen und auch Lüftungs- und Klimaanlagen abzuschalten. Wir schauen nach den Blitzern. In Lübeck stehen sie auf der Schwartauer Allee, stadteinwärts in Höhe der Tankstelle. Da sind maximal 30 erlaubt. Neumünster am Kamm, stadtauswärts in Höhe der Feuerwehr. Auch hier nicht schneller als 30. Gokels-Seefelder Straße in Höhe der Bushaltestelle wird geblitzt in der 50er-Zone. Und Maximum 70 gilt in Hamm-Weddel-Legane in Richtung Rendsburg. Und zwar kurz hinter der Tankstelle. Alle Staus, alle Blitzer, die könnt ihr euch nochmal abholen bei uns online auf deltaradio.de oder natürlich jederzeit bei uns in der Delta Plus App. Ich wünsche euch eine gute Fahrt.
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7: Selbstoptimierung ist heute unser Thema. Die beste Version von sich selbst sein. Da kann ja ganz viel an Ritualen dazugehören. Ich muss sagen, ich hätte gerne mehr Rituale. Ich scheitere aber dann irgendwie immer an der Umsetzung. Aber es kann ja auch schon sowas sein, wie irgendwie anzufangen, öfter mal Nein zu sagen für Aktivitäten, Verabredungen, auf die man vielleicht eigentlich nicht so viel Lust hat, keine Energie dazu hat oder keine Zeit hat. Daran arbeite ich gerade so ein bisschen. Aber das Gebiet ist ja breit gefächert. Deswegen verratet uns doch mal, was bedeutet Selbstoptimierung für euch? Was macht ihr? 0431 986 986 11. Gerne eine WhatsApp-Sprachnachricht her oder auch liebend gern hier bei mir im Studio durchklingeln. Und gleich kümmern wir uns mal um die kuriosesten Morgen- und Abendroutinen, die gerade so im Netz kursieren.
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0: Selbstoptimierung, was heißt das für euch? Was ist da der beste Weg für euch? Wie werdet ihr die beste Version von euch selbst? Hier ist Delta mit mir, Pia, und das ist heute unser Thema und ich finde das ehrlich gesagt super spannend, weil Selbstoptimierung taucht ja wirklich an jeden Ecken auf. Egal, ob das jetzt irgendwie wirklich aus persönlichem Ansporn herauskommt oder ob man es irgendwo in der Werbung sieht, ob man es in der Fernsehserie irgendwie so unterbewusst untergejubelt bekommt, dass eine Gym-Routine wichtig ist, Skincare, mindestens 10.000 Schritte pro Tag. Also klar, alles super sinnvoll, aber das kann natürlich auch ganz schön Druck aufbauen und alles kriegt man sowieso nicht hin, würde ich jetzt mal behaupten. Also derjenige oder diejenige, die alles hinbekommt, gerne mal reinmelden und erzählen, wie er oder sie das schafft. 0431 986 986 11, das ist sowieso die Nummer, unter der ihr uns heute mal erzählen könnt, was denn eure Routine zur Selbstoptimierung ist, wie ihr zur besten Version von euch selbst werdet. Und es gibt da natürlich auch ein paar Routinen oder auch kuriose Routinen, die man betreiben kann, morgens oder abends. Und da schauen wir jetzt gemeinsam mal drauf.
1: Das Bett einfach mal mit extra viel Kreativität machen. Da wird das Kissen nicht nur ausgeschüttelt, sondern auch mit einer kleinen Falte am Rand verziert. Ästhetik zählt doch einfach. Morgens nur einen Kaffee schwarz trinken? Nee, da gibt's direkt ein spezielles Rezept für.
2: Es gibt's Kaffee?
1: Wie wär's zum Beispiel mit einem exotischen Cold Brew? Moodboards sind gerade richtig angesagt. Jeden Morgen eine Übersicht über die Ziele und Inspiration für den neuen Tag, damit ihr euch das alles vor Augen halten könnt. Kann manchmal echt helfen. Statt Musik gibt's zum Tagesbeginn einfach mal Regen, Vogelgezwitscher oder ASMR. Damit das einfach ein bisschen entspannter wird. Wobei, die richtigen Macher, die werden natürlich von Schwenker und Feist geweckt. 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

0: Geplante Reinigung wird gestartet.
1: Delta hier mit Mip hier und alle Staubsauger-Roboter-Besitzer und Besitzerinnen sollten dieses Geräusch wohl kennen. Und dass solche Dinger und generell Smart Home ziemlich praktisch sein kann, das ist uns allen klar. Aber teilweise wird es da auch ein bisschen gruselig, wenn sich diese Dinger vielleicht im ersten Moment vermeintlich selbstständig machen.
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1: Ein KI-Experte aus Frankreich wollte nämlich eigentlich nur seinen eigenen Saugroboter pimpen mit Gamepad-Steuerung. Stattdessen hatte er plötzlich Zugriff auf rund 7000 Geräte weltweit. Und das heißt Live-Kamerabilder, Raumpläne, private Daten, alles einsehbar, ohne Hack, ohne großen Aufwand. Die Infos lagen dann einfach unverschlüsselt auf Servern. Der Entwickler selbst sagt, war so nicht geplant. Aber es zeigt ziemlich deutlich, wie anfällig solche Systeme dann doch auch sein können. Heißt unterm Strich, der Saugroboter kennt vielleicht nicht nur unseren Staub, sondern im Zweifel auch unser ganzes Zuhause.
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Einen wunderhübschen Mittwoch-Bergfest haben wir auch schon wieder geschafft. Das werden wir heute gebührend feiern, gleich mit Olivia Rodrigo. Ihr kriegt nämlich gleich ihren Song Drop Dead in voller Länge, außerdem Million Good Reasons.

0: Loi, die hat ihren Montag diese Woche in Stuttgart verbracht. Sie sagt aber, es war nicht so spannend und gefühlt hat sie nur geredet und Sachen an ihrem Laptop erledigt. Naja, muss ja auch mal irgendwie sein. So, jetzt aber die wichtigen Sachen, nämlich Hurricane Festival in Schesel. Wenn ihr dahin wollt, dann sag ich, solltet ihr jetzt gleich mal ganz aufmerksam sein. Und in der nächsten Zeit sowieso. Vielleicht schicken wir bald wieder einen oder eine von euch hin.
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0: Die Uhr sagt gleich 11:15.
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2: Mit Holger Dilk. Ermittler haben in fast ganz Deutschland zu einem Schlag gegen die Neonazi-Szene ausgeholt. 600 Beamte sind in 12 Bundesländern, darunter Niedersachsen, Schleswig-Holstein, Mecklenburg-Vorpommern und Hessen, seit dem Morgen im Einsatz. Im Fokus stehen die Gruppen Deutsche Jugend voran und Jungen stark. Laut Bundesanwaltschaft sollen sie kriminelle Vereinigungen gebildet haben. Die Gruppen existieren seit Mitte 2024, sind bundesweit vernetzt und sollen unter anderem über soziale Medien zu Gewalt aufgerufen haben. Festnahmen gab es bisher nicht. Der Busverkehr in Schleswig-Holstein ist heute Vormittag Thema einer Aktuellen Stunde im Landtag gewesen. In einer Resolution hat der Landkreistag eine völlige Unterfinanzierung des ÖPNV kritisiert und eine deutlich verbesserte Unterstützung verlangt. Der verkehrspolitische Sprecher der SPD-Fraktion, Niklas Dürbruck.
3: Die Kosten für den Busverkehr steigen bei den Kreisen momentan dramatisch. Seit 2019 hat sich das Geld, das die Kreise dafür aufbringen müssen, verfünffacht auf über 160 Millionen Euro. Die Mittel des Landes sind schon vorher nicht sonderlich üppig gestiegen. Seit 2024 sind sie als Teil der Kürzungsliste der Koalition aber sogar komplett eingefroren. Mit jedem Jahr verabschiedet das Land sich ein Stück weit mehr aus der Verantwortung für den Busverkehr.
2: Razzia seit dem Morgen im Rockermilieu in Kiel, Flensburg und Harrislee. Es geht um Geldwäsche aus illegalen Glücksspielen. Einzelheiten von Philipp Nitzig.
4: Das Landeskriminalamt Schleswig-Holstein ermittelt schon seit einiger Zeit gegen die Gruppierung. Sie sollen unter anderem im Kieler Stadtteil Gaden mit illegalem Glücksspiel Millionengewinne gemacht haben. 14 Durchsuchungsbeschlüsse wurden vollstreckt. 5 Immobilien in Kiel und Flensburg im Gesamtwert von mehr als 2,5 Millionen Euro wurden beschlagnahmt. Sie sollen aus den illegalen Gewinnen finanziert worden sein.
2: Die Klage des Betreibers der Elbfähre Glückstadt Wischhafen gegen ein geplantes Autobahnkreuz im Zuge der A20 hat das Bundesverwaltungsgericht Leipzig abgewiesen. Es geht um das Autobahnkreuz Kedingen südlich von Drochtersen, das A20 und A26 verbinden soll. Die Richter sagen, der Bau greift keine Rechte der Fährbetreiber an. Mit dem Urteil besteht nun Baurecht. Die nächsten Delta News gibt's in einer Stunde.
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0: Momentan müsst ihr besonders vorsichtig fahren auf der B76 Prezer Chaussee, in beiden Richtungen auch. Zwischen der B202 und Schwentinthal Nord sind nämlich Gänse auf der Straße unterwegs. Also passt auf euch, passt auf die Tiere und auf alle anderen auf. Stop and Go A1 Lübeck Richtung Hamburg zwischen Billstedt und der Norderelbbrücke, da sind es 3 Kilometer. 5 auf der A1 Bremen Richtung Lübeck zwischen dem Maschener Kreuz und der Norderelbbrücke. Die A23 Heide Richtung Hamburg wird heute zwischen Tornisch und Pinneberg Nord noch bis 15 Uhr wegen Fahrbahnerneuerung gesperrt. Dann ist die B433 Lentförden Richtung Hamburg im Kronstiegtunnel. Da ist die Fahrbahn auf eine Spur bis 15 Uhr ebenso verengt. Und in Hamburg, da wird wieder Hafengeburtstag gefeiert. Und da ist dann ab heute Abend bis Montag in den Stadtteilen Altona, St. Pauli und der Hafencity sind viele Sperrungen und Einschränkungen im Verkehr. Und es wird euch dann generell empfohlen, auf die öffentlichen Verkehrsmittel umzusteigen und den Veranstaltungsraum weiträumig zu umfahren. Wir machen mit Hamburg weiter. Da ist die Renzelstraße zwischen der Schröder-Stift-Straße und der Lagerstraße immer noch wegen der Veranstaltung in beide Richtungen gesperrt. Dauert noch bis morgen früh. Außerdem Seehafenbrücke in Hamburg bis Seewestraße zwischen der Seehafenbrücke und der Hannoversche Brücke ist derzeit ein Feuerwehreinsatz am Laufen. Deswegen da auch in beiden Richtungen kein Durchkommen. Ansonsten A21 Bagdeheide Kiel zwischen Trappenkamp und Nettelsee. Da ist es heute noch bis ca. 18 Uhr in beide Richtungen auf der linken Spur gesperrt wegen Markierungsarbeiten. Wir haben nochmal Markierungsarbeiten auf der A24 Schwerin Richtung Hamburg zwischen der Raststätte Seite Gudow Nord und Gudow. Da ist dann die linke Spur bis 18 Uhr gesperrt. Und in Kappeln, da läuft immer noch ein Feuerwehreinsatz im Bereich der Straßen Kirsebeck, Langeland und Kappelholz. Und wenn ihr da wohnt, dann macht auf jeden Fall Fenster und Türen zu und auch Lüftungs- und Klimaanlagen bitte abschalten. Jetzt ist es Zeit für die Blitzer. Lübeck, Schwartauallee, stadteinwärts in Höhe der Tankstelle machen sie Fotos, wenn ihr schneller als 30 km/h auf dem Tacho habt. Neumünster am Kamm, stadtauswärts in Höhe der Feuerwehr wird geblitzt, auch hier in der 30er-Zone. 50 Maximum gilt in Gokels, Seefelder Straße in Höhe der Bushaltestelle. Wir haben einen neuen in der Runde, nämlich Groß-Harrie, Prezer Landstraße. Hier sind maximal 30 für euch erlaubt. 70 und nicht schneller heißt das in Hamm-Weddel, Legan in Richtung Rendsburg, da stehen sie kurz hinter der Tankstelle. Alle Staus, alle Blitzer entweder online bei uns auf deltaradio.de oder bei uns in der Delta Plus App.
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0: Ich bin ein bisschen aufgeregt, denn jetzt ist es wieder Zeit hierfür.
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0: Wir möchten wieder jemanden von euch zum Hurricane Festival nach Schesel schicken. Für umsonst mit Begleitung eurer Wahl. 2 Tickets haben wir für euch. Ihr könnt euch bewerben über unsere Delta Plus App. Aber nicht nur euch, ihr könnt hier bis zu 20 Freunde angeben. Und wenn wir dann einen Namen rausziehen, dann habt ihr ab da 3 Songs Zeit, euch reinzumelden. Entweder ihr selber oder einer eurer Freunde, einer eurer Freundinnen. Und wenn ihr das schafft, dann geht ihr auf jeden Fall zum Hurricane Festival nach Schesel. Und jetzt möchte ich wieder jemanden glücklich machen, hoffentlich. Ich habe hier aus dem Lospot jemanden rausgezogen. Dieser jemand kommt aus Itzehoe, hat, ich zähl mal eben durch, 1, 2, 3, 4, 5 Freunde angegeben. Plus Person selbst, also 6 Leute, die jetzt hier durchklingeln könnten. Unter der 0431 986 986 11. Und ich verrate jetzt den Namen von der Person. Lia Steffens. Du darfst dich jetzt hier reinmelden. Und deine Freunde ebenso. Und wenn das einer oder eine von euch tut, dann seid ihr dabei. Zumindest 2 von euch. Also, jetzt anrufen. 3 Songs Zeit.
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0: Delta hier mit mir, Pia, und das war Song Nummer 3 für Lia Steffens. Die Zeit ist also abgelaufen. Ich muss ihr leider diesen Ton hier spielen. Denn es ging hier rum.
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0: Ja, Lia Steffens, ich wollte dir eigentlich 2 Tickets fürs Hurricane Festival sehr, sehr gerne schenken. Aber leider hast du wohl nicht deinen Namen gehört und auch deine Freunde, die du angegeben hast über unsere Delta Plus App, haben wohl gerade ihre Ohren woanders gehabt. Sehr, sehr schade, aber natürlich noch nicht das Ende der Welt, denn wir haben noch ein paar Tickets fürs Hurricane Festival übrig. Und wenn ihr auch gerade hellhörig geworden seid, dacht, hä? Hurricane? Umsonst? Geil, wäre ich dabei? Dann mal nix wie ab mit euch in unsere Delta Plus App, da könnt ihr euch nämlich auch anmelden. Für unseren Delta Hurricane Call gebt ihr dann einfach euren Namen an, logisch. Und ihr könnt aber auch bis zu 20 Freunde und Freundinnen gleich mit angeben. Und wenn wir euren Namen dann aus dem Lospot ziehen sollten, den hier ausrufen, dann habt ihr 3 Songs Zeit, euch reinzumelden, entweder direkt ihr selber oder einer der genannten Freundinnen. Und dann, wenn das klappt, dann habt ihr 2 Tickets eingesackt. So einfach könnt ihr.

0: Mit mir Pia, hallo. Und auch wenn ich mich jetzt selber nicht als den größten Fußballfan unter der Sonne bezeichnen würde, sind das doch mal Nachrichten, wo man sich zumindest so einen kleinen Tacken mal freuen kann.
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0: Ist nämlich ein echtes Statement für den Frauenfußball. Brighton & Hove Albion plant nämlich ein eigenes Stadion nur für das Frauenteam. Und das wäre tatsächlich in Europa eine Premiere und meiner Meinung nach längst schon überfällig. Aber geplant sind rund 10.000 Plätze direkt neben der Männerarena. Aber es geht um mehr als nur Größe. Das Stadion soll komplett auf den Frauenfußball zugeschnitten sein. Von der Infrastruktur bis hin zur Atmosphäre. Aktuell spielt das Team ja noch an wechselnden Orten, oft weit weg. Mit dem neuen Stadion gäbe es dann endlich eine feste Heimat. Und klar ist, das zeigt, wie stark der Frauenfußball wächst oder auch schon lange Zeit gewachsen ist. Nicht nur sportlich, sondern auch in Sachen Aufmerksamkeit und Bedeutung. Mehr davon.
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4: Die Uhr sagt 12.15 Uhr.
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4: Das ist der Künstler Ryan Cassetta. Und wenn euch das musikalisch gefällt und ihr euch für Themen wie Selbstbestimmung, queeres Empowerment und Klimaschutz interessiert, dann seid ihr bei dessen Gig genau richtig. Heute Abend spielt er um 19 Uhr im Stellwerk in Hamburg. Eintritt kostet euch 20 Tacken. Oder wie wäre es mit einem Konzert?

0: Und mit Jazz und Deutschrap bezahlt er seine Schulden auf seiner Tour ab. Er spielt sein bisher persönlichstes Projekt heute Abend in der Kieler Pumpe. Los geht's da um 20 Uhr. Und die Tickets, die kosten euch 25 Euro.
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0: Achtung bitte auf der A1 Lübeck Richtung Fehmarn zwischen Rathekau und Pansdorf, da liegen Gegenstände auf der Straße. Reifenteile sind es auf der A7 Flensburg Richtung Hamburg zwischen dem Dreieck Nordwest und Stelling und in der Gegenrichtung zwischen Großen Asburn und Münster Süd, da ist es eine Plane, die auf der Straße rumliegt. Also hier überall schön aufpassen. Stop and Go bei euch auf der A1 Lübeck Richtung Hamburg zwischen Billstedt und der Norderelbbrücke, da sind es 4 Kilometer. Nochmal A1 Bremen Richtung Lübeck zwischen dem Maschener Kreuz und der Norderelbbrücke, da sind es 5 Kilometer Stau. Die A23 Heide Richtung Hamburg wird heute zwischen Tornisch und Pinneberg Nord noch bis 15 Uhr wegen Fahrbahnerneuerung gesperrt. Die B433 Lendförden Richtung Hamburg ist im Kronstiegtunnel auf nur eine Spur verengt und das Ganze dauert noch bis 15 Uhr voraussichtlich. Dann ist in Hamburg Hafengeburtstag angesagt und deswegen ist heute Abend bis Montag dann in den Stadtteilen Altena, St. Pauli, Neustadt und Hafen City mit Sperrungen und Einschränkungen im Verkehr zu rechnen. Deswegen wird euch natürlich auch logischerweise empfohlen, wenn ihr dahin wollt oder in der Gegend unterwegs seid, auf öffentliche Verkehrsmittel auszuweichen und den Veranstaltungsraum ansonsten weiträumig zu umfahren. Wir haben in Hamburg auch immer noch den Feuerwehreinsatz Seehafenbrücke bis Seewestraße zwischen der Seehafenbrücke und Hannoversche Brücke. Da ist es in beiden Richtungen momentan gesperrt. Ansonsten A21 Magdeheide Kiel zwischen Trappenkamp und Nettelsee ist heute noch bis ca. 18 Uhr in beiden Richtungen. Die linke Spur aufgrund von Markierungsarbeiten gesperrt. Und nochmal Markierungsarbeiten haben wir auf der A24 Schwerin Richtung Hamburg zwischen der Raststätte Gudo Nord und Gudo. Und deswegen ist da die linke Spur auch bis 18 Uhr gesperrt. Auch der Feuerwehreinsatz in Kappeln läuft immer noch, deswegen werden die Bewohner und Bewohnerinnen im Bereich der Straßen Kirsebeek, Langeland und Kappelholz gebeten, Fenster und Türen geschlossen zu halten und auch Lüftungs- und Klimaanlagen abzuschalten. Ordentlich was los heute, bei den Blitzern auch noch ein bisschen, ich glaube 5 Stück sind's. Der erste in Lübeck, Schwartauer Allee, stadteinwärts in Höhe der Tankstelle, da maximal 30 erlaubt. Ebenso 30 Maximum gilt in Neumünster am Kampf, stadtauswärts in Höhe der Feuerwehr. Den Blitzer Nummer 3 haben wir in Relling stehen und zwar in der Adlerstraße, auch hier 30 Maximum. Gokels Seefelder Straße in Höhe der Bushaltestelle, da dürft ihr bis 50 fahren. Und Hamm-Weddel-Legan in Richtung Rendsburg ist Blitzer Nummer 5 und blitzt kurz hinter der Tankstelle, wenn ihr mit mehr als 70 km/h unterwegs seid. Alle Staus, alle Blitzer entweder online auf deltaradio.de oder bei uns in der Delta Plus App. Gute Fahrt!
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0: Und ich will jetzt gar nicht lang um den heißen Brei herumreden. Wir gehen in die nächste Runde von
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0: Ja, es sind ordentlich Anmeldungen eurerseits bei uns reingeflogen in die Delta Plus App. Unser Lospot, der ist definitiv mehr als voll. Aber ich ziehe jetzt den nächsten oder die nächste raus, die ihr Glück versuchen kann und jetzt hoffentlich zuhört. Denn ich werde jetzt einen Namen hier wieder ausrufen. Wenn der gefallen ist, ab da 3 Songs Zeit, sich hier über die 0431 986 986 11 reinzumelden. Und das gilt nicht nur für die Person, die ich ausrufe, sondern auch für die Freunde, die er oder sie mit angegeben hat bei uns in der Delta Plus App. So, die Person ist eine Sie. Und es wird jetzt ein bisschen schwierig, weil ich nicht ganz sicher bin, wie man den Nachnamen ausspricht. Aber ich gebe jetzt einfach mal 2 Versionen zum Besten. Vorname ist Melina, das ist schon mal easy. Nachname ist entweder Winke oder Finke. Also Melina, wenn du dich jetzt angesprochen fühlst und deine Fans, wollte ich gerade sagen, nein, deine Freunde, die hoffentlich auch deine Fans sind, dann klingelt jetzt durch 0431 986 986 11. Denn ab jetzt laufen eure 3 Songs. Also Melina, Winke oder Finke, deine Zeit ist jetzt gekommen.

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1: Die Leitung blinkt hier. Ich gehe ran und bin sehr gespannt, ob das Melina Finke Winke oder einer ihrer Freunde und Freundinnen ist. Es geht um zwei Hurricane-Tickets. Hier ist Delta mit mir, Pia. Wer ist in der Leitung?
2: Hallo, hier ist Melina Finke. Ich habe, glaube ich, gerade aufgerufen.
1: Das ist korrekt. Ja, du wurdest mit zwei Versionen deines Namens aufgerufen, weil ich nicht sicher war, wie es ausgesprochen wird. Aber jetzt hast du mir die Erklärung schon mitgeliefert. Finke, also.
2: Finke, genau.
1: Okay, dann sag mir mal kurz, wo kommst du her? Weil es kann ja jetzt auch jeder oder jeder anrufen und das behaupten.
2: Aus Lübeck komme ich.
1: Genau. Wer sind denn deine Freunde, die du aufgelistet hast?
2: Ich glaube, ich habe Amelie, Cecilie, Luis und vielleicht auch noch Ulrike angegeben.
1: Ja, das ist korrekt. Damit bist du verifiziert. Und weißt du, was das heißt?
2: Ich krieg die Tickets.
1: Yes! Du bist dabei und darfst dir einen deiner Freunde oder Freundinnen aus der Liste aussuchen oder auch wen ganz anders. Aber du gehst auf jeden Fall hin zum Hurricane Festival.
2: Wie cool, vielen Dank.
1: Sehr, sehr gerne. Auf wen freust du dich am meisten?
2: Ich glaube, Roy Bianco und die Elf und Party Boys sind dabei, oder?
1: Ja, die sind dabei und die sind live mega geil. Hast du schon mal gesehen?
2: Nee, leider nicht. Da freue ich mich drauf.
1: Ja, das wird gut. Ich habe sie einmal live gesehen. Nee, zweimal. Und ich kann es wirklich immer, könnte es immer wieder empfehlen.
2: Ach toll, da freue ich mich.
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0: Wenn man das Netz nach Taylor Swifts Routinen durchforstet, dann findet man so einiges, dass sie viel Wasser trinkt, sich auf ihre Shows mit einer krassen Trainingsroutine vorbereitet, aber auch, dass sie zum Beispiel morgendliche Sprachnotizen als Phase des Rückzugs nutzt, um neue Songs zu schreiben und an ihrer Musik zu arbeiten. Ja, das ist bei ihr wohl die Selbstoptimierung bei der Frau Swift. Und da sind wir auch schon beim Thema. Delta hier mit mir, Pierre. Wir wollen heute nämlich mal von euch wissen, was ist eure Selbstoptimierung? Habt ihr da eine Routine? Sagt ihr, nee, das Ganze brauche ich nicht. Ich bin so schon gut, wie ich bin. Das sollt ihr uns mal verraten. 0431 986 986 11. Wir haben uns aber auch noch mal weiter in der Welt der Promis umgehört, umgeschaut, was denn da für so Routinen gang und gäbe sind. Und da wird's teilweise, ja, ich sag mal so, auch ein bisschen absurd.
1: Megan Fox.
0: Sie hört beim Fliegen nur Britney Spears, weil sie glaubt, dass sie dadurch sicherer ankommt. Eben ein bisschen Popmusik für den Nervenkitzel.
2: It's Britney, bitch.
1: Tom Cruise.
0: Er nutzt für seine Hautpflege Nachtigallcode. Ja, ihr habt richtig gehört, soll dabei helfen, die Haut zu verjüngen.
2: Das ist ekelhaft.
1: Angelina Jolie.
0: Sie hat gar kein Problem damit, Insekten zu essen. Sie und ihre Kinder snacken gerne auf Spinnen und Käfern rum.
1: Eminem.
0: Er kann nur im völligen Dunkel schlafen und lässt sich in Hotels die Fenster abdecken, um sicherzustellen, dass gar kein Licht eindringt.
3: Wo bist du, mein Sonnenlicht?
1: Katy Perry.
0: Sie trägt immer einen ganz bestimmten Ring bei Auftritten, weil sie glaubt, dass er ihr Glück bringt.
1: Rihanna.
0: Sie hat eine ganz spezielle Routine für ihre Haare, bei der sie jeden Abend Olivenöl verwendet, auch wenn es nach dem Kochen riecht.
1: Lady Gaga.
0: Sie hat eine spezielle Tanzroutine zum Aufwärmen vor jedem Auftritt und die beinhaltet oft verrückte Bewegungen und Geräusche.

0: zwei Tagen auch den Runway der Met Gala ausgetestet und das mit einem sehr spannenden Look. Den meisten Stoff hat sie nämlich auf dem Kopf getragen und am Körper hat sie es dann lieber ein bisschen frei gehalten. Ebenso am Start gleich bei uns in der Playlist Bastille. Gleichfall ausgespielt nach den Delta News.
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4: Mit Holger Dilk. Razzia seit dem Morgen im Rockermilieu in Kiel, Flensburg und Harrislee. Es geht um Geldwäsche aus illegalen Glücksspielen. Einzelheiten von Philipp Nitzig.
5: Das Landeskriminalamt Schleswig-Holstein ermittelt schon seit einiger Zeit gegen die Gruppierung. Sie sollen unter anderem im Kieler Stadtteil Gaarden mit illegalem Glücksspiel Millionengewinne gemacht haben. 14 Durchsuchungsbeschlüsse wurden vollstreckt. 5 Immobilien in Kiel und Flensburg im Gesamtwert von mehr als 2,5 Millionen Euro wurden beschlagnahmt. Sie sollen aus den illegalen Gewinnen finanziert worden sein.
4: Die Klage des Betreibers der Elbfähre Glückstadt Wischhafen gegen ein geplantes Autobahnkreuz im Zuge der A20 hat das Bundesverwaltungsgericht Leipzig abgewiesen. Es geht um das Autobahnkreuz Kedingen südlich von Drochtersen, das A20 und A26 verbinden soll. Die Richter sagen, der Bau greift keine Rechte der Fährbetreiber an. Mit dem Urteil besteht nun Baurecht. Ermittler haben in fast ganz Deutschland zu einem Schlag gegen die Neonazi-Szene ausgeholt. 600 Beamte sind in 12 Bundesländern, darunter Niedersachsen, Schleswig-Holstein, Mecklenburg-Vorpommern und Hessen, seit dem Morgen im Einsatz. Im Fokus stehen die Gruppen Deutsche Jugend voran und Jung und Stark. Laut Bundesanwaltschaft sollen sie kriminelle Vereinigungen gebildet haben. Die Gruppen existieren seit Mitte 2024, sind bundesweit vernetzt und sollen unter anderem über soziale Medien zu Gewalt aufgerufen haben. Festnahmen gab es bisher nicht. Eine knappe Mehrheit der Jugendlichen in Deutschland ist für ein Social-Media-Verbot für unter 14-Jährige. Ein Verbot für alle unter 16 hält demnach nur jeder Vierte für gut, das zeigt eine UNICEF-Umfrage. Die zeigt auch, Jugendliche wissen gut über Risiken im Netz wie etwa Fake News und Mobbing Bescheid. Der FC Bayern will heute ins Finale der Fußball Champions League einziehen. Dafür müssen die Münchner die spektakuläre 4:5 Hinspiel-Niederlage gegen Paris Saint-Germain aufholen. Anstoß zum Halbfinal-Rückspiel in München ist um 21 Uhr. Endspielgegner ist der FC Arsenal. Die nächsten Delta News gibt's in einer Stunde.
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6: Achtung bitte auf der A7 Flensburg Richtung Hamburg zwischen dem Dreieck Nordwest und Stelling. Da liegen nämlich Reifenteile auf der Straße. Stop and go derzeit bei euch auf der A1 Lübeck Richtung Hamburg zwischen Billstedt und der Norderelbbrücke. Da sind es 4 Kilometer. Die A23 Heide Richtung Hamburg, die wird heute zwischen Tornisch und Pinneberg Nord noch bis 15 Uhr wegen Fahrbahnerneuerung gesperrt. Und in Hamburg, da kommt es aufgrund des Hafengeburtstags ab heute Abend bis Montag in den Stadtteilen Altona, St. Pauli, Neustadt und der Hafen City zu Sperrungen und Einschränkungen im Verkehr. Und generell wird euch da empfohlen, auf die Öffis umzusteigen und den Veranstaltungsraum, wenn ihr nicht hinwollt, dann weiträumig zu umfahren. Ansonsten ist in Hamburg immer noch die Seehafenbrücke bis Seewestraße zwischen der Seehafenbrücke und der Hannoversche Brücke in beide Richtungen wegen eines Feuerwehreinsatzes gesperrt. Und ebenso Feuerwehreinsatz findet immer noch in Kappeln statt. Und zwar im Bereich der Straßen Kirsebeck, Langeland und Kappelholz. Wenn ihr da wohnt, dann auf jeden Fall Fenster und Türen geschlossen halten und auch Lüftungs- und Klimaanlagen abschalten. Es ist Zeit für die Blitzer. Lübeck, Schwarter Olli, statt einwärts stehen sie in Höhe der Tankstelle. Hier nicht schneller als 30 bitte. Neumünster am Kampf statt auswärts in Höhe der Feuerwehr. Auch hier gilt 30. Relling, Adlerstraße, da auch nicht schneller als 30 km/h. Gokels, Seefelder Straße in Höhe der Bushaltestelle. Da dürft ihr mit maximal 50 km/h unterwegs sein. Und in Hamm-Weddel, da wird in Richtung Rendsburg geblitzt. Kurz hinter der Tankstelle steht die Radarfalle in der 70er-Zone. Alle Staus, alle Blitzer, die kriegt ihr entweder online bei uns auf deltaradio.de oder zu jeder Zeit bei uns in der Delta Plus App. Ich wünsche euch eine gute und vor allem ganz sichere Fahrt.
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6: Heute am Tag der Getränke und es gibt ja so ein paar Getränke, die sind ganz normal und das sagt man dann auch so, ach, das würde ich mir jetzt ganz gerne bestellen, wie zum Beispiel eine Weißweinschorle, eine Spezi, eine Apfelschorle, ein kühles Bier oder auch mal der Gin Tonic. Ja, es kann alles sein, egal ob mit Alkohol oder ohne. Dann gibt es aber auch so Getränke, da wird man von der Seite vielleicht ein bisschen schief angeguckt, wenn man offen zugibt, dass man das dann doch ganz gerne mal trinkt. Kollege Leo, der kennt sich damit aus und lässt gleich nach zwei Songs mal hören, was da unter die Top 5 gekommen ist.
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0: Lady Gaga, Doji mit Runway hier bei Delta mit mir Pia, moin. Und heute ist nicht nur Mittwoch, sondern auch Tag der Getränke. Und es gibt ja auch doch den ein oder anderen Song über Flüssigkeiten, die wir uns gerne mal ins Glas kippen, wie zum Beispiel den hier.
1: Das

0: nicht unbedingt Getränke, die uns peinlich sind, wenn wir die irgendwo bestellen. Es gibt aber auch so Drinks, die bestellen wir lieber nicht laut. Die trinken wir eher heimlich oder wir sagen dann halt, war nur zum Probieren. Hm, genau. Kollege Leo aus dem Delta-Team hat für uns auf jeden Fall mal so ein paar Top-Getränke gesammelt, bei denen wirklich niemand von uns zugeben will, dass wir sie eigentlich richtig gerne wegsüffeln.
1: Waldmeisterbrause.
2: Schmeckt wie das grüne Eis von früher. Aber wehe, ihr sagt öffentlich, dass das geil ist. Dabei trinkt man es ja heimlich mit Stolz.
1: Kaba mit kalter Milch.
2: Irgendwie habt ihr alle so eine Packung rumstehen. Meistens natürlich für Besuch oder weil es weg musste. Aber das Schlimmste, es ist richtig geil.
3: Geil, Tante, geil.
1: Fakko.
4: Immer wenn ich traurig bin, trinke ich einen Korn.
2: Fanta und Korn? Also allein der Name ist doch ein Warnsignal.
3: Alarm!
1: Sekt mit Orangensaft, aka Mimosa.
2: Ihr sagt doch nicht auf Ernst, jo, ich sauf schon morgens um 11. Aber wenn man dann sagt, ist doch nur ein Mimosa, ist halt Sekt mit Saft, Punkt. Aber solange es zum 80. ist, ist doch alles okay.
3: Prost!
1: Energy Drinks vom Discounter.
2: Schmecken nach Akkusäure, wirken aber wie ein Turbo-Kaffee.

Das sieht ja nicht so gut aus für die schwarz-rote Bundesregierung und Kanzler Merz. Nämlich nach einem Jahr im Amt gibt es eine Umfrage, die verheerende Werte hat. Nur 11% der Deutschen sind laut einer RTL-Umfrage mit der Arbeit der Koalition zufrieden. Und ob Merz einen guten Job als Kanzler macht? Ja, sagen da nur 30% der befragten Personen. Damit ist Merz definitiv unbeliebter als Olaf Scholz. Der hat 51% der Stimmen nach einem Jahr bekommen und Angela Merkel lag bei 65% der Stimmen nach einem Jahr. Also damit ist er auf Platz 3 von diesen drei ehemaligen Bundeskanzlern, Bundeskanzlerin. Und ich will hier ja jetzt nichts sagen, aber ich glaube, das hat eventuell ja auch so seine Gründe. Jedenfalls kriegt ihr alles, was sonst noch wichtig ist, Politik, Weltgeschehen, bei uns natürlich auch immer in den Delta News, immer um

13.11 Uhr sagt die Uhr mittlerweile, also Zeit, jetzt spätestens mal an die Mittagspause zu denken. Ich serviere euch auf jeden Fall gleich Musik, unter anderem von Robin Schulz, Cigala und Zoe Wees. Und auch noch mit auf den musikalischen Teller packe ich euch BTS.

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0: Gleich 1:15.
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0: Das ist der Künstler Ryan Cassetta. Und wenn euch das musikalisch gefällt und ihr euch für Themen wie Selbstbestimmung, queeres Empowerment und Klimaschutz interessiert, dann seid ihr bei dessen Gig genau richtig. Heute Abend spielt er um 19 Uhr im Stellwerk in Hamburg. Eintritt kostet euch 20 Tacken. Oder wie wäre es mit einem Konzert?

0: und mit Jazz und Deutschrap bezahlt er seine Schulden auf seiner Tour ab. Er spielt sein bisher persönlichstes Projekt heute Abend in der Kieler Pumpe. Los geht's da um 20 Uhr und die Tickets, die kosten euch 25 Euro.
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0: Bisschen Stop and Go bei euch auf der A1 Lübeck Richtung Hamburg zwischen Billstedt und der Norderelbbrücke. Da sind es 4 Kilometer. 5 auf der A1 Bremen Richtung Lübeck zwischen Harburg und der Norderelbbrücke. Die A23 Heide Richtung Hamburg ist immer noch zwischen Tornisch und Pinneberg Nord wegen Fahrbahnerneuerung gesperrt. Bis 15 Uhr soll das Ganze noch dauern. Und in Hamburg kommt es aufgrund des Hafengeburtstags ab heute Abend bis Montag in den Stadtteilen Altona, St. Pauli, Neustadt und der Hafen City zu Sperrungen und Einschränkungen im Verkehr. Außerdem ist in Hamburg immer noch die Renzelstraße zwischen der Schröder-Stift-Straße und der Lagerstraße wegen der Veranstaltung bis Donnerstagmorgen in beide Richtungen gesperrt. Außerdem ist die Straße Karnap in Hamburg zwischen der Seehafenstraße und dem Schellerdamm derzeit in beide Richtungen wegen eines Feuerwehreinsatzes gesperrt. Die Fähre Glückstadt Wischhafen, die ist auch wieder mit dabei und zwar kommt da in Richtung Wischhafen zu Wartezeiten von derzeit bis zu einer Stunde. Ansonsten A21 Bagdeheide Kiel zwischen Trappenkamp und Nettelsee, da ist heute noch bis ca. 18 Uhr in beiden Richtungen die linke Spur aufgrund von Markierungsarbeiten gesperrt. Ebenso Markierungsarbeiten finden statt auf der A24 Schwerin Richtung Hamburg zwischen der Raststätte Gudo Nord und Gudo und auch hier ist bis ca. 18 Uhr die linke Spur gesperrt. Und in Kappeln immer noch der Feuerwehreinsatz und zwar in dem Bereich der Straßen Kirsebeck, Langeland und Kappelholz. Wenn ihr da wohnt, dann bitte Türen und Fenster zumachen und auch die Lüftungs- und Klimaanlagen abschalten. Es ist Zeit, nach den Blitzern zu gucken. Der erste steht auf der A7 Hamburg Richtung Flensburg in Höhe des Bordesholmer Dreiecks. Da sind maximal 18 erlaubt. B77 Schleswig Richtung Rendsburg zwischen Krummort und Rendsburg Nord. Da nicht schneller als 100 bitte. Lübeck-Schwartauer Allee stadteinwärts in Höhe der Tankstelle. Da blitzt es, wenn ihr auf mehr als 30 Sachen beschleunigt. Hollingstedt, Osterende. Hier wird beidseitig in der 30er-Zone geblitzt. Und 70 Maximum gilt in Hamm-Weddel, Legane in Richtung Rendsburg. Da ist das Teil aufgestellt, kurz hinter der Tankstelle. Alle Staus, alle Blitzer, die kriegt ihr entweder bei uns online auf deltaradio.de oder natürlich bei uns in der Delta Plus App. Ich wünsche euch eine gute Fahrt.
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0: Bisschen gutes, warmes Wetter hatten wir jetzt schon. Ein paar laue Sommernächte kommen auf jeden Fall noch. Und das schreit doch förmlich nach Kino unter freiem Himmel, sprich Open-Air-Kino. Wo wir in Schleswig-Holstein da auf unsere Kosten kommen, das verrate ich euch gleich nach zwei Songs.
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0: Kinoliebhaber und Kinoliebhaberin, aufgepasst! Jetzt, wo die schöne Jahreszeit wieder beginnt, heißt es auch gleich wieder Open-Air-Kino. Natürlich auch bei uns in Norddeutschland. Von April bis August verwandeln sich nämlich einige Strände, Parks und Plätze bei uns im Norden in schöne Kino-Locations unter freiem Himmel, wo ihr mit Decke, Snacks und euren Liebsten einen schönen Film genießen könnt. Das verrate ich euch jetzt. Wir fangen mal chronologisch an. 10. bis 12. Juli gibt es zum Beispiel im Kino am See in Eutin ein paar Filme zu gucken. 17. Juli Strandkino Eckernförde. Dann haben wir in Pinneberg am Drosteiplatz das Open-Air-Kino, was vom 13. bis zum 15. August ist. Open-Air-Kino in Quickborn wird auch geboten, ebenso 13. bis 15. August. Und dann noch weitere Termine im August, zum Beispiel in Flensburg, dann in Fehmarn oder Heiligenhafen. Also es gibt auf jeden Fall ein bisschen was zu glotzen, sage ich jetzt mal so. Ein bisschen Popcorn zu genießen. Wenn ihr also auf Kino unter freiem Himmel steht, kommt ihr in Schleswig-Holstein auf jeden Fall auf eure Kosten.
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0: That's so true, Gracie Abrams habt ihr gehört hier im Delta-Vormittag mit mir, Pia. Und jetzt kümmern wir uns mal um, ja, aktuell würde ich sagen, meinen Lieblingssong bei uns auf der Playlist.
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0: Bevor ihr ihn hört, inspiriert wurde das Stück durch die drei engsten Freunde des Künstlers. Und zwar durch das Thema, sie haben alle nacheinander den Bund fürs Leben eingegangen, also geheiratet. Und der britische Künstler, der beschreibt in dem Song Gefühl der Isolation, während er als Single von außen auf das Glück der anderen blickt. Ja, jetzt ist aber Harry Styles schon verlobt. Also jetzt dürfte dieses Gefühl definitiv hinfällig sein, was er in American Girls besingt. Kriegt ihr jetzt aber trotzdem hier bei Delta.

Outfit, nämlich Taylor Swift, und ihre Hochzeit soll anscheinend gleich doppelt stattfinden. Eine Location soll groß announced werden und eine kleine geheim gehalten werden. So soll die Hochzeit nämlich ein bisschen sicherer gemacht werden. So, Opelite kriegt ihr auf jeden Fall gleich.

0: gleich nach den Delta News.
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9: Viertel vor zwei.
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10: Mit Colin Mock. Mit rund 250 Beamten ist die Landespolizei seit dem Morgen in Kiel, Flensburg, Harrislee und Bad Bramstedt im Einsatz. Wegen des Verdachts der Geldwäsche sind 14 Durchsuchungsbeschlüsse vollstreckt worden. Es sind 5 Immobilien im Wert von mehr als 2,5 Millionen Euro und rund 500.000 Euro an Bargeld beschlagnahmt worden. Innenministerin Magdalena Finke sagt:
11: Die Nulltoleranzstrategie gegenüber Rockergruppierungen, gegenüber organisierter Kriminalität geht weiter. Und ich möchte auch noch mal besonders herausstellen, dass wir so einen Einsatz, so einen Schlag gegen die organisierte Kriminalität in der Form der Vermögensabschöpfung in Schleswig-Holstein noch nicht hatten. Von daher ist es ein sehr großer Erfolg im Kampf gegen organisierte Kriminalität.
10: Im Tarifstreit bei den Verkehrsbetrieben Hamburg-Holstein gibt es eine Einigung mit der Gewerkschaft Verdi. Die Wochenarbeitszeit wird von 39 auf 38 Stunden gesenkt, bei vollem Lohnausgleich. Die Beschäftigten bekommen auch die steuerfreie Entlastungsprämie in Höhe von 1.000 Euro. In ganz Deutschland haben Ermittler zu einem Schlag gegen die Neonazi-Szene ausgeholt. 600 Beamte sind in 12 Bundesländern seit dem Morgen im Einsatz. Mehr von Imme Kasten.
12: Im Fokus der Ermittler stehen die Gruppen Deutsche Jugend voran und Jung und Stark. Laut Bundesanwaltschaft sollen sie kriminelle Vereinigungen gebildet haben. Viele der Beschuldigten gelten als Köpfe der Szene. Die Gruppen existieren seit Mitte 2024, sind bundesweit vernetzt und sollen unter anderem über soziale Medien zu Gewalt aufgerufen haben. Festnahmen gab es bisher nicht.
10: Mit ihren Plänen für ein neues Heizungsgesetz stößt Wirtschaftsministerin Reiche auf Kritik. Umweltverbände sprechen von einer klimapolitischen Bankrotterklärung. Die Grünen warnen vor steigenden Nebenkosten für Mieter. Reiche will den Einbau neuer Öl- und Gasheizungen auch nach 2045 erlauben. Der FC Bayern will heute ins Champions-League-Finale einziehen. Dafür müssen die Münchner die spektakuläre 4:5 Hinspielniederlage gegen Paris Saint-Germain aufholen. Anstoß zum Halbfinal-Rückspiel in München ist um 21 Uhr. Endspielgegner wäre der FC Arsenal. Die nächsten Delta-News gibt's in einer Stunde.
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9: Wir schauen zu euch auf die Straßen. Aktuell müsst ihr aufpassen. Auf der A1 Bremen Richtung Hamburg in Höhe Stillhorn, da gibt es nämlich eine ungesicherte Unfallstelle auf dem rechten Fahrstreifen. A23 Hamburg Richtung Heide zwischen Heide Süd und Heide West, da liegt ein Kissen auf der Fahrbahn. Also auch hier bitte schön vorsichtig fahren. Stop and Go haben wir derzeit bei euch auf der A1 Lübeck Richtung Hamburg zwischen Billstedt und der Norderelbbrücke. Da sind es 4 Kilometer. A1 Bremen Richtung Lübeck zwischen Stillhorn und der Norderelbbrücke. Da sind es 3. Dann ist die A23 Heide Richtung Hamburg immer noch zwischen Tornisch und Pinneberg Nord bis ca. 15 Uhr heute gesperrt. Da finden Fahrbahnerneuerungen statt und wir machen weiter mit Hamburg. Da kommt es nämlich aufgrund des Hafengeburtstags ab heute Abend bis Montag dann in den Stadtteilen Altona, St. Pauli, Neustadt und der Hafen City zu Sperrungen und Einschränkungen im Verkehr. Also wenn ihr da irgendwie hin wollt, dann steigt am besten auf die Öffis um. Dann ist nach wie vor in Hamburg auch noch die Renzelstraße zwischen der Schröder-Stift-Straße und der Lagerstraße wegen der Veranstaltung bis Donnerstagmorgen in beide Richtungen gesperrt. An der Fähre Glückstadt-Wischhafen, da müsst ihr wieder Wartezeit einplanen und zwar in Richtung Wischhafen. Da kann es so eine Stunde dauern. Ansonsten A21 Bagdeheide-Kiel zwischen Trappenkamp und Nettelsee. Da ist heute noch bis ca. 18 Uhr in beiden Richtungen die linke Spur aufgrund von Markierungsarbeiten gesperrt. Ebenso Markierungsarbeiten finden statt auf der A24 Schwerin Richtung Hamburg zwischen der Raststätte Gudow Nord und Gudow. Auch hier die linke Spur bis ca. 18 Uhr gesperrt. Der Feuerwehreinsatz in Kappeln, der läuft auch immer noch. Also wenn ihr im Bereich der Straßen Kirsebeek, Langeland und Kappelholz wohnt, dann am besten Fenster und schön geschlossen halten und Lüftungs- und Klimaanlagen abschalten. Dann ist jetzt noch was Neues reingekommen und zwar von der A7 Flensburg Richtung Hamburg zwischen Kaltenkirchen und Hennstedt-Ulzburg. Da liegt ein totes Reh auf der Straße. Also auch hier bitte schön vorsichtig fahren und dann sind wir jetzt bei den Blitzern angekommen. A7 Hamburg Richtung Flensburg steht einer in Höhe des Bordesholmer Dreiecks. Da sind maximal 80 vor euch erlaubt. Den nächsten haben wir auf der B77 Schleswig Richtung Rendsburg zwischen Krummenort und Rendsburg Nord. Da maximal 100. Lübeck-Schwartauer Allee, da wird stadteinwärts in Höhe der Tankstelle geblitzt. Hier nicht schneller als 30 bitte. Ebenso Maximum 30 gilt in Hollingstedt. Osterende, da wird sogar beidseitig geblitzt. Und den letzten in der Runde haben wir in Hamm-Weddel, Legern in Richtung Rendsburg. Kurz hinter der Tankstelle und hier sind maximal 70 erlaubt. Alle Staus, alle Blitzer, die kriegt ihr, wann immer ihr es braucht und immer aktuell entweder online bei uns auf deltaradio.de oder bei uns in der Delta Plus App. Gute Fahrt euch!
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9: Heute ist ja Tag der Getränke, deswegen klären wir gleich mal die richtig wichtigen Dinge. Unter anderem, wo dieser Brauch hierher kommt.
0: Prost!
9: Das gibt's gleich nach zwei

0: hier ist Delta mit mir, Pia, am Mittwoch und auch gleichzeitig am Tag der Getränke. Und warum wir ganz oft im Freundeskreis, bei Familienfesten, auf irgendwelchen Firmenveranstaltungen die Gläser aneinander knallen und uns das hier zurufen?
1: Prost!
0: Das ist eine gute Frage, ne? Ich bin ja mal auf den Grund gegangen.
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0: Eine Theorie aus dem Mittelalter besagt, früher wollten die Leute zeigen, dass ihr Getränk nicht vergiftet war. Sie schütteten dann beim relativ dollen Anstoßen einen Teil von ihrem Getränk in das Glas des anderen. Also ein bisschen Vertrauen musste schon sein. Heute machen wir das nicht mehr, aber die Geste ist halt geblieben. Eine andere Erklärung aus dem 16. Jahrhundert. Das Anstoßen sollte zeigen, wer Manieren hat und zur vornehmen Gesellschaft gehört. Denn wer dazu gehörte, bot bei Feierlichkeiten jedem Gast ein eigenes Glas an. Und das musste natürlich mit dem Anprosten lautstark zur Schau gestellt werden. Dann gibt's noch die Theorie aus der Antike, dass man beim Anstoßen die Seelen der Verstorbenen ehren sollte. Bisschen spooky, aber auch irgendwie schön, ne? Heute ist das mit dem Anstoßen je nach Region und Land ganz unterschiedlich. In manchen Gegenden Deutschlands wird nach dem Prost kurz mit dem Glas auf den Tisch geklopft. Zum Beispiel auf dem Oktoberfest ist das so. Eine Theorie dazu lautet, dass durch die Erschütterung die Hefe, die sich nach dem Einschenken am Glasboden abgesetzt hat, wieder im Getränk verteilt wird. Gegen diese Theorie spricht aber zum Beispiel, dass in Italien wenig Bier getrunken wird, das Absetzen nach dem Anstoßen dabei immer praktiziert wird. In Spanien führen die Anwesenden ihr Glas nach oben, dann nach unten und dann zur Mitte, bevor sie trinken. In Ungarn ist es aus historischen Gründen komplett verpönt anzustoßen. So, und jetzt Theorien hin oder her. Fakt ist auf jeden Fall, beim Zuprosten schaut man sich in die Augen und die Gläser dürfen sich nicht überkreuzen, sonst drohen 7 Jahre schlechter Sex.
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Song, der für mich nur gute Erinnerungen hat, denn es war der erste Song, den ich jemals mit meiner damals Schülerband auf der Bühne performt habe. Kings of Leon, You Somebody, hier ist Delta mit mir, Pio. Und wenn ihr sagt, ja geil, ich will mehr Musik mit ein bisschen verstärkter Gitarre, mit ein bisschen mehr Drums, dann kriegt ihr jetzt eine Herzensempfehlung von mir, und zwar den Delta, der beste Rock Pop Reloaded Stream. Da haben wir euch wirklich nur Bretter aus der Rockszene reingepackt, wie zum Beispiel The Sound.

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6: Verkehr. Wir schauen zu euch auf die Straße. Ihr müsst immer noch aufpassen auf der A7 Flensburg Richtung Hamburg zwischen Kaltenkirchen und Hennstedt-Ulzburg. Da liegt nämlich ein totes Reh auf der Straße, also fahrt da bitte schön vorsichtig. Stop and go derzeit bei euch auf der A1 Bremen Richtung Lübeck zwischen Stillhorn und der Norderelbbrücke. Da sind es 3 Kilometer. Die A23 Heide Richtung Hamburg, die ist immer noch zwischen Tornisch und Pinneberg Nord gesperrt, weil da finden Fahrbahnerneuerungen statt. Das Ganze dauert noch voraussichtlich bis 15 Uhr. An der Fähre Glückstadt-Wischhafen kommt es in Richtung Wischhafen zu Wartezeiten von aktuell bis zu einer Stunde. Ansonsten immer noch in Kappeln, wenn ihr im Bereich der Straßen Kirsebeck, Langeland und Kappelholz wohnt, dann bitte Fenster und Türen schließen und auch Lüftungs- und Klimaanlagen abschalten, weil da findet nämlich ein Feuerwehreinsatz statt. Dann sind wir jetzt bei den Blitzern. A7 Hamburg Richtung Flensburg in Höhe des Bordesholmer Dreiecksblitzes. Da sind maximal 80 vor euch erlaubt. B77 Schleswig Richtung Rendsburg zwischen Krummort und Rendsburg Nord. Da nicht schneller als 100 fahren. Lübeck, Schwartauer Allee statt einwärts. In Höhe der Tankstelle stehen sie da in der 30er-Zone. Den nächsten haben wir in Relling in der Adlerstraße. Auch hier bitte nicht schneller als 30 fahren. Und in Hollingstedt, da wird Osterende beidseitig geblitzt, ebenso in der 30er-Zone. Alle Staus, alle Blitzer, die kriegt ihr, wann immer ihr es braucht und immer aktuell bei uns in der Delta Plus App oder online auf deltaradio.de. Gute Fahrt!
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6: Angst vor einem Staubsaugerroboter? Eher nicht. Ich sag, solltet ihr jetzt vielleicht doch haben. Ja, denn die Dinger sind, wenn sie vielleicht gehackt werden, gar nicht mal so ungefährlich. Aber Entwarnung des Ganzen ist unwahrscheinlich, aber dennoch aus Versehen passiert. Was da abging, das erkläre ich euch gleich mal nach zwei Songs.
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0: Drop Dead.
1: Geplante Reinigung wird gestartet.
2: Delta hier mit Mip hier und alle Staubsauger-Roboter-Besitzer und Besitzerinnen sollten dieses Geräusch wohl kennen. Und dass solche Dinger und generell Smart Home ziemlich praktisch sein kann, das ist uns allen klar. Aber teilweise wird's da auch ein bisschen gruselig, wenn sich diese Dinger vielleicht im ersten Moment vermeintlich selbstständig machen.
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2: Ein KI-Experte aus Frankreich wollte nämlich eigentlich nur seinen eigenen Saugroboter pimpen mit Gamepad-Steuerung. Stattdessen hatte er plötzlich Zugriff auf rund 7000 Geräte weltweit. Und das heißt Live-Kamerabilder, Raumpläne, private Daten, alles einsehbar, ohne Hack, ohne großen Aufwand. Die Infos lagen dann einfach unverschlüsselt auf Servern. Der Entwickler selbst sagt, war so nicht geplant. Aber es zeigt ziemlich deutlich, wie anfällig solche Systeme dann doch auch sein können. Heißt unterm Strich, der Saugroboter kennt vielleicht nicht nur unseren Staub, sondern im Zweifel auch unser ganzes Zuhause.
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Just Dance von Lady Gaga bei Delta mit mir, Pia, und den und ganz, ganz viele andere Songs, wo man richtig super mitrellern, mitgrölen, mitsingen kann, findet ihr auch in unserem Delta Mitsing Stream. Den wiederum findet ihr, wenn ihr mal kurz die Delta Plus App besucht. Und ich sag jetzt erstmal tschüss, bis morgen, denn ich hab jetzt gleich Besuch vom Feierabend, so demnächst. Also, bis morgen und gleich viel Spaß mit Kollegin Amy am Nachmittag.

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6: 3:45.
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7: Mit Colin Mock. Der Polizei ist ein Schlag gegen die organisierte Kriminalität in Schleswig-Holstein gelungen. Hintergrund ist Geldwäsche aus Glücksspieleinnahmen. Es konnten bei Durchsuchungen Immobilien im Wert von 2,5 Millionen Euro sowie rund 500.000 Euro Bargeld beschlagnahmt werden. Das ist die bisher größte Vermögensabschöpfung in dieser Form im Land. Justizministerin Kerstin von der Decken sagt:
8: Die heutigen Durchsuchungen gehen zurück auf Ermittlungen, die bereits im Jahr 2023 gestartet sind. Und sie richten sich jetzt insbesondere gegen organisierte Kriminalität und Geldwäsche. Und wir sind hier dabei, diese Geldwäscheflüsse zu stoppen und durch die Durchsuchungsbefehle, die wir haben, Finanzflüsse, Täterstrukturen und auch Tatbeteiligungen aufzudecken.
7: Im Fall um den toten Storch in Brag Ende April gibt es jetzt Gewissheit. Das Tier ist in dem Ort südlich von Ahrensburg erschossen worden. Das hat ein Gutachten bestätigt, heißt es von der Polizei Ratzeburg. Tatverdächtig soll ein 61-Jähriger aus dem Kreis Stormarn sein. Weitere Details wurden aus ermittlungstaktischen Gründen nicht genannt. In ganz Deutschland haben Ermittler zu einem Schlag gegen die Neonazi-Szene ausgeholt. 600 Beamte sind in 12 Bundesländern im Einsatz gewesen. Im Fokus stehen die Gruppen Deutsche Jugend voran und Jung und Stark. Laut Bundesanwaltschaft sollen sie kriminelle Vereinigungen gebildet haben. Die Gruppen existieren seit Mitte 2024, sind bundesweit vernetzt und sollen unter anderem über soziale Medien zu Gewalt aufgerufen haben. Festnahmen gab es bisher nicht. Die Kritik am geplanten Heizungsgesetz nimmt nicht ab. Der Umweltverband BUND spricht etwa von einer klimapolitischen Bankrotterklärung. Ähnlich äußern sich auch die Grünen. Ein neuer Gesetzentwurf von Wirtschaftsministerin Reiche sieht unter anderem vor, dass Öl- und Gasheizungen auch nach 2045 noch eingebaut werden dürfen. In der Fußball-Champions League geht es für den FC Bayern heute gegen Paris Saint-Germain um den Finaleinzug. Viele Fans hoffen sich auf ein ähnliches Spektakel wie im Hinspiel, nur diesmal mit einem besseren Ende für die Bayern. Die müssen einen 4:5 Rückstand aufholen. Los geht's um 21 Uhr. Die nächsten Delta-News gibt's in einer Stunde.
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9: Stop and Go aktuell auf der A1 Lübeck Richtung Hamburg zwischen Billstedt und der Norderelbbrücke 2 Kilometer. A1 Bremen Richtung Lübeck zwischen Stillhorn und der Norderelbbrücke 3. Die A23 Heide-Hamburg ist heute zwischen Tornisch und Pinneberg Nord wegen Fahrbahnerneuerung noch gesperrt. Und an der Elbfähre Glückstedt-Wischhafen dauert es noch rund 90 Minuten länger. Die Blitzer A7 Hamburg-Flensburg in Höhe Bordesholmer Dreieck. B77 Schleswig Richtung Rendsburg zwischen Krummenort und Rendsburg Nord. Groß-Harry, Prezer Landstraße, da noch Hollingstedt, Osterende beidseitig und Nöhr, da Bederstraße ortsauswärts. Alle Staus, alle Blitzer, die gibt's natürlich bei uns in der Delta Plus App und online auf deltaradio.de.
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9: Wir machen heute mal so einen kleinen Gesundheitscheck-in bei euch, denn gerade jetzt so ja, fast Halbzeit des Jahres. Wollen wir mal gucken, wo ihr eigentlich gerade am Optimieren seid. Seid ihr inzwischen regelmäßig ins Gym gegangen? Habt ihr vielleicht den Schlaf verbessert? Oder schreibt ihr euch vielleicht jeden Tag abends auf was ihr eigentlich heute richtig stolz seid? Was habt ihr dieses Jahr schon richtig optimiert? Worauf seid ihr stolz? 0431 986 986 11. Meldet euch gerne mal

0: Want It Back von Giant Rooks hieß der Data-Nachmittag um kurz vor drei und wir schnacken heute gemeinsam mit euch darüber, was ihr an euch eigentlich gerade optimiert. Vielleicht seid ihr ja so wie ich, dass ihr einen total ungesunden Schlafrhythmus habt und euch nur so denkt, könntet man dran mal arbeiten. Oder ihr sagt, jetzt habt ihr euch vielleicht eine Gym-Mitgliedschaft geholt oder vielleicht ist es auch was ganz anderes.
1: Also ich achte darauf, viel unterwegs zu sein draußen, also viel spazieren gehen und gesund ernähren. Das ist so das Optimierungsthema bei mir.
2: Was bei mir eher Optimierungsbedarf ist, dass ich weniger soziale Medien konsumiere und dass ich vielleicht eher so auf meine Zeit achte, wie ich die so verbringe und mit was ich die so verbringe.
3: Also Gym schon regelmäßig und jetzt auch seit Anfang des Jahres achte ich drauf, was ich esse und habe da auch schon ein bisschen Gewicht abgenommen.
4: Wieder einen ordentlichen Schlafrhythmus zu finden und nicht maximal spät ins Bett gehen und dann maximal früh wieder aufzustehen.
0: Ja, das fühle ich auf jeden Fall. Meldet euch auch gerne rein 0431 986 986 11 und haut mal raus, was ihr gerade an euch so optimiert. Und während ihr zu eurem Handy greift und mir eine Sprachnachricht schickt, gibt's Handtricks jetzt hier auf Data mit Golden.

0: Golden mit Lights. 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
0: Delta hier, was dran? Hallo.
3: Hallo, hier ist Jule Tüxen.
0: Hallo Jule, wie geht's dir?
3: Mir geht's sehr gut. Ich bin ein bisschen aufgeregt.
0: Warum denn?
3: Ich habe angerufen, als ihr meinen Namen gesagt habt.
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3: Und mich vorher angemeldet in der Delta Radio App.
0: Mhm. Und
3: ja.
0: Warum musst du unbedingt beim Hurricane mit dabei sein?
3: Ich war noch nie auf einem Festival.

0: Kannst ihr jetzt nämlich Bescheid sagen. 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
1: Vielen, vielen Dank.
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0: Felix in Sarah Barrios, now's a good time to be. Hier ist Amy für euch. Moin, gleich mit dabei Benson Boone. Things gibt's gleich für euch, genauso wie dieser hier. Fever Dream auch gleich.
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0: Verkehr. Da gibt es auf jeden Fall ordentlich Stau. Und zwar auf der A1 Lübeck Richtung Hamburg zwischen Billstedt und der Norderelbbrücke. In Hamburg dauert es auf jeden Fall auch hier und da ein bisschen länger aufgrund des Hafengeburtstages, was jetzt langsam aufgebaut wird. An der Elbfrei Glückstadt für Schafen braucht ihr noch 90 Minuten länger und es wird natürlich auch geblitzt. B77 Schleswig Richtung Rendsburg zwischen Krummenort und Rendsburg Nord. Heikendorf, Neu-Heikendorfer Weg in Höhe der Schule. Dann noch Groß-Harry, Prezer Landstraße in der 30er. Hollingstedt, Osterende beidseitig und Nor, da Bäderstraße ortsauswärts. Alle Staus, alle Blitzer gibt es bei uns in der App und auch im Web.
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0: So Leute, es geht wieder los. Wir spielen die nächste Runde vom Hurricane Call. Ihr wisst, es funktioniert super easy und zwar meldet ihr euch einfach an über unsere Delta Plus App. Füttert das Formular aus, gebt bis zu 20 Friends an und dann heißt es fleißig jeden Tag Delta hören. Denn es kann jederzeit soweit sein, dass euer Name hier bei uns im Programm genannt wird. Und jetzt wollen wir doch einfach mal schauen, wen ich jetzt gezogen habe.
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0: 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Drei Songs habt ihr Zeit. 0431 986 98611. Taya Nerge gerne anrufen.
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0: Stellt euch mal vor, ihr geht ins Stadion, aber diesmal ist wirklich alles auf Frauenfußball ausgelegt. Kein Nebenprodukt, auch kein auch noch da, sondern komplett dafür gebaut. Genau das plant nämlich gerade Brighton & Hove Albion Women. Die bauen gerade ein eigenes Stadion nur fürs Frauenteam.
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0: Ja, die Idee ist schon so eine kleine Revolution. Geplant sind mindestens 10.000 Plätze direkt neben dem Männerstadion. Und das Ding soll komplett auf Frauenfußball zugeschnitten sein, von Kabinen bis Fanerlebnis. Und jetzt kommt der krasse Punkt. Das wäre das erste Stadion dieser Art in ganz Europa. Und weltweit gibt es sogar nur zwei ähnliche Projekte in den USA. Warum das Ganze ganz einfach? Aktuell spielt das Team in einem anderen Stadion, was ihnen nicht wirklich gehört. Und die Männerarena ist oft zu groß oder einfach auch nicht verfügbar. Also hat man sich überlegt, was machen wir? Ja, wir bauen einfach mal ein eigenes Stadion. Und ich bin ganz ehrlich, Deutschland, ich finde, wir sollten mal nachziehen, oder?
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0: Waterfalls, James Hype, Sam Harper, Bobby Harvey. Hier ist der Delta Nachmittag um 15.41 Uhr und gleich geht's weiter mit diesem hier. Wisdom Sea, Take My Mind gibt's gleich, genauso wie Bebe Rexha und Faceless. Geht gleich los nach den Delta News.
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0: Viertel vor vier.
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8: Mit Colin Mock. Bei einer groß angelegten Durchsuchungsaktion im Rocker Milieu hat die Landespolizei Immobilien im Wert von über 2,5 Millionen Euro sowie rund 500.000 Euro Vermögen gesichert. In Kiel, Flensburg und Harrislee gab es 14 Durchsuchungen. Hintergrund ist illegales Glücksspiel. Oberstaatsanwalt Markus Marley sagte uns:
9: Es ist ja bereits bekannt gegeben worden, dass es Personen im Umfeld einer Rockergruppierung auch betrifft. Wir hatten den Eindruck, dass die Maßnahme alle Betroffenen so überrascht hat, wie wir uns das vorgestellt haben. Wir haben aufgesattelt auf Erkenntnissen, die wir aus der Bekämpfung des illegalen Glücksspiels gewinnen konnten. Aber daran angeschlossen hat sich tatsächlich sehr aufwendige und ja, handwerkliche Ermittlungsarbeit in allen unterschiedlichen Facetten.
8: Das Bundesverwaltungsgericht hat die Klage des Betreibers der Elbfähre Glückstadt Wischhafen gegen ein geplantes Autobahnkreuz im Zuge der A20 abgewiesen. Es geht um das Autobahnkreuz Keding südlich von Drochtersen, das A20 und A26 verbinden soll. Die Richter sagen, der Bau greift keine Rechte der Fährbetreiber an. Mit dem Urteil besteht nun Baurecht. Eine klimapolitische Bankrotterklärung. Diese Kritik muss sich Wirtschaftsministerin Reiche von Umweltverbänden für ihre Pläne fürs neue Heizungsgesetz anhören. Und auch aus der Opposition kommt weiter Gegenwind. Imme Kasten.
10: Die Grünen zum Beispiel warnen vor steigenden Nebenkosten für Mieter. Reiche will unter anderem den Einbau neuer Öl- und Gasheizungen auch nach 2045 noch erlauben. Das sieht ein neuer Gesetzentwurf vor. Dafür soll der Anteil von klimafreundlichem Gas und Heizöl stufenweise bis auf 60% angehoben werden. Das Ganze muss noch innerhalb der Bundesregierung abgestimmt werden. Danach geht's in den Bundestag.
8: Groß angelegte Razzia gegen rechtsextreme Jugendgruppen. Mehr als 600 Einsatzkräfte sind an der Aktion in 12 Bundesländern beteiligt gewesen. Die Gruppen sollen bundesweit vernetzt sein und unter anderem über soziale Medien zu Gewalt aufgerufen haben. Im Fokus der Ermittler 36 Verdächtige. Festnahmen gab es bisher nicht. Die nächsten Delta-News gibt's in einer Stunde.
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0: Schauen wir auf die A1 Bremen Richtung Lübeck zwischen Stillhorn und der Norderelbbrücke 2 Kilometer. In der Gegenrichtung auch 2, zwischen Bill steht und der Norderelbbrücke. A7 Flensburg-Hamburg zwischen dem Dreieck Nordwest und dem Elbtunnel 6 und an der Elbfähre Glückstadt Wischhafen braucht er derzeit 90 Minuten länger. Die Blitzer. B77 Schleswig Richtung Rendsburg zwischen Krummenort und Rendsburg-Nord. Rellingen, Adlerstraße in der 30er, Heikendorf, Neu-Heikendorfer Weg in Höhe der Schule, der noch Groß-Harry-Prezer Landstraße und Noah-Beder-Straße ortsauswärts. Alle Staus, alle Blitzer, die gibt es natürlich bei uns in der Delta-Plus-App und auch online auf deltaradio.de.
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0: Schönen Weg euch in den Feierabend jetzt mit Wisdom, CBs und Honey, Take My Mind. Und hier ist Bibi Rexha gemeinsam mit Faceless, New Religion.

0: Wisdom, Sea, Beast and Honey, Take My Mind, hier ist der Delta Nachmittag. Ich bin Amy und wir suchen heute euch und das, was ihr gerade an euch eigentlich optimiert. Tina hat sich auch schon reingemeldet per WhatsApp-Sprachnachricht.
1: Moin Delta, also ich optimiere gerade an mir, beziehungsweise ich versuche es, mehr Wasser zu trinken und weniger süße Getränke, aber allgemein mehr zu trinken, weil das tue ich tendenziell viel zu wenig. Und wenn dann nur so spaßige Getränke wie Kaffee oder irgendeine Fassbrause oder so, ich sollte aber schon mal öfter zu Wasser greifen.
0: Schickt auch gerne Sprache rüber 0431 986 98611 und ich versorge euch mit ganz neuer Musik.
2: 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Leonie und Callum Scott.

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Homewrecker von Somber hier am Delta-Nachmittag. Wir schauen jetzt mal rein in die Deluxe-Version von Sarah Larsons Album Midnight Sun. Denn sie hat sich für diese neue, ich sag mal, On-Top-Edition richtig coole Frauen aus der Musikindustrie rangeholt und eben gewisse Songs einfach nochmal neu aufgenommen, Songs ein bisschen abgeändert und eben auch Features mit draufgeholt. So gibt es jetzt den Song Pass Pass mit Robin und wie genau der klingt, das hört ihr jetzt hier im Delta Nachmittag. Checkt das Album gerne aus auf deltaradio.de. Ciao.

0: Major Lazer, Nyla und Fuse ODG Light It Up im Remix. Hier ist Delta. Ich bin Amy, gleich Lady Gaga und Ducci. Passend zum Film Der Teufel trägt Prada 2 gibt's gleich Runway. Und auch Loy mit Red Eyes.
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0: Schau mal auf die A7 Hamburg Richtung Flensburg. Zwischen Schnelsen Nord und dem Rastplatz Bönning steht liegen Gegenstände auf der Straße. Dann A23 Hamburg Richtung Heide. Zwischen Elmshorn und Horst-Elmshorn liegen Müllsäcke. Und A25 Gießacht Richtung Hamburg. Zwischen Bergedorf und Nettenburg liegen auch noch Gegenstände rum. A1 ist Stau. Bremen Richtung Lübeck. Zwischen Stillhorn und der Norderelbbrücke 2 Kilometer. In der Gegenrichtung auch 2 zwischen Billstedt und der Norderelbbrücke. A7 Flensburg-Hamburg. Zwischen dem Dreieck Nordwest und dem Elbtunnel Hamburg 6. Und A25 Hamburg Richtung Gießacht. Zwischen dem Dreieck Südost und Alamö West 2 Kilometer. An der Ipfre Glückstadt für Scharfen dauert es noch rund 90 Minuten länger und es wird geblitzt. A20 Lübeck Richtung Rostock zwischen Groß-Saarau und Lüdersdorf. Rellingen Adlerstraße in der 30er. Heikendorf Neu-Heikendorfer Weg in Höhe der Schule. Dann noch Mahne Meldorfer Straße und Groß-Harre Prezerlandstraße in der 30er. 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
0: Es ist nicht nur Mai, sondern auch Mental Health Awareness Month. Und genau darüber sprechen wir gleich in meiner Internetinspektion. Vorher aber neue Musik von Lady Gaga und Ducci. Und jetzt Loy.
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1: Wir checken täglich unsere Schritte, unseren Schlaf, unsere Ernährung. Aber seid mal ehrlich, wann habt ihr eigentlich das letzte Mal eure mentale Gesundheit gecheckt? Jetzt im Mai gibt's genau dafür einen Anlass, nämlich den sogenannten Mental Health Awareness Month. Kurze Frage, ist das für euch eher nur so ein Social-Media-Ding oder steckt da auch wirklich was dahinter? Also, es gibt das Ganze eigentlich schon seit 1949. Die Idee ist, mehr über psychische Gesundheit zu sprechen, Vorurteile abzubauen und Leuten zu zeigen, dass sie nicht allein sind. Und das ist auch nötig. Viele haben immer noch Hemmungen, über Stress, Depression oder Angst zu reden, obwohl das viel mehr Leute betrifft, als ihr euch so vorstellen könnt. Über einen gebrochenen Arm redet sofort jeder, aber wenn der Kopf schlapp macht, wird's plötzlich still. Und das sorgt dafür, dass das Thema jetzt erstmal sichtbarer gemacht werden sollen. Es gibt zahlreiche Aktionen, Infos, Gespräche, alles dreht sich darum, einfach die mentale Gesundheit mal so ein bisschen in den Fokus zu stellen. Und vielleicht ist das jetzt auch einfach mal so ein kleiner Reminder für euch, mal kurz zu stoppen, checken, wie es euch wirklich geht und vielleicht auch einfach mal bei anderen nachzufragen. Klingt simpel, macht aber oft den Unterschied.
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0: Bevor ihr ihn hört, gleich bekommt ihr den Song American Girls, der übrigens das Phänomen beschreibt, dass egal wo Harry hinreist, von Stadt zu Stadt, von Land zu Land oder auf den nächsten Kontinent, er immer das Gefühl hat, dass seine Freunde immer nur von amerikanischen Mädchen fasziniert sind oder sogar mit ihnen zusammen sind.
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0: Und Klock, Klock, hier ist der Delta-Nachmittag. Ich bin Amy, gleich mit dabei. Teddy Swims. Mr. Know-It-All gibt's auf jeden Fall gleich, genauso wie You Not Us in Lavinia. Canyons auch gleich mit dabei.
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0: Die Uhr sagt 5:15.
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8: Mit Colin Mock. Der Polizei ist ein Schlag gegen die organisierte Kriminalität in Schleswig-Holstein gelungen. Hintergrund ist Geldwäsche aus Glücksspieleinnahmen. Es konnten bei Durchsuchungen Immobilien im Wert von 2,5 Millionen Euro sowie rund 500.000 Euro Bargeld beschlagnahmt werden. Das ist die bisher größte Vermögensabschöpfung in dieser Form im Land. Justizministerin Kerstin von der Decken sagt:
9: Die heutigen Durchsuchungen gehen zurück auf Ermittlungen, die bereits im Jahr 2023 gestartet sind. Und sie richten sich jetzt insbesondere gegen organisierte Kriminalität und Geldwäsche. Und wir sind hier dabei, diese Geldwäscheflüsse zu stoppen und durch die Durchsuchungsbefehle, die wir haben, Finanzflüsse, Täterstrukturen und auch Tatbeteiligungen aufzudecken.
8: Im Streit um ein gefälschtes Ticket ist ein Busfahrer in Neustadt schwer verletzt worden. Ein 18-Jähriger und sein 16-Jähriger Bruder sollen den Fahrer gestern zusammengeschlagen haben, als der die Fälschung erkannt hatte. Die Polizei ermittelt wegen gefährlicher Körperverletzung und sucht nach Zeugen. Bundesweiter Schlag gegen rechtsextreme Jugendgruppen. In 12 Bundesländern hat es heute Razzien gegeben. Beteiligt rund 600 Beamte. Mehr von Imme Kasten.
10: Man gehe entschieden gegen Extremismus vor, sagte Innenminister Dobrindt im Anschluss. Justizministerin Hubig warnte gleichzeitig, militante rechtsextreme Gruppen haben Zulauf, gerade auch unter jungen Menschen. Im Visier der Ermittler der Razzien heute mindestens 36 Verdächtige. Ihre Gruppen sollen sich vernetzt und zu Gewalt gegen politische Gegner aufgerufen haben. Einige von ihnen stehen im Verdacht, Menschen angegriffen und verletzt zu haben. Festnahmen gab es nicht.
8: Die Kritik am geplanten Heizungsgesetz nimmt nicht ab. Der Umweltverband BUND spricht etwa von einer klimapolitischen Bankrotterklärung. Ähnlich äußern sich auch die Grünen. Ein neuer Gesetzentwurf von Wirtschaftsministerin Reiche sieht unter anderem vor, dass Öl- und Gasheizungen auch nach 2045 noch eingebaut werden dürfen. In der Fußball-Champions League geht es für den FC Bayern heute gegen Paris Saint-Germain um den Finaleinzug. Viele Fans hoffen sich auf ein ähnliches Spektakel wie im Hinspiel, nur diesmal mit einem besseren Ende für die Bayern. Die müssen einen 4:5 Rückstand aufholen. Los geht's um 21 Uhr. Die nächsten Delta-News gibt's in der Stunde.
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0: Schauen wir auf die A1 Hamburg Richtung Lübeck. In beiden Richtungen zwischen Stillhorn und dem Dreieck Norderelbe haben wir eine ungesicherte Unfallstelle und es sind Personen unterwegs. B5 Itzehoe-Heide, auch da vorsichtig in beiden Richtungen. In Höhe des Nord-Ostsee-Kanals ist eine Person auf der Straße. Dann schauen wir einmal gemeinsam auf die Elbfähre Glückstadt Wischhafen. 90 Minuten dauert es da nämlich länger und es wird geblitzt. A20 Lübeck Richtung Rostock zwischen Groß-Saarau und Lüdersdorf. Rellingen Adlerstraße in der 30er. Heikendorf, Heikendorfer Weg in Höhe der Schule sowie Marne, Meldorfer Straße und Nöhr, Bäderstraße, ortsauswärts. Alle Staus, alle Blitzer, die gibt's bei uns in der App und auch im Web.
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0: Und wie ihr an Tickets kommt fürs Hurricane Festival, das erzähle ich euch nochmal gleich. Nach Teddy Swims, Mr. Know-It-All und jetzt Juno Dustin Lavinia.
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0: Mr. Know-It-All, Teddy Swims, hier ist Delta, ich bin Amy und eins kann ich euch schon mal verraten. Einmal Tickets fürs Hurricane habe ich hier heute noch liegen.
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0: 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Na dann meldet euch schnell an über die Delta Plus App, füllt das Formular aus und gebt bis zu 20 Friends an, die auch in eurem Namen anrufen dürfen, wenn sie euren Namen im Programm hören. So ging's heute schon ab.
2: Hallo, hier ist Lotte.
0: Hallo Lotte, was geht? Warum musst du an?
2: Ich rufe für Taya an, wegen der Hurricane-Tickets.
0: Wie hat dir Taya erzählt, was Phase ist? Woher weißt du Bescheid? Was ist passiert? Nimm uns mal ein bisschen mit.
2: Weil wir jetzt das zweite Mal dieses Jahr planen, auf Hurricane zu gehen.
0: Ja.
2: Und wir uns bei Delta Radio angemeldet haben, um die Tickets zu gewinnen.
0: Das heißt, mehrere von euch haben es probiert und Taya ist jetzt die, die den Zuschlag bekommen hat, oder wie?
2: Genau, Taya ist die Glückliche.
0: Ja. Und das stimmt. Du rufst an für Taya innerhalb von 3 Songs und ich schenke euch 2 Tickets.
2: Ja, cool. Wir freuen uns sehr.
0: Bist du dann auch die Glückliche, die mitfahren darf?
2: Ich hoffe doch.
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alles Social Media schreibt uns ja irgendwie immer vor, wie wir auszusehen haben mit Filtern und Co. Aber Billie Eilish sagt jetzt ganz klar, nee, ich finde diesen ganzen Schönheitswahn ganz schön blöd und bin auch auf jeden Fall dafür, keine Schönheits-OPs bei mir zu machen. Billie Eilish hat jetzt nämlich in einem Podcast darüber gesprochen, dass sie sich tatsächlich richtig darauf freut, älter zu werden und dass sie ihr Gesicht und ihren Körper so lassen will, wie sie eben sind, ohne chirurgische Eingriffe. Und sie wird da auch ziemlich deutlich, sie will nämlich nicht, dass irgendwann ihre Kinder sie anschauen und eine veränderte Version von ihr sehen, sondern einfach ihr echtes Gesicht. Und da kann man auch einfach mal sagen, Props, finde ich richtig cool.

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10: Das ist der Künstler Ryan Cassetta. Und wenn euch das musikalisch gefällt und ihr euch für Themen wie Selbstbestimmung, queeres Empowerment und Klimaschutz interessiert, dann seid ihr bei dessen Gig genau richtig. Heute Abend spielt er um 19 Uhr im Stellwerk in Hamburg. Eintritt kostet euch 20 Tacken. Oder wie wäre es mit einem Konzert

0: Spazlik und mit Jazz und Deutschrap bezahlt er seine Schulden auf seiner Tour ab. Er spielt sein bisher persönlichstes Projekt heute Abend in der Kieler Pumpe. Los geht's da um 20 Uhr und die Tickets, die kosten euch 25 Euro.
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2: Schauen wir einmal auf die A7 Flensburg Richtung Hamburg. Zwischen der Münster Süd und Großen Aspe liegt eine tote Ente auf der Straße. Dann A21 Kiel Richtung Bagdeheide. Zwischen Bad Oldesloe Süd und Tremsbüttel liegen Gegenstände auf der Straße. Und wir haben Rehe auf der A23 Heide-Hamburg in beiden Richtungen zwischen Heide Süd und Albersdorf. Stop and Go. A1 Lübeck Richtung Hamburg zwischen Billstedt und der Norderelbbrücke. Dann A7 Flensburg Hamburg zwischen dem Dreieck Nordwest und dem Elbtunnel. Außerdem dauert es noch länger an der Elbfähre Glückstadt-Wischhafen, nämlich eine gute Stunde. Und es wird geblitzt. A20 Lübeck Richtung Rostock zwischen Groß-Saarau und Lüdersdorf. B77 Rendsburg Richtung Itzehoe zwischen Jevenstedt und Hamm-Weddel. Rellingen, Adlerstraße in der 30er. Marne, Meldorfer Straße und Nöhr-Bederstraße ortsauswärts. Alle Staus, alle Blitzer bei uns in der App und auch im Web.
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2: So Leute, und jetzt gibt's nochmal Tickets.
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2: 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Und wenn das der Fall ist, ruft ihr ganz schnell an innerhalb von 3 Songs und sichert euch die Tickets. Den nächsten Namen habe ich jetzt rausgezogen aus dem Lostopf. Und wenn du, Melina Finke, das gerade hörst, Melina Finke, dann jetzt anrufen oder all deine Friends 0431 986 986 11. 3 Songs ab jetzt Melina Finke.
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0: The Bowser Magnetic, hier ist der Delta-Nachmittag. Ich bin Amy und ich habe gute und schlechte Nachrichten.
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0: 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Heißt für euch, die Tickets bleiben hier liegen und ihr seid die Nächsten, die eine Chance haben. 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Ich drück die Daumen.
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0: Und es ist Bergfest-Mittwoch und nicht nur das, es ist auch Tag der Getränke. Aber warum zur Hölle sagen wir eigentlich immer Prost?
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3: Eine Theorie aus dem Mittelalter besagt, früher wollten die Leute zeigen, dass ihr Getränk nicht vergiftet war. Sie schütteten dann beim relativ dollen Anstoßen einen Teil von ihrem Getränk in das Glas des anderen. Also ein bisschen Vertrauen musste schon sein. Heute machen wir das nicht mehr, aber die Geste ist halt geblieben. Eine andere Erklärung aus dem 16. Jahrhundert. Das Anstoßen sollte zeigen, wer Manieren hat und zur vornehmen Gesellschaft gehört. Denn wer dazu gehörte, bot bei Feierlichkeiten jedem Gast ein eigenes Glas an. Und das musste natürlich mit dem Anprosten lautstark zur Schau gestellt werden. Dann gibt's noch die Theorie aus der Antike, dass man beim Anstoßen die Seelen der Verstorbenen ehren sollte. Bisschen spooky, aber auch irgendwie schön, ne? Heute ist das mit dem Anstoßen je nach Region und Land ganz unterschiedlich. In manchen Gegenden Deutschlands wird nach dem Prost kurz mit dem Glas auf den Tisch geklopft. Zum Beispiel auf dem Oktoberfest ist das so. Eine Theorie dazu lautet, dass durch die Erschütterung die Hefe, die sich nach dem Einschenken am Glasboden abgesetzt hat, wieder im Getränk verteilt wird. Gegen diese Theorie spricht aber zum Beispiel, dass in Italien wenig Bier getrunken wird, das Absetzen nach dem Anstoßen dabei immer praktiziert wird. In Spanien führen die Anwesenden ihr Glas nach oben, dann nach unten und dann zur Mitte, bevor sie trinken. In Ungarn ist es aus historischen Gründen komplett verpönt anzustoßen. So, und jetzt Theorien hin oder her. Fakt ist auf jeden Fall, beim Zuprosten schaut man sich in die Augen und die Gläser dürfen sich nicht überkreuzen, sonst drohen 7 Jahre schlechter Sex.
4: Oh, Wahnsinn.
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5: Viertel vor sechs.
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6: Mit Colin Mock. Mit rund 250 Beamten ist die Landespolizei nach Kiel, Flensburg, Harrislee und Bad Bramstedt ausgerückt. Wegen des Verdachts der Geldwäsche sind 14 Durchsuchungsbeschlüsse vollstreckt worden. Es sind 5 Immobilien im Wert von mehr als 2,5 Millionen Euro und rund eine halbe Million Euro an Bargeld beschlagnahmt worden. Innenministerin Magdalena Finke sagt:
7: Die Nulltoleranzstrategie gegenüber Rockergruppierungen, gegenüber organisierter Kriminalität geht weiter. Und ich möchte auch noch mal besonders herausstellen, dass wir so einen Einsatz, so einen Schlag gegen die organisierte Kriminalität in der Form der Vermögensabschöpfung in Schleswig-Holstein noch nicht hatten. Von daher ist es ein sehr großer Erfolg im Kampf gegen organisierte Kriminalität.
6: Das Bundesverwaltungsgericht hat die Klage des Betreibers der Elbfähre Glückstadt Wischhafen gegen ein geplantes Autobahnkreuz im Zuge der A20 abgewiesen. Es geht um das Autobahnkreuz Keding südlich von Drochtersen, das A20 und A26 verbinden soll. Die Richter sagen, der Bau greift keine Rechte der Fährbetreiber an. Mit dem Urteil besteht nun Baurecht. In 12 Bundesländern ist die Polizei heute zu Razzien gegen rechtsextreme Jugendgruppen ausgerückt. Im Visier stehen mindestens 36 Verdächtige. Sie sollen sich bundesweit organisiert und zu Gewalt gegen politische Gegner aufgerufen haben. Innenminister Dobrindt sagte im Anschluss über die Razzien, der Staat greife konsequent durch. In der Fußball-Champions League geht's für den FC Bayern heute um das Ticket fürs Finale. Das Halbfinal-Rückspiel gegen Paris Saint-Germain steht an. Viele Fans hoffen sicher auf ein ähnliches Spektakel wie beim 4:5 im Hinspiel, nur diesmal mit besserem Ausgang für die Münchner. Bayern-Trainer Vincent Kompany sagt dazu:
8: Was die Mannschaft hier gebracht hat, das musst du behalten. Und deswegen ist es für Paris schwer vorzustellen, dass die anders auflaufen und für uns auch. Wir spielen zu Hause, wir wollen gewinnen und das ist die Priorität, das Spiel gewinnen.
6: Sicher im Endspiel steht seit gestern bereits der FC Arsenal. Die nächsten Delta News gibt's in einer Stunde.
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5: Schauen wir gemeinsam auf die Straßen. Mit dabei ist eine Meldung von der A7 Hamburg Richtung Flensburg zwischen Kaltenkirchen und Bad Bramstedt. Gab es einen Unfall auf der rechten Spur, deshalb da bitte einmal vorsichtig langfahren. Ansonsten Stau auf der A1 Lübeck Richtung Hamburg zwischen Mofleet und Stillhorn 3 Kilometer sowie A7 Flensburg-Hamburg zwischen dem Dreieck Nordwest und dem Elbtunnel 7. Es wird geblitzt A20 Lübeck Richtung Rostock zwischen Großsara und Lüdersdorf. B77 Rendsburg Richtung Itzehoe zwischen Jevenstedt und Hamm-Wedel. Marne, Meldorfer Straße ortsauswärts sowie Nöhr, Beder Straße ortsauswärts. Alle Staus, alle Blitzer, die gibt's bei uns in der App und auch im Web.
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5: Wohlverdient geht es jetzt rein in euren Feierabend. Und vor allem möchte ich aber noch von euch wissen, was ihr eigentlich gerade so an euch optimiert. Eure Ernährung, das Essen oder vielleicht ja auch eure mentale Gesundheit.
9: Mein Delta. Also ich optimiere gerade an mir, beziehungsweise ich versuche es, mehr Wasser zu trinken und weniger süße Getränke, aber allgemein mehr zu trinken, weil das tue ich tendenziell viel zu wenig. wenig. Und wenn dann nur so spaßige Getränke wie Kaffee oder irgendeine Fassbrause oder so. Ich sollte aber schon mal öfter zu Wasser greifen.
5: Meldet euch gerne rein per WhatsApp-Sprachnachricht 0431 986 986 11. Ich bin Amy. Schönen Weg in den Feierabend.

0: Hier ist der Delta Nachmittag. Ich bin Amy und wir suchen heute euch und das, was ihr gerade an euch eigentlich optimiert. Tina hat sich auch schon reingemeldet per WhatsApp-Sprachnachricht.
1: Moin Delta. Also ich optimiere gerade an mir, beziehungsweise ich versuche es, mehr Wasser zu trinken und weniger süße Getränke, aber allgemein mehr zu trinken, weil das tue ich tendenziell viel zu wenig. Und wenn dann nur so spaßige Getränke wie Kaffee oder irgendeine Fassbrause oder so. Ich sollte aber schon mal öfter zu Wasser greifen.
0: Schickt auch gerne Sprache rüber 0431 986 986 11 und ich versorge euch mit ganz neuer Musik.

0: Clean Bennett und Demi Lovato, ich hoffe, ihr seid heute Abend nicht allein, denn wenn es so ein Spiel wird wie das Hinspiel des Halbfinals zwischen PSG und Bayern München, boah, dann Leute, boah, ich könnte glaube ich gar nicht mehr. Ich freue mich sehr, heute Abend mit Friends einfach das Spiel gemeinsam zu gucken. 21 Uhr ist ja Anpfiff und Leute, wir brauchen auf jeden Fall ein Tor mehr als PSG. Das steht auf jeden Fall fest, um in die Verlängerung zu kommen. Ich bin ja für ein klassisches 3-0 und dann ist die Sache geritzt. Wir werden euch auf jeden Fall natürlich auch auf einen Laufenden halten bei uns in den Delta News. Und vor allem ist es aber auch
1: 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Typisch
0: Fußball gucken. Will noch jemand ein Bier? So Leute. Flach spielen, hoch gewinnen. Och Leute, echt jetzt? Elfmeterschießen? Ich hab Frühschicht. Das war mindestens dreimal rot. Oh, typisch Bayern-Bonus. Haha, der Schiri ist ja wohl gekauft.
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4: Das ist der Künstler Ryan Cassetta. Und wenn euch das musikalisch gefällt und ihr euch für Themen wie Selbstbestimmung, queeres Empowerment und Klimaschutz interessiert, dann seid ihr bei dessen Gig genau richtig. Heute Abend spielt er um 19 Uhr im Stellwerk in Hamburg. Eintritt kostet euch 20 Tacken. Oder wie wäre es mit einem Konzert

0: und mit Jazz und Deutschrap bezahlt er seine Schulden auf seiner Tour ab. Er spielt sein bisher persönlichstes Projekt heute Abend in der Kieler Pumpe. Los geht's da um 20 Uhr und die Tickets, die kosten euch 25 Euro.
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2: Auf der A7 Hamburg Richtung Flensburg. Achtung, zwischen Kaltenkirchen und Bad Bramstedt hat es auf der rechten Spur einen Unfall gegeben. Auf der A1 Lübeck Richtung Hamburg staut es sich zwischen Moorfleet und Stillhorn auf 3 Kilometern. In der Gegenrichtung Flensburg Richtung Hamburg sind es 7 Kilometer Stau zwischen dem Dreieck Nordwest und dem Elbtunnel. In Hamburg stockt es auf der B4 zwischen der Woltmannstraße und der Billhorner Brückenstraße. Außerdem gibt es auf der B75 zwischen der Gotenstraße und dem Billhorner Röhrendamm ebenfalls stockenden Verkehr. Auf der A21 Bargteheide-Kiel ist in beiden Richtungen die linke Spur aufgrund von Markierungsarbeiten gesperrt. Und auf der A24 Schwerin Richtung Hamburg ist die linke Spur zwischen der Raststätte Gudo Nord und Gudo wegen Markierungsarbeiten dicht. An der Fähre Glückstadt-Wischhafen kommt es in Richtung Wischhafen zu Wartezeiten von bis zu einer Stunde. Geblitzt wird auf der B77 Rendsburg Richtung Itzehoe zwischen Jevenstedt und Hamweddel und auf der A20 Lübeck Richtung Rostock zwischen Groß-Saarau und Lüdersdorf. 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
3: Rein geht es jetzt in euren Feierabend gleich mit einer guten Dosis Good News. Vorher aber alle Farben mit Body Talk und jetzt Bastille. Save my soul.
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1: Auf der A21 zwischen Bargteheide und Kiel bitte aufpassen. In beiden Richtungen sind zwischen Bad Segeberg Nord und Wahlstedt Personen auf der Fahrbahn.
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0: Stellt euch mal vor, ihr geht ins Stadion, aber diesmal ist wirklich alles auf Frauenfußball ausgelegt. Kein Nebenprodukt, auch kein auch noch da, sondern komplett dafür gebaut. Genau das plant nämlich gerade Brighton & Hove Albion Women. Die bauen gerade ein eigenes Stadion nur fürs Frauenteam.
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0: Ja, die Idee ist schon so eine kleine Revolution. Geplant sind mindestens 10.000 Plätze direkt neben dem Männerstadion. Und das Ding soll komplett auf Frauenfußball zugeschnitten sein, von Kabinen bis Fanerlebnis. Und jetzt kommt der krasse Punkt. Das wäre das erste Stadion dieser Art in ganz Europa. Und weltweit gibt es sogar nur zwei ähnliche Projekte in den USA. Warum das Ganze? Ganz einfach. Aktuell spielt das Team in einem anderen Stadion, was ihnen nicht wirklich gehört. Und die Männerarena ist oft zu groß oder einfach auch nicht verfügbar. Also hat man sich überlegt, was machen wir? Ja, wir bauen einfach mal ein eigenes Stadion. Und ich bin ganz ehrlich, Deutschland, ich finde, wir sollten mal nachziehen, oder?
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0: Der Frühling ist am Start und gerade jetzt im Mai wird das Wetter ja auch immer besser. Hier ist der Delta-Nachmittag, ich bin Amy. Deswegen gönnt euch doch einfach mal einen Film draußen. Kollegin Pia hat's für euch ausgecheckt.
1: Kinoliebhaber und Kinoliebhaberin, aufgepasst! Jetzt, wo die schöne Jahreszeit wieder beginnt, heißt es auch gleich wieder Open-Air-Kino. Natürlich auch bei uns in Norddeutschland. Von April bis August verwandeln sich nämlich einige Strände, Parks und Plätze bei uns im Norden in schöne Kino-Locations unter freiem Himmel. Wo ihr mit Decke, Snacks und euren Liebsten einen schönen Film genießen könnt, das verrate ich euch jetzt. Wir fangen mal chronologisch an. 10. bis 12. Juli gibt es zum Beispiel im Kino am See in Eutin ein paar Filme zu gucken. 17. Juli Strandkino Eckernförde. Dann haben wir in Pinneberg am Drosteiplatz das Open-Air-Kino, was vom 13. bis zum 15. August ist. Open-Air-Kino in Quickborn wird auch geboten, ebenso 13. bis 15. August. Und dann noch weitere Termine im August, zum Beispiel in Flensburg, dann in Fehmarn oder Heiligenhafen. Also es gibt auf jeden Fall ein bisschen was zu glotzen, sage ich jetzt mal so. Ein bisschen Popcorn zu genießen. Wenn ihr also auf Kino unter freiem Himmel steht, kommt ihr in Schleswig-Holstein auf jeden Fall auf eure Kosten.

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5: Mit Colin Mock. Bei einer groß angelegten Razzia im Rockermilieu hat die Landespolizei Immobilien im Wert von über 2,5 Millionen Euro sowie rund 500.000 Euro Vermögen gesichert. In Kiel, Flensburg und Harrislee gab es 14 Durchsuchungen. Hintergrund ist illegales Glücksspiel. Oberstaatsanwalt Markus Marley sagte uns:
6: Es ist ja bereits bekannt gegeben worden, dass es Personen im Umfeld einer Rockergruppierung auch betrifft. Wir hatten den Eindruck, dass die Maßnahme alle Betroffenen so überrascht hat, wie wir uns das vorgestellt haben. Wir haben aufgesattelt auf Erkenntnissen, die wir aus der Bekämpfung des illegalen Glücksspiels gewinnen konnten. Aber daran angeschlossen hat sich tatsächlich sehr aufwendige und ja, handwerkliche Ermittlungsarbeit in allen unterschiedlichen Facetten.
5: Im Streit um ein gefälschtes Ticket ist ein Busfahrer in Neustadt zusammengeschlagen worden. Tatverdächtig sind 2 16 und 18 Jahre alte Brüder. Sie sollen den 36-Jährigen mit Faustschlägen und Tritten schwer verletzt haben. Es werden Zeugen gesucht. Bundesweite Razzia gegen rechtsextreme Jugendgruppen. In 12 Bundesländern sind rund 600 Einsatzkräfte beteiligt gewesen. Im Fokus stehen mindestens 36 Verdächtige. Justizministerin Hubig warnt, gerade unter jungen Leuten bekommen militante rechtsextreme Gruppen wieder mehr Zulauf. Der FC Bayern will heute ins Fußball-Champions-League-Finale einziehen. Dafür brauchen die Münchner im Halbfinalrückspiel gegen Paris Saint-Germain einen Sieg. Fabian Hoffmann.
7: Genau, und zwar einen mit 2 Toren Vorsprung, weil das Hinspiel letzte Woche ja spektakulär mit 5:4 für PSG ausgegangen war. Viele Fans hoffen da heute sicher auf ein ähnliches Spektakel. Und Bayerns Trainer Kompany erteilt dem zumindest mal keine Absage. Er sagt, der offensive Fußball hat beide Teams ja so weit gebracht. Er sieht keinen Grund, davon abzuweichen. Die Münchner haben im Rückspiel heute außerdem den Heimvorteil. Anstoß in der Allianz Arena, 21 Uhr.
5: Die nächsten Delta News gibt's in einer Stunde.
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8: Auf der A23 Heide-Hamburg. Vorsicht, in beiden Richtungen hat es zwischen Horst-Elmshorn und Elmshorn einen Wildunfall gegeben. Auf der A23 Hamburg-Heide sind in beiden Richtungen zwischen Hanerau-Hademarschen und Schafstedt Rehe auf der Fahrbahn. Auf der A7 Flensburg Richtung Hamburg staut es sich zwischen Stellingen und dem Elbtunnel auf 4 Kilometern. In Hamburg gibt es auf der B4 zwischen der Woltmannstraße und der Billhorner Brückenstraße stockenden Verkehr. Und auf der B75 zwischen der Gotenstraße und dem Billhorner Röhrendamm ist ebenfalls stockender Verkehr. An der Fähre Glückstadt-Wischhafen kommt es in Richtung Wischhafen zu Wartezeiten von bis zu 1 Stunde. In Hamburg kommt es aufgrund des Hafengeburtstags bis Montag in den Stadtteilen Altona, St. Pauli, Neustadt und der Hafencity zu Sperrungen und Einschränkungen im Verkehr. Außerdem ist die Renzelstraße zwischen der Schröder-Stift-Straße und der Lagerstraße wegen einer Veranstaltung noch bis Donnerstagmorgen in beiden Richtungen gesperrt. Geblitzt wird auf der B77 Rendsburg Richtung Itzehoe zwischen Jevenstedt und Hamm-Weddel. 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
9: Was war los? Worüber wurde heute geredet? All das gleich bei mir in FOMO. Vorher aber Zartmann. Weißt du überhaupt noch, wer ich bin? Und Ray, where is my heart?

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2: Bald geht es schon wieder los, die nächste Runde des Eurovision Song Contests. Und jetzt wird auch noch einiges anders sein als noch im letzten Jahr. 2025 hat Israel ja komplett überraschend die Publikumsabstimmung gewonnen. Und das so deutlich, dass direkt danach Diskussion losging, ob das wirklich alles sauber lief. Offiziell nachgewiesen wurde da allerdings nie was, der Verdacht stand jedoch im Raum. Und genau darauf reagiert der ESC jetzt. Für die neue Ausgabe gibt es strengere Regeln bei der Abstimmung. Die Technik soll sicherer werden, damit genau solche Zweifel gar nicht erst entstehen. Und nicht nur beim Abstimmen ändert sich was, auch auf der Bühne wird strenger. Künstler und Künstlerinnen dürfen nur noch mit der Flagge des eigenen Landes auftreten. Keine politischen Statements mehr, keine zusätzlichen Symbole. Der ESC wird sich damit wieder mehr auf die Musik konzentrieren und weniger auf alles drumherum. Und auch für die Fans gibt es neue Regeln. Flaggen im Publikum sind zwar weiterhin erlaubt, aber sie müssen bestimmten Sicherheitsstandards entsprechen. Hintergrund sind strengere Brandschutzvorschriften nach dem schweren Feuer in der Schweiz. Heißt unterm Strich, der ESC versucht gerade, sich so ein bisschen neu zu sortieren. Weniger Chaos, mehr Kontrolle. Die große Frage bleibt aber, schafft er es damit zurück zu dem, was wir eigentlich alle sehen wollen? Nämlich einfach eine wilde, ehrliche Musikshow?

0: New Religion von Bebe Rexha und Faceless. Hier ist der Delta Nachmittag. Ich bin Amy und auch heute gingen wieder Tickets raus fürs Hurricane Festival.
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0: Ihr wollt auch unbedingt noch hin? Na dann meldet euch schnell an über die Delta Plus App. Füllt das Formular aus und gebt bis zu 20 Friends an, die auch in eurem Namen anrufen dürfen, wenn sie euren Namen im Programm hören. So ging's heute schon ab.
2: Hallo, hier ist Lotte.
0: Hallo Lotte, was geht? Warum musst du an?
2: Ich rufe für Taya an, wegen der Hurricane-Tickets.
0: Wie hat dir Taya erzählt, was Phase ist? Woher weißt du Bescheid? Was ist passiert? Nimm uns mal ein bisschen mit.
2: Weil wir jetzt das zweite Mal dieses Jahr planen, auf Hurricane zu gehen.
0: Ja.
2: Und wir uns bei Delta Radio angemeldet haben, um die Tickets zu gewinnen.
0: Das heißt, mehrere von euch haben es probiert und Taya ist jetzt die, die den Zuschlag bekommen hat, oder wie?
2: Genau, Taya ist die Glückliche.
0: Ja. Und das stimmt. Du rufst an für Taya innerhalb von 3 Songs und ich schenke euch 2 Tickets.
2: Ja, cool. Wir freuen uns sehr.
0: Bist du dann auch die Glückliche, die mitfahren darf?
2: Ich hoffe doch.

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1: Auf der A23 Heide-Hamburg. Vorsicht, in beiden Richtungen hat es zwischen Horst-Elmshorn und Elmshorn einen Wildunfall gegeben. Auf der A215 Neumünster-Kiel ist in beiden Richtungen zwischen Rumor und Kiel-West ein Unfall passiert und es sind Personen auf der Straße. Auf der A7 Flensburg Richtung Hamburg staut es sich zwischen Volkspark und dem Elbtunnel auf 3 Kilometern. In Hamburg kommt es aufgrund des Hafengeburtstags bis Montag in den Stadtteilen Altona, St. Pauli, Neustadt und der Hafencity zu Sperrungen und Einschränkungen im Verkehr. Und die Renzelstraße ist zwischen der Schröderstiftstraße und der Lagerstraße wegen einer Veranstaltung noch bis Donnerstagmorgen in beiden Richtungen gesperrt. Geblitzt wird auf der B77 Rendsburg Richtung Itzehoe zwischen Jevenstedt und Hamm-Weddel. In Marne blitzt es auf der Meldorfer Straße ortsauswärts Richtung Meldorf. Außerdem steht ein Blitzer auf der A20 Lübeck Richtung Rostock zwischen Groß-Saarau und Lüdersdorf. 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
7: Es ist nicht nur Mai, sondern auch Mental Health Awareness Month. Und darüber schnacken wir gleich, auch bei mir hier in der Sendung. Vorher aber Musik von der Chillwind Sapphire und hier sind BTS mit Swim.
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1: Wir checken täglich unsere Schritte, unseren Schlaf, unsere Ernährung. Aber seid mal ehrlich, wann habt ihr eigentlich das letzte Mal eure mentale Gesundheit gecheckt? Jetzt im Mai gibt's genau dafür einen Anlass, nämlich den sogenannten Mental Health Awareness Month. Kurze Frage, ist das für euch eher nur so ein Social-Media-Ding oder steckt da auch wirklich was dahinter? Also, es gibt das Ganze eigentlich schon seit 1949. Die Idee ist, mehr über psychische Gesundheit zu sprechen, Vorurteile abzubauen und Leuten zu zeigen, dass sie nicht allein sind. Und das ist auch nötig. Viele haben immer noch Hemmungen, über Stress, Depression oder Angst zu reden, obwohl das viel mehr Leute betrifft, als ihr euch so vorstellen könnt. Über einen gebrochenen Arm redet sofort jeder, aber wenn der Kopf schlapp macht, wird's plötzlich still. Und das sorgt dafür, dass das Thema jetzt erstmal sichtbarer gemacht werden sollen. Es gibt zahlreiche Aktionen, Infos, Gespräche, alles dreht sich darum, einfach die mentale Gesundheit mal so ein bisschen in den Fokus zu stellen. Und vielleicht ist das jetzt auch einfach mal so ein kleiner Reminder für euch, mal kurz zu stoppen, checken, wie es euch wirklich geht und vielleicht auch einfach mal bei anderen nachzufragen. Klingt simpel, macht aber oft den Unterschied.
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2: Mit Colin Mock. Der Polizei ist ein Schlag gegen die organisierte Kriminalität in Schleswig-Holstein gelungen. Hintergrund ist Geldwäsche aus Glücksspieleinnahmen. Es konnten bei Durchsuchungen Immobilien im Wert von 2,5 Millionen Euro sowie rund 500.000 Euro Bargeld beschlagnahmt werden. Das ist die bisher größte Vermögensabschöpfung in dieser Form im Land. Justizministerin Kerstin von der Decken sagt:
3: Die heutigen Durchsuchungen gehen zurück auf Ermittlungen, die bereits im Jahr 2023 gestartet sind. Und sie richten sich jetzt insbesondere gegen organisierte Kriminalität und Geldwäsche. Und wir sind hier dabei, diese Geldwäscheflüsse zu stoppen und durch die Durchsuchungsbefehle, die wir haben, Finanzflüsse, Täterstrukturen und auch Tatbeteiligungen aufzudecken.
2: Über die steigenden Kosten für den ÖPNV in Schleswig-Holstein ist heute in einer Aktuellen Stunde im Landtag gestritten worden. Die Kreise beklagen eine Unterfinanzierung und befürchten weitere Streichungen im Busverkehr. Die Regierung verweist wiederum auf leere Kassen. Sibylla Nitsch vom SSW sagte im Landtag:
4: Die Nordkreise sind überdurchschnittlich schlecht angebunden. Dort hat man berechnet, dass 60% der Leute nur 1 bis 2 Busverbindungen am Tag haben. Wenn es so ist, dass wir so eine Ausgangssituation haben und dass wir dann zusätzlich auch noch eine Landesregierung haben, die beim ÖPNV kürzt, dann kann ich Ihnen sagen, dann wird die Mobilitätsgarantie weiterhin eine Utopie bleiben.
2: Im Fall um den toten Storch in Brag Ende April gibt es jetzt Gewissheit. Das Tier ist in dem Ort südlich von Ahrensburg erschossen worden. Das hat ein Gutachten bestätigt, heißt es von der Polizei Ratzeburg. Tatverdächtig soll ein 61-Jähriger aus dem Kreis Stormarn sein. Weitere Details wurden aus ermittlungstaktischen Gründen nicht genannt. Das Bundesverwaltungsgericht hat die Klage des Betreibers der Elbfähre Glückstadt Wischhafen gegen ein geplantes Autobahnkreuz im Zuge der A20 abgewiesen. Es geht um das Autobahnkreuz Keding südlich von Drochtersen, das A20 und A26 verbinden soll. Die Richter sagen, der Bau greift keine Rechte der Fährbetreiber an. Mit dem Urteil besteht nun Baurecht. Im Tarifstreit bei den Verkehrsbetrieben Hamburg-Holstein gibt es eine Einigung mit der Gewerkschaft Verdi. Die Wochenarbeitszeit wird von 39 auf 38 Stunden gesenkt, bei vollem Lohnausgleich. Die Beschäftigten bekommen auch die steuerfreie Entlastungsprämie in Höhe von 1.000 Euro. Die nächsten Delta-News gibt's in einer Stunde.
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1: Auf der A215 Neumünster Richtung Kiel, Achtung, zwischen Rumor und Kiel West hat es einen Unfall gegeben. Auf der A1 Hamburg Richtung Lübeck ist die Autobahn zwischen dem Kreuz Bargteheide und Bad Oldesloe bis 5 Uhr auf 2 Fahrstreifen verengt. In Hamburg kommt es aufgrund des Hafengeburtstags bis Montag in den Stadtteilen Altona, St. Pauli, Neustadt und der Hafencity zu Sperrungen und Einschränkungen im Verkehr. Und die Renzelstraße zwischen der Schröderstiftstraße und der Lagerstraße ist wegen einer Veranstaltung noch bis Donnerstagmorgen in beiden Richtungen gesperrt. Geblitzt wird auf der B77 Rendsburg Richtung Itzehoe zwischen Jevenstedt und Hamm-Weddel. In Marne auf der Meldorfer Straße ortsauswärts Richtung Meldorf. Außerdem blitzt es auf der A20 Lübeck Richtung Rostock zwischen Groß-Saarau und Lüdersdorf. 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
1: Schönen guten Abend, Melles hier mit dem Mixtape. Wie immer mittwochs und sonntagsabends ab 20 vor 8. Es gibt eine tolle neue Künstlerin, die heißt Lilith.
5: ganz am Anfang der Karriere noch, also zumindest am Anfang der Karriere als die Künstlerin, die ihre eigenen Songs singt. Weil im Musikgeschäft ist sie dann doch schon ein paar Jahre länger, hat viel für andere geschrieben. Jetzt hat Lilith in der letzten Woche ihren dritten Song veröffentlicht, der heißt Also lasse ich es los. Und als ich den gehört habe, habe ich gedacht, das ist ein gutes Thema für ein Mixtape. Darüber wurden wirklich schon sehr, sehr viele Songs geschrieben, weil Aki Bosse sagte mal, und eventuell hören wir den auch noch im Laufe der Sendung, dass Dinge loslassen, also nicht nur Dinge, sondern auch Menschen, vielleicht die Champions League aller Dinge im Leben ist. Und da würde ich ihm zustimmen. Also heute ein Mixtape rund um Songs, die sich um das Thema Loslassen drehen. Hier ist Lilith. Also lasse ich es los. Damn.

Let It Go von James Bay hier im Melis Mixtape bei Delta. Die Sendung gibt es immer mittwochs und sonntags abends. Und heute geht es um das große Thema Loslassen. Ich kann schon mal spoilern, am Ende der Sendung gibt es einen Song zu diesem Thema. Und als ich den das erste Mal gehört habe, ist die Elbe aus mir rausgebrochen, aus meinen Augen. So, bis dahin habe ich aber auch noch eine fantastische Playlist. Lass los heißt der nächste Song. Und der ist von Mackes von The Orsons. Lass los!

Nummer 90 und Baloo Brigada haben diesen Song im letzten Jahr zusammen gemacht. Learn to Let You Go, hier in Melis Mixtape bei Data. Und das große Thema ist heute, jemanden oder etwas loszulassen. In dem Fall war es jetzt gerade lernen, eine andere Person gehen zu lassen. Und bei dem nächsten Song ist es eher die Bitte, dass jemand anderes einen loslässt. Hier ist Madeline Juno, Lass mich los bei Data.

0: Let Somebody Go von Coldplay und Selena Gomez im Kygo Remix hier in Melles Mixtape bei Delta. Das große Thema von dieser Playlist heute Abend ist das Thema Loslassen. Und Herrgott, kann das manchmal dauern. Ich bin mir fast sicher, dass niemand, der das jetzt hier hört, jetzt sagt, gar keine Probleme damit. Noch nie gehabt. Manchmal hält man ja auch ein bisschen zu lange an Dingen und Menschen fest. Manchmal dauert es einfach ein bisschen. Der nächste Song heißt Loslassen. Ist vor 2 Jahren rausgekommen und ist von Aaron und Esther Graf.
1: Ja,

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1: Zweite halbe Stunde von Melles Mixtape geht jetzt hier los. Ich wünsche euch einen ganz schönen guten Abend. Das Thema ist Loslassen. Und das beschäftigt viele. Ich glaube, jeder von uns hatte schon mal in bestimmten Lebenssituationen Probleme, Dinge oder Menschen loszulassen. Und dementsprechend beschäftigt dieses Thema auch viele Künstlerinnen und Künstler. Und wir hatten es auch schon in der letzten Stunde davon, das ist ja das eine, dass man selbst entscheidet, Dinge loszulassen. Aber manchmal muss man eben auch jemand anderen bitten, einen gehen zu lassen. Dazu hat vor 3 Jahren zum Beispiel Eileva einen Song gemacht. Lass mich gehen.
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0: Let Her Go von Passenger hier in Mellis Mixtape bei Delta. Das große Thema von diesem Mixtape heute Abend ist das Thema Loslassen, etwas gehen lassen, ziehen lassen, aufhören mit Dingen. Und herrje, kann das schwierig sein. Und manchmal guckt man rückblickend auf so Phasen im Leben zurück, wo man denkt sich, ja, das hätte man jetzt vielleicht auch schon mal ein bisschen früher hinkriegen können. Oder sogar, man hat das selbst noch gar nicht gesehen, war nicht einverstanden mit Entscheidungen, die eine andere Person gemacht hat. Und dann sagt man das, was zum Beispiel Fatoni und Danger Dan in unserem nächsten Song hier sagen. Danke, dass du mich verlassen hast. Hier ist Mellis Mixtape bei Delta.
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Mixtape zum Thema Loslassen gibt es heute Abend hier bei Delta. Hier ist Melles Mixtape, wie immer mittwochs und sonntags abends ab 20 vor 8. Das waren Nico Santos und Anne Mosters hier gemeinsam mit Letting Go. Und der nächste Song ist mir irgendwie auch zu diesem Thema eingefallen, weil manchmal muss man ja Dinge loslassen, aber das Leben geht ja trotzdem weiter, auch das eigene. Und ich fand, es gab Mitte der 2000er einen Song von The All-American Rejects. Den habe ich immer in so Situationen gehört, wo man sich selbst mal so ein bisschen antreiben musste. Move Along heißt der Song. Immer noch ein super Ding.

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Ein Mixtape zum Thema Loslassen, da darf das natürlich nicht fehlen. Ich lasse auch keine Möglichkeit aus, diesen Song zu spielen. Aus Frozen, Let It Go. Hier in Melis Mixtape bei Delta. Und ich habe am Anfang der Sendung gesagt, dass ich die Sendung abschließen werde mit einem Song zum Thema Loslassen. Als ich den das erste Mal gehört habe, sind, ich weiß nicht wie viele Liter, aus meinen Augen einfach rausgelaufen und ich konnte es nicht aufhalten. Und wie schon so oft in den letzten Jahren war der Übeltäter Aki Bosse. Also eigentlich hat er doch wirklich auf jedem Album immer den einen Song drauf, der mich fertig macht. 2023 war das dieser Song, Loslassen lernen. Und ich habe mich damals in einer Situation befunden, wo ich gezwungen war, etwas loszulassen, aber zu diesem Zeitpunkt noch gar nicht so doll bereit war. Und deshalb hat das ganz schön wehgetan. Und zeitgleich, und das ist ja auch immer der Twist bei Aki Bosse, manchmal schmerzt es ganz schön, was er da so singt, aber es hat immer noch so einen positiven Twist am Ende. Und irgendwie habe ich bei all dem Schmerz genau zu diesem Zeitpunkt trotzdem gewusst, ich muss das jetzt machen, aber dann wird auch alles wieder gut. Oder wie Aki Bosse hier singt in diesem Song, einmal richtig durch die Scherben, tut so unfassbar weh, dann kann es besser werden. Und es wurde besser. Ihr Lieben, schönen Abend für euch. Achso, und ey, und Aki Bosse, ne? Nächste Woche, Mittwoch, wenn das der 13. ist, ist der in Kiel in der Ostseehalle. Ich glaube, da gibt es auch noch ein paar Tickets. Geht da mal hin. Bester Typ live.

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1: Mit Colin Mock. Bei einer groß angelegten Razzia im Rockermilieu hat die Landespolizei Immobilien im Wert von über 2,5 Millionen Euro sowie rund 500.000 Euro Vermögen gesichert. In Kiel, Flensburg und Harrislee gab es 14 Durchsuchungen. Hintergrund ist illegales Glücksspiel. Oberstaatsanwalt Markus Marley sagte uns:
2: Es ist ja bereits bekannt gegeben worden, dass es Personen im Umfeld einer Rockergruppierung auch betrifft. Wir hatten den Eindruck, dass die Maßnahme alle Betroffenen so überrascht hat, wie wir uns das vorgestellt haben. Wir haben aufgesattelt auf Erkenntnissen, die wir aus der Bekämpfung des illegalen Glücksspiels gewinnen konnten. Aber daran angeschlossen hat sich tatsächlich sehr aufwendige und ja, handwerkliche Ermittlungsarbeit in allen unterschiedlichen Facetten.
1: Das Bundesverwaltungsgericht hat die Klage eines Fährbetreibers gegen ein Autobahnkreuz im Zuge der neuen A20 in Niedersachsen abgewiesen. Das macht wiederum Verkehrsminister Madsen Mut, dass die Richter für Schleswig-Holstein genauso entscheiden. Es geht um das Teilstück der Küstenautobahn direkt vor dem neuen Elbtunnel. Madsen sagt:
3: Es ist ein starkes Signal. Wir haben ja mit dem Abschnitt 3 demnächst den Spatenstich. Das ist ein ganz wichtiges Signal für Bürgerinnen und Bürger bei Bad Segeberg, also der östliche Teil in Schleswig-Holstein. Mit Abschnitt 7 hätten wir dann von der A23 nach Glückstadt den westlichen Teil, mit dem wir dann starten können. Das ist wiederum auch ein starkes Signal, sowohl für Wirtschaft wie für Pendlerinnen und Pendler und natürlich auch für Touristen. Also wenn man so möchte, ist das ein guter Tag für Schleswig-Holstein.
1: Im Streit um ein gefälschtes Ticket ist ein Busfahrer in Neustadt schwer verletzt worden. Ein 18-Jähriger und sein 16-jähriger Bruder sollen den Fahrer gestern zusammengeschlagen haben, als der die Fälschung erkannt hatte. Die Polizei ermittelt wegen gefährlicher Körperverletzung und sucht nach Zeugen. Der Busverkehr in Schleswig-Holstein ist heute Vormittag Thema einer Aktuellen Stunde im Landtag gewesen. In einer Resolution hat der Landkreistag eine völlige Unterfinanzierung des ÖPNV kritisiert und eine deutlich verbesserte Unterstützung gefordert. Der verkehrspolitische Sprecher der SPD-Fraktion Niklas Dürbruck sagte:
4: Die Kosten für den Busverkehr steigen bei den Kreisen momentan dramatisch. Seit 2019 hat sich das Geld, das die Kreise dafür aufbringen müssen, verfünffacht auf über 160 Millionen Euro. Die Mittel des Landes sind schon vorher nicht sonderlich üppig gestiegen. Seit 2024 sind sie als Teil der Kürzungsliste der Koalition aber sogar komplett eingefroren. Und mit jedem Jahr verabschiedet das Land sich ein Stück weit mehr aus der Verantwortung für den Busverkehr.
1: Auf St. Pauli sind die Arbeiten an der Sanierung und Erweiterung des Schwimmbads gestartet. Für insgesamt fast 15 Millionen Euro ist unter anderem eine weitere 100 Quadratmeter große Trainingsschwimmhalle geplant. Außerdem soll es komplett klimaneutral beheizt werden. Die nächsten Delta News gibt's in einer Stunde.
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5: Die A1 Hamburg Richtung Lübeck ist zwischen dem Kreuz Wagterheide und Bad Oldesloe noch bis morgen früh um 5 Uhr auf 2 Spuren verengt. In Hamburg kommt es aufgrund des Hafengeburtstags bis Montag in den Stadtteilen Altona, St. Pauli, Neustadt und der Hafencity zu Sperrungen und Einschränkungen im Verkehr. Und die Renzelstraße zwischen der Schröderstiftstraße und der Lagerstraße ist wegen einer Veranstaltung noch bis Donnerstagmorgen in beiden Richtungen gesperrt. 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
1: Boah, ich hätte mich richtig aufgeregt, ja, wenn das mein Urlaubsflieger gewesen wäre. Eine Maschine von Delta Airlines. Nein, gehört nicht zu uns, das wäre schön. Die waren schon auf der Startbahn, ready for takeoff. Also, alle anschnallen, Sitze aufrecht und bitte keine Handys. Aber eine Frau an Bord hat das ignoriert, telefoniert einfach weiter. Die Crew bittet sie mehrmals, endlich aufzuhören, damit man los kann. Aber sie diskutiert noch rum und weigert sich, das Gespräch zu beenden. 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
2: Nein.
1: Dann muss noch alles geklärt werden, das Gepäck muss wieder raus, ja, und dann kann man endlich mit Verspätung und Megafrust der anderen Passagiere endlich losfliegen. 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
0: Allerdings, Campingurlaub, ein XXL-Vergnügen für die ganze Familie.
3: Stell dir mal vor, jemand völlig Fremdes könnte einfach per App gucken, was bei dir zu Hause gerade so los ist. Und das, obwohl du nicht mal Überwachungskameras oder sowas hast.
1: Ja, wie denn dann?
3: Das ist gruselig, oder? Wird dich persönlich nicht betreffen, weil du keinen Staubsaugerroboter hast.
1: Ah!
3: Aber falls bei euch so ein Ding gerade rumfährt und vielleicht sogar eine kleine Kamera hat, dann ist das theoretisch möglich. Das hat jetzt nämlich ein Tüftler aus Frankreich völlig ungewollt und unbeabsichtigt unter Beweis gestellt. Er wollte sein Robby nämlich ganz gerne per Gamepad steuern und hatte dafür extra eine eigene App entwickelt. Anstatt aber nur aufs eigene Gerät zugreifen zu können, wurden ihm auf einmal rund 7000 Roboter weltweit vorgeschlagen.
1: Krass.
3: Und er hatte damit Zugriff auf Live-Kamerabilder, Raumpläne und private Daten der Nutzer. Fairerweise hat er dann direkt dem Hersteller das Ganze gemeldet und die Sicherheitslücke konnte schnell wieder geschlossen werden.
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0: Der Frühling ist im Start und gerade jetzt im Mai wird das Wetter ja auch immer besser. Hier ist der Delta Nachmittag, ich bin Amy, deswegen gönnt euch doch einfach mal einen Film draußen. Kollegin Pia hat's für euch ausgecheckt.
1: Kinoliebhaber und Kinoliebhaberin, aufgepasst! Jetzt, wo die schöne Jahreszeit wieder beginnt, heißt es auch gleich wieder Open-Air-Kino, natürlich auch bei uns in Norddeutschland. Von April bis August verwandeln sich nämlich einige Strände, Parks und Plätze bei uns im Norden in schöne Kino-Locations unter freiem Himmel, wo ihr mit Decke, Snacks und euren Liebsten einen schönen Film genießen könnt, das verrate ich euch jetzt. Wir fangen mal chronologisch an. 10. bis 12. Juli gibt es zum Beispiel im Kino am See in Eutin ein paar Filme zu gucken. 17. Juli Strandkino Eckernförde. Dann haben wir in Pinneberg am Drosteiplatz das Open-Air-Kino, was vom 13. bis zum 15. August ist. Open-Air-Kino in Quickborn wird auch geboten, ebenso 13. bis 15. August. Und dann noch weitere Termine im August, zum Beispiel in Flensburg, dann in Fehmarn oder Heiligenhafen. Also es gibt auf jeden Fall ein bisschen was zu glotzen, sage ich jetzt mal so. Ein bisschen Popcorn zu genießen. Wenn ihr also auf Kino unter freiem Himmel steht, kommt ihr in Schleswig-Holstein auf jeden Fall auf eure Kosten.

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1: Mit Sönke Röhling. Bundesweiter Schlag gegen rechtsextreme Jugendgruppen. In 12 Bundesländern hat es Razzien gegeben. Beteiligt daran rund 600 Beamte. Mehr dazu von Imme Kasten.
2: Man gehe entschieden gegen Extremismus vor, sagte Innenminister Dobrindt im Anschluss. Justizministerin Hubig warnte gleichzeitig, militante rechtsextreme Gruppen haben Zulauf, gerade auch unter jungen Menschen. Im Visier der Ermittler der Razzien heute mindestens 36 Verdächtige. Ihre Gruppen sollen sich vernetzt und zu Gewalt gegen politische Gegner aufgerufen haben. Einige von ihnen stehen im Verdacht, Menschen angegriffen und verletzt zu haben. Festnahmen gab es nicht.
1: Keine Neuwahlen, keine Minderheitsregierung. Union und SPD wollen gemeinsam weiter regieren. Das haben die Koalitionsspitzen ein Jahr nach Amtsantritt klargestellt. Zuvor hat es immer wieder Gerüchte gegeben, dass die schwarz-rote Koalition wegen zu viel Streits vor dem Aus steht. Mobbing, Hass und Beleidigungen sind die größten Probleme in den sozialen Medien. Das sagt gut die Hälfte der Jugendlichen in Deutschland, zeigt eine UNICEF-Umfrage. Genauso viele sprechen sich daher für ein Social-Media-Verbot für unter 14-Jährige aus. Laut UNICEF müssten die Plattformbetreiber mehr in die Verantwortung genommen werden. Sprecherin Katja Sodemann sagt uns.
3: Sie sind zuständig für die Sicherheit der Kinder und die sollte auch von Beginn an in die Produktentwicklung mit einfließen. Dazu gehören zum Beispiel wirksame Inhaltsfilter oder die schnelle Entfernung schädlicher Inhalte oder auch standardmäßig aktivierte Schutzeinstellungen, insbesondere für Minderjährige.
1: Die Kritik am geplanten Gebäudemodernisierungsgesetz nimmt nicht ab. Der Umweltverband BUND etwa spricht von einer klimapolitischen Bankrotterklärung. Ähnlich äußerten sich die Grünen. Ein neuer Gesetzentwurf von Wirtschaftsministerin Reiche sieht unter anderem vor, dass Öl- und Gasheizungen auch nach 2045 noch eingebaut werden dürfen. Fast jeder zweite Krankenhausaufenthalt in Deutschland wäre vermeidbar. Zu diesem Schluss kommt ein AOK-Report. Demnach hätte im vergangenen Jahr fast die Hälfte der Krankenhausbehandlungen auch ambulant erfolgen können. So ließe sich auch jede Menge Geld sparen, heißt es weiter. Die nächsten Delta-News gibt's in einer Stunde.
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4: Auf der A7 Hamburg Richtung Flensburg. Achtung, zwischen Schleswig-Jagel und Schleswig-Schubi laufen Rehe auf der Straße. Auf der A23 Heide Richtung Hamburg liegt zwischen Horst-Elmshorn und Elmshorn nach einem Unfall ein totes Reh auf der Straße. Die A1 Hamburg Richtung Lübeck ist zwischen dem Kreuz Bargteheide und Bad Oldesloe noch bis morgen früh um 5 Uhr auf 2 Spuren verengt. In Hamburg kommt es aufgrund des Hafengeburtstags bis Montag in den Stadtteilen Altona, St. Pauli, Neustadt und der Hafencity zu Sperrungen und Einschränkungen im Verkehr. Und die Renzelstraße ist zwischen der Schröderstiftstraße und der Lagerstraße wegen einer Veranstaltung noch bis Donnerstagmorgen in beiden Richtungen gesperrt. 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

0: Die einen sagen Yamas, die anderen sagen Chin Chin, dann gibt's auch noch Stößchen oder auch ganz gerne
1: Prost.
0: Aber woher kommt das eigentlich?
2: Woher kommt das Prost? Es ist Tag der Getränke und ich habe mich das auch oft gefragt. Ich meine, jeder sagt ja irgendwie Prost, aber woher kommt das? Gott sei Dank haben wir jemanden, der sich damit auskennt.
0: Wirklich, Kollegin Pia, die prostet auch ganz gerne mal zu.
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4: Dann würde ich mal sagen, wir stoßen mal an.
5: Eine Theorie aus dem Mittelalter besagt, früher wollten die Leute zeigen, dass ihr Getränk nicht vergiftet war. Sie schütteten dann beim relativ dollen Anstoßen einen Teil von ihrem Getränk in das Glas des anderen. Also ein bisschen Vertrauen musste schon sein. Heute machen wir das nicht mehr, aber die Geste ist halt geblieben. Eine andere Erklärung aus dem 16. Jahrhundert. Das Anstoßen sollte zeigen, wer Manieren hat und zur vornehmen Gesellschaft gehört. Denn wer dazu gehörte, bot bei Feierlichkeiten jedem Gast ein eigenes Glas an. Und das musste natürlich mit dem Anprosten lautstark zur Schau gestellt werden. Dann gibt's noch die Theorie aus der Antike, dass man beim Anstoßen die Seelen der Verstorbenen ehren sollte. Bisschen spooky, aber auch irgendwie schön, ne? Heute ist das mit dem Anstoßen je nach Region und Land ganz unterschiedlich. In manchen Gegenden Deutschlands wird nach dem Prost kurz mit dem Glas auf den Tisch geklopft. Zum Beispiel auf dem Oktoberfest ist das so. Eine Theorie dazu lautet, dass durch die Erschütterung die Hefe, die sich nach dem Einschenken am Glasboden abgesetzt hat, wieder im Getränk verteilt wird. Gegen diese Theorie spricht aber zum Beispiel, dass in Italien wenig Bier getrunken wird, das Absetzen nach dem Anstoßen dabei immer praktiziert wird. In Spanien führen die Anwesenden ihr Glas nach oben, dann nach unten und dann zur Mitte, bevor sie trinken. In Ungarn ist es aus historischen Gründen komplett verpönt anzustoßen. So, und jetzt Theorien hin oder her. Fakt ist auf jeden Fall, beim Zuprosten schaut man sich in die Augen und die Gläser dürfen sich nicht überkreuzen, sonst drohen 7 Jahre schlechter Sex.
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0: Weißt du überhaupt noch, wer ich?
1: Geplante Reinigung wird gestartet.
2: Delta hier mit Mip hier und alle Staubsauger-Roboter-Besitzer und Besitzerinnen sollten dieses Geräusch wohl kennen. Und dass solche Dinger und generell Smart Home ziemlich praktisch sein kann, das ist uns allen klar. Aber teilweise wird's da auch ein bisschen gruselig, wenn sich diese Dinger vielleicht im ersten Moment vermeintlich selbstständig machen.
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2: Ein KI-Experte aus Frankreich wollte nämlich eigentlich nur seinen eigenen Saugroboter pimpen mit Gamepad-Steuerung. Stattdessen hatte er plötzlich Zugriff auf rund 7000 Geräte weltweit. Und das heißt Live-Kamerabilder, Raumpläne, private Daten, alles einsehbar, ohne Hack, ohne großen Aufwand. Die Infos lagen dann einfach unverschlüsselt auf Servern. Der Entwickler selbst sagt, war so nicht geplant. Aber es zeigt ziemlich deutlich, wie anfällig solche Systeme dann doch auch sein können. Heißt unterm Strich, der Saugroboter kennt vielleicht nicht nur unseren Staub, sondern im Zweifel auch unser ganzes Zuhause.
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2: Mit Sönke Röhling. Razzia gegen rechtsextreme Jugendgruppen in Deutschland. In 12 Bundesländern sind rund 600 Einsatzkräfte beteiligt gewesen. Im Fokus standen mindestens 36 Verdächtige. Sie sollen in ihren Gruppen zu Gewalt gegen politische Gegner aufgerufen und sich bundesweit vernetzt haben. Justizministerin Hubig warnte, gerade unter jungen Leuten bekommen militante rechtsextreme Gruppen immer mehr Zulauf. Festnahmen gab es heute nicht. Bundeskanzler Merz sieht zu seiner schwarz-roten Koalition aktuell keine Alternative und hat Union und SPD daher dazu aufgerufen, zusammenzuhalten. Nach einem Jahr gemeinsamen Regieren fällt die Bilanz gemischt aus. Vor allem an dem vielen Streit in der Koalition stören sich viele. Dazu kommen schlechte Umfragewerte. Forderungen nach Neuwahlen oder einer Minderheitsregierung der Union erteilte Merz im ZDF aber eine klare Absage.
3: Ich möchte das nicht. Ich möchte, dass wir mit den stabilen Mehrheiten, die wir in der Koalition haben, diese Wahlperiode erfolgreich regieren.
2: Sozialministerin Baas hat mit der Aussage, niemand wandert in unser Sozialsystem ein, für Empörung gesorgt. Natürlich gäbe es Einwanderung in unsere Sozialsysteme, so die CDU-Innenexpertin Caroline Bosbach in der Bild. Die Zahlen würden da eine klare Sprache sprechen. Fakt ist, sogar im Koalitionsvertrag, von Baas persönlich unterschrieben, ist von einer Einwanderung in die Sozialsysteme die Rede. Im vergangenen Jahr hatte knapp jeder zweite Bürgergeldbezieher keinen deutschen Pass. In Rheinland-Pfalz haben CDU und SPD ihren Koalitionsvertrag unterschrieben. In knapp 2 Wochen soll der Landtag CDU-Mann Gordon Schnieder zum neuen Ministerpräsidenten wählen. Die jeweiligen Parteitage haben bereits ihr Go gegeben. Eine knappe Mehrheit der Jugendlichen in Deutschland ist für ein Social-Media-Verbot für unter 14-Jährige. Ein Verbot für alle unter 16 hält demnach nur jeder Vierte für gut. Das zeigt eine UNICEF-Umfrage. Die zeigt auch, Jugendliche wissen gut über Risiken im Netz, wie etwa Fake News und Mobbing, Bescheid. Die nächsten Delta-News gibt's in einer Stunde.
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4: Auf der A7 Hamburg Richtung Flensburg. Achtung, zwischen Schleswig-Jagel und Schleswig-Schubi laufen Rehe auf der Straße. Auf der B430 Neumünster Richtung Schenefeld hat es zwischen Wassbek und Aukrug einen Unfall gegeben. Die A1 Hamburg Richtung Lübeck ist zwischen dem Kreuz Bargteheide und Bad Oldesloe noch bis morgen früh um 5 Uhr auf 2 Spuren verengt. In Hamburg ist die Renzelstraße zwischen der Schröder-Stift-Straße und der Lagerstraße wegen einer Veranstaltung noch bis Donnerstagmorgen in beiden Richtungen gesperrt. Aufgrund des Hafengeburtstags kommt es in den Stadtteilen Altona, St. Pauli, Neustadt und der Hafencity bis Montag zu Sperrungen und Einschränkungen im Verkehr. Außerdem ist die Seehafenstraße bis Fürstenmoordamm zwischen der Seehafenbrücke und dem Moorburger Hauptdeich wegen eines Schwertransports gesperrt. 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
1: Wir checken täglich unsere Schritte, unseren Schlaf, unsere Ernährung. Aber seid mal ehrlich, wann habt ihr eigentlich das letzte Mal eure mentale Gesundheit gecheckt? Jetzt im Mai gibt es genau dafür einen Anlass, nämlich den sogenannten Mental Health Awareness Month. Kurze Frage, ist das für euch eher nur so ein Social Media Ding oder steckt da auch wirklich was dahinter? Also, es gibt das Ganze eigentlich schon seit 1949. Die Idee ist, mehr über psychische Gesundheit zu sprechen, Vorurteile abzubauen und Leuten zu zeigen, dass sie nicht allein sind. Und das ist auch nötig. Viele haben immer noch Hemmungen, über Stress, Depression oder Angst zu reden, obwohl das viel mehr Leute betrifft, als ihr euch so vorstellen könnt. Über einen gebrochenen Arm redet sofort jeder, aber wenn der Kopf schlapp macht, wird's plötzlich still. Und das sorgt dafür, dass das Thema jetzt erstmal sichtbarer gemacht werden soll. Es gibt zahlreiche Aktionen, Infos, Gespräche, alles dreht sich darum, einfach die mentale Gesundheit mal so ein bisschen in den Fokus zu stellen. Und vielleicht ist das jetzt auch einfach mal so ein kleiner Reminder für euch, mal kurz zu stoppen, checken, wie es euch wirklich geht und vielleicht auch einfach mal bei anderen nachzufragen. Klingt simpel, macht aber oft den Unterschied.
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1: Achtung, auf der A23 Hamburg Richtung Heide zwischen Tornesch und Elmshorn ist ein Fahrzeug liegen geblieben und es befinden sich Personen auf der Straße. Fahrt da bitte besonders vorsichtig.

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0: Alter, mit mir Pia, hallo. Und auch wenn ich mich jetzt selber nicht als den größten Fußballfan unter der Sonne bezeichnen würde, sind das doch mal Nachrichten, wo man sich zumindest so einen kleinen Tacken mal freuen kann.
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0: Ist nämlich ein echtes Statement für den Frauenfußball. Brighton & Hove Albion plant nämlich ein eigenes Stadion nur für das Frauenteam. Und das wäre tatsächlich in Europa eine Premiere und meiner Meinung nach längst schon überfällig. Aber geplant sind rund 10.000 Plätze direkt neben der Männerarena. Aber es geht um mehr als nur Größe. Das Stadion soll komplett auf den Frauenfußball zugeschnitten sein. Von der Infrastruktur bis hin zur Atmosphäre. Aktuell spielt das Team ja noch an wechselnden Orten, oft weit weg. Mit dem neuen Stadion gäbe es dann endlich eine feste Heimat. Und klar ist, das zeigt, wie stark der Frauenfußball wächst oder auch schon lange Zeit gewachsen ist. Nicht nur sportlich, sondern auch in Sachen Aufmerksamkeit und Bedeutung. Mehr davon.
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1: Mit Sönke Röhling. Keine Neuwahlen, keine Minderheitsregierung. Union und SPD wollen gemeinsam weiterregieren. Das haben die Koalitionsspitzen ein Jahr nach Amtsantritt klargestellt. Jana Klonikowski berichtet.
2: Laut einem Regierungssprecher hat Kanzler Merz seinen Ministern für die bisherige Zusammenarbeit gedankt und gesagt, zu dieser Koalition gäbe es keine Alternative. Man sei in der Verantwortung, den Erfolg zu suchen. SPD-Chefin Baas sagte dem Spiegel, sie werde alles in ihrer Macht Stehende tun, um ein Scheitern der Koalition zu verhindern. Immer wieder gibt es Gerüchte, dass Schwarz-Rot wegen zu viel Streit vor dem Aus steht. Die Koalition hat außerdem mit schlechten Umfragewerten zu kämpfen.
1: Razzia gegen rechtsextreme Jugendgruppen. In 12 Bundesländern sind rund 600 Einsatzkräfte beteiligt gewesen. Im Fokus stehen mindestens 36 Verdächtige. Justizministerin Hubig warnte, gerade unter jungen Leuten bekommen militante rechtsextreme Gruppen wieder mehr Zulauf. Sozialministerin Baas hat mit der Aussage, niemand wandert in unser Sozialsystem ein, für Empörung gesorgt. Natürlich gäbe es Einwanderung in unsere Sozialsysteme, so die CDU-Innenexpertin Caroline Bosbach in der Bild. Die Zahlen würden da eine klare Sprache sprechen. Fakt ist, sogar im Koalitionsvertrag, von Baas persönlich unterschrieben, ist von einer Einwanderung in die Sozialsysteme die Rede. Im vergangenen Jahr hatte knapp jeder zweite Bürgergeldbezieher keinen deutschen Pass. Mobbing, Hass und Beleidigungen sind die größten Probleme auf Instagram und Co. Das sagt gut die Hälfte der Jugendlichen in Deutschland, zeigt eine UNICEF-Umfrage. Genauso viele sprechen sich demnach für ein Social-Media-Verbot für unter 14-Jährige aus. Ein Verbot bis 16 findet dagegen nur jeder Vierte gut. Fast jeder zweite Krankenhausaufenthalt in Deutschland wäre vermeidbar. Zu diesem Schluss kommt ein AOK-Report. Demnach hätte im vergangenen Jahr fast die Hälfte der Krankenhausbehandlungen auch ambulant erfolgen können. So ließe sich auch jede Menge Geld sparen, heißt es weiter. Im Champions-League-Finale trifft Arsenal auf Titelverteidiger Paris Saint-Germain. Nach dem 5:4-Hinspielsieg gegen die Bayern konnten die Franzosen im Rückspiel in München ein 1:1 über die Zeit retten. Kane schoss den Ausgleich in der 90. Minute. Das reicht aber nicht zum Weiterkommen. Die nächsten Delta-News gibt's in einer Stunde.
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3: Auf der B430 Neumünster Richtung Schenefeld. Achtung, zwischen Wasbek und Aukrug gab es einen Unfall. In Hamburg auf der Grindelallee ist zwischen der Heinrich-Barth-Straße und beim Schlump die Straße nach einem Unfall gesperrt. Die A1 Hamburg Richtung Lübeck ist zwischen dem Kreuz Bargteheide und Bad Oldesloe noch bis 5 Uhr auf 2 Spuren verengt. Auf der A7 Hamburg Richtung Flensburg ist in Höhe von Neumünster Mitte die Fahrbahn wegen eines Schwertransports auf einen Fahrstreifen verengt. In Hamburg kommt es aufgrund des Hafengeburtstags bis Montag in den Stadtteilen Altona, St. Pauli, Neustadt und der Hafencity zu Sperrungen und Einschränkungen im Verkehr. Und die Renzelstraße zwischen der Schröderstiftstraße und der Lagerstraße ist wegen einer Veranstaltung gesperrt. 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
1: Boah, ich hätte mich richtig aufgeregt, wenn das mein Urlaubsflieger gewesen wäre. Eine Maschine von Delta Airlines. Nein, gehört nicht zu uns, das wäre schön. Die waren schon auf der Startbahn, ready for takeoff. Also, alle anschnallen, Sitze aufrecht und bitte keine Handys. Aber eine Frau an Bord hat das ignoriert, telefoniert einfach weiter. Die Crew bittet sie mehrmals, endlich aufzuhören, damit man los kann. Aber sie diskutiert noch rum und weigert sich, das Gespräch zu beenden. Und das Ganze so lange, bis der Flieger wieder zurück zum Gate fährt und Polizisten die Frau mitnehmen müssen.
2: Nein.
1: Dann muss noch alles geklärt werden, das Gepäck muss wieder raus und dann kann man endlich mit Verspätung und Megafrust der anderen Passagiere endlich losfliegen. Gut, dass ich einen Wohnwagen habe, da kann mir das nicht passieren.
3: Allerdings, Campingurlaub, ein XXL-Vergnügen für die ganze Familie.
4: Stell dir mal vor, jemand völlig Fremdes könnte einfach per App gucken, was bei dir zu Hause gerade so los ist. Und das, obwohl du nicht mal Überwachungskameras oder sowas hast.
1: Ja, wie denn dann?
4: Das ist gruselig, oder? Wird dich persönlich nicht betreffen, weil du keinen Staubsaugerroboter hast. Aber falls bei euch so ein Ding gerade rumfährt und vielleicht sogar eine kleine Kamera hat, dann ist das theoretisch möglich. Das hat jetzt nämlich ein TÜVler aus Frankreich völlig ungewollt und unbeabsichtigt unter Beweis gestellt. Er wollte sein Robby nämlich ganz gerne per Gamepad steuern und hatte dafür extra eine eigene App entwickelt. Anstatt aber nur aufs eigene Gerät zugreifen zu können, wurden ihm auf einmal rund 7000 Roboter weltweit vorgeschlagen.
1: Krass.
4: Und er hatte damit Zugriff auf Live-Kamerabilder, Raumpläne und private Daten der Nutzer. Fairerweise hat er dann direkt dem Hersteller das Ganze gemeldet und die Sicherheitslücke konnte schnell wieder geschlossen werden.
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2: Ihr könnt heute feiern, dass das Wochenende fast da ist. Im Max Nachttheater Kiel könnt ihr heute ab 19 Uhr mit euren Freunden die überstandene Woche erstmal bequatschen. Dazu gibt's noch einen Sektempfang und der Eintritt, der ist kostenlos. Die Altonaale in Hamburg soll gerettet werden und dafür gibt's jetzt ein Pop-Up-Event. Ein Abend voller Kunst, Kultur und Design, eben alles, was es auch noch in größerer Form auf der Altonaale dann gibt. Ihr könnt Siebdrucken oder auch Bingo spielen und es warten noch ein paar andere Überraschungen auf euch. Ab 18 Uhr startet das Event im Kultur und Gut in Hamburg. Der Eintritt, der ist auf Spendenbasis.
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3: Mit Sönke Röhling. Der FC Bayern hat den Einzug ins Champions-League-Finale verpasst. Nach der 4:5-Niederlage bei Paris Saint-Germain kamen die Münchner im Rückspiel zu Hause nicht über ein 1:1 hinaus. Torwart Manuel Neuer sagt im Ersten.
4: Wenn du hier 1:0 zurückliegst, ist jetzt noch nicht viel passiert. Wir haben die Chance und Möglichkeit gehabt, dieses Spiel zu drehen. Leider kam der erste Treffer von uns ziemlich spät, dass wir dann nicht nochmal die Möglichkeit hatten, nachzulegen. Aber im Grunde genommen können wir uns nicht viel vorwerfen für die gesamte Champions-League-Saison, weil wir wirklich auch es verdient gehabt hätten, dann wirklich um den Cup zu spielen.
3: Damit kommt es im Finale Ende des Monats zur Begegnung Paris gegen Arsenal. In 12 Bundesländern ist die Polizei zu Razzien gegen rechtsextreme Jugendgruppen ausgerückt. Im Visier stehen mindestens 36 Verdächtige. Sie sollen sich in Jugendgruppen organisiert und zu Gewalt gegen politische Gegner aufgerufen haben. Innenminister Dobrindt sagt im Anschluss über die Razzien, der Staat greife konsequent durch. Nach einem Jahr schwarz-roter Regierung soll nicht Schluss sein, das hat Kanzler Merz nochmal klargestellt und Forderungen nach Neuwahlen oder einer Minderheitsregierung eine klare Absage erteilt. Union und SPD haben aktuell mit schlechten Umfragewerten zu kämpfen. Dazu sagte Merz im Zweiten.
5: Es geht um die Frage, ob die Menschen in Deutschland uns, der Bundesregierung, letztendlich den politischen Parteien der demokratischen Mitte, noch etwas zutrauen und ob wir diesem Anspruch gerecht werden. Und da sage ich ganz offen, ja, wir bleiben hinter diesem Anspruch, auch dem selbstgestellten Anspruch, zurück.
3: Arbeitsministerin Baas plant neue Regeln in Sachen Arbeitszeit. Im Juni soll es einen Gesetzentwurf geben. Arbeiten soll flexibler werden können, vor allem für Familien. Gleichzeitig soll verhindert werden, dass die Arbeitszeiten zu stark ausufern. Geplant ist außerdem eine elektronische Arbeitszeiterfassung. Fast jeder zweite Krankenhausaufenthalt in Deutschland wäre vermeidbar. Zu diesem Schluss kommt ein AOK-Report. Demnach hätte im vergangenen Jahr fast die Hälfte der Krankenhausbehandlungen auch ambulant erfolgen können. So ließe sich auch jede Menge Geld sparen, heißt es weiter. Die nächsten Delta-News gibt's in einer Stunde.
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6: In Hamburg auf der Grindelallee ist zwischen der Heinrich-Barth-Straße und beim Schlump die Straße nach einem Unfall gesperrt. Die A1 Hamburg Richtung Lübeck ist zwischen dem Kreuz Bargteheide und Bad Oldesloe noch bis 5 Uhr auf 2 Spuren verengt. In Hamburg kommt es aufgrund des Hafengeburtstags bis Montag in den Stadtteilen Altona, St. Pauli, Neustadt und der Hafencity zu Sperrungen und Einschränkungen im Verkehr. Und die Renzelstraße zwischen der Schröderstiftstraße und der Lagerstraße ist wegen einer Veranstaltung gesperrt. 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

0: Der Frühling ist am Start und gerade jetzt im Mai wird das Wetter ja auch immer besser. Hier ist der Delta Nachmittag, ich bin Amy, deswegen gönnt euch doch einfach mal einen Film draußen. Kollegin Pia hat's für euch ausgecheckt.
1: Kinoliebhaber und Kinoliebhaberin, aufgepasst! Jetzt, wo die schöne Jahreszeit wieder beginnt, heißt es auch gleich wieder Open-Air-Kino. Natürlich auch bei uns in Norddeutschland. Von April bis August verwandeln sich nämlich einige Strände, Parks und Plätze bei uns im Norden in schöne Kino-Locations unter freiem Himmel, wo ihr mit Decke, Snacks und euren Liebsten einen schönen Film genießen könnt, das verrate ich euch jetzt. Wir fangen mal chronologisch an. 10. bis 12. Juli gibt es zum Beispiel im Kino am See in Eutin ein paar Filme zu gucken. 17. Juli Strandkino Eckernförde. Dann haben wir in Pinneberg am Drosteiplatz das Open-Air-Kino, was vom 13. bis zum 15. August ist. Open-Air-Kino in Quickborn wird auch geboten, ebenso 13. bis 15. August. Und dann noch weitere Termine im August, zum Beispiel in Flensburg, dann in Fehmarn oder Heiligenhafen. Also es gibt auf jeden Fall ein bisschen was zu glotzen, sage ich jetzt mal so. Ein bisschen Popcorn zu genießen. Wenn ihr also auf Kino unter freiem Himmel steht, kommt ihr in Schleswig-Holstein auf jeden Fall auf eure Kosten.

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0: Gerätereinigung wird gestartet.
1: Delta hier mit Mip hier und alle Staubsauger-Roboter-Besitzer und Besitzerinnen sollten dieses Geräusch wohl kennen. Und dass solche Dinger und generell Smart Home ziemlich praktisch sein kann, das ist uns allen klar. Aber teilweise wird's da auch ein bisschen gruselig, wenn sich diese Dinger vielleicht im ersten Moment vermeintlich selbstständig machen.
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1: Ein KI-Experte aus Frankreich wollte nämlich eigentlich nur seinen eigenen Saugroboter pimpen mit Gamepad-Steuerung. Stattdessen hatte er plötzlich Zugriff auf rund 7000 Geräte weltweit. Und das heißt Live-Kamerabilder, Raumpläne, private Daten, alles einsehbar, ohne Hack, ohne großen Aufwand. Die Infos lagen dann einfach unverschlüsselt auf Servern. Der Entwickler selbst sagt, war so nicht geplant. Aber es zeigt ziemlich deutlich, wie anfällig solche Systeme dann doch auch sein können. Heißt unterm Strich, der Saugroboter kennt vielleicht nicht nur unseren Staub, sondern im Zweifel auch unser ganzes Zuhause.
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3: Mit Sönke Röhling. Im Champions-League-Finale trifft Arsenal auf Titelverteidiger Paris Saint-Germain. Nach dem 5:4 Hinspielsieg gegen die Bayern konnten die Franzosen im Rückspiel in München ein 1:1 über die Zeit retten. Kane schoss den Ausgleich erst in der Nachspielzeit, das reichte nicht zum Weiterkommen. Trainer Vincent Kompany sagte:
4: Gratulation PSG und großes Respekt für diese Mannschaft. Ist immer schwierig gegen den, aber wir spielen fast immer auf Augenhöhe. Immer in die kleinsten, feinsten Details das Unterschied, und das war über diese zwei Spiele wieder der Fall.
3: Keine Neuwahlen, keine Minderheitsregierung. Union und SPD wollen gemeinsam weiter regieren. Das haben die Koalitionsspitzen ein Jahr nach Amtsantritt klargestellt. Zuvor hat es immer wieder Gerüchte gegeben, dass die schwarz-rote Koalition wegen zu viel Streits vor dem Aus steht. Eine knappe Mehrheit der Jugendlichen in Deutschland ist für ein Social-Media-Verbot für unter 14-Jährige. Ein Verbot für alle unter 16 hält demnach nur jeder Vierte für gut. Das zeigt eine UNICEF-Umfrage. Die zeigt auch, Jugendliche wissen gut über Risiken im Netz wie Fake News Bescheid. Da gibt es bei Mädchen und Jungen aber Unterschiede, sagt uns Katja Sodemann von UNICEF.
5: Mädchen nennen deutlich häufiger den Druck, mit ihrem Aussehen mithalten zu müssen, als großes Problem. Während Jungen viel häufiger Gewaltvideos oder Betrug und Abzocke als Risiko sehen. Und je jünger man ist, desto häufiger betont man das Risiko verstörender Inhalte und Deepfakes, auf die man stößt.
3: Der Zoll hat mit einer bundesweiten Aktion Depots und Verteilzentren von Paketdiensten kontrolliert. Es ging darum, Schwarzarbeit und illegale Beschäftigungen aufzudecken. Fast 3000 Zollbeamte waren im Einsatz. Sie haben zahlreiche fehlende Arbeitserlaubnisse oder Verstöße gegen die Arbeitszeiterfassung registriert. Trotz Iran-Krieg und Streikwelle im April blickt die Lufthansa optimistisch auf das laufende Jahr. Erwartet wird ein höherer Gewinn als noch im Vorjahr. Mit Kerosinengpässen rechnet die Lufthansa vorerst nicht und sieht sich da gut aufgestellt. Die nächsten Delta-News gibt's in einer Stunde.
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6: Auf der A1 Hamburg Richtung Lübeck ist die Autobahn zwischen dem Kreuz Bargteheide und Bad Oldesloe noch bis 5 Uhr auf 2 Spuren verengt. In Hamburg ist die Renzelstraße zwischen der Schröderstiftstraße und der Lagerstraße wegen einer Veranstaltung gesperrt. Und aufgrund des Hafengeburtstags kommt es bis Montag in den Stadtteilen Altona, St. Pauli, Neustadt und der Hafencity zu Sperrungen und Einschränkungen im Verkehr. 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

0: Die einen sagen Yamas, die anderen sagen Chin Chin, dann gibt's auch noch Stößchen oder auch ganz gerne
1: Prost.
0: Aber woher kommt das eigentlich?
2: Woher kommt das Prost? Es ist Tag der Getränke und ich habe mich das auch oft gefragt. Ich meine, jeder sagt ja irgendwie Prost, aber woher kommt das? Gott sei Dank haben wir jemanden, der sich damit auskennt.
0: Wirklich, Kollegin Pia, die prostet auch ganz gerne mal zu.
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4: Dann würde ich mal sagen, wir stoßen mal auf.
5: Eine Theorie aus dem Mittelalter besagt, früher wollten die Leute zeigen, dass ihr Getränk nicht vergiftet war. Sie schütteten dann beim relativ dollen Anstoßen ein Teil von ihrem Getränk in das Glas des anderen. Also ein bisschen Vertrauen musste schon sein. Heute machen wir das nicht mehr, aber die Geste ist halt geblieben. Eine andere Erklärung aus dem 16. Jahrhundert. Das Anstoßen sollte zeigen, wer Manieren hat und zur vornehmen Gesellschaft gehört. Denn wer dazu gehörte, bot bei Feierlichkeiten jedem Gast ein eigenes Glas an. Und das musste natürlich mit dem Anprosten lautstark zur Schau gestellt werden. Dann gibt es noch die Theorie aus der Antike, dass man beim Anstoßen die Seelen der Verstorbenen ehren sollte. Bisschen spooky, aber auch irgendwie schön, ne? Heute ist das mit dem Anstoßen je nach Region und Land ganz unterschiedlich. In manchen Gegenden Deutschlands wird nach dem Prost kurz mit dem Glas auf den Tisch geklopft. Zum Beispiel auf dem Oktoberfest ist das so. Eine Theorie dazu lautet, dass durch die Erschütterung die Hefe, die sich nach dem Einschenken am Glasboden abgesetzt hat, wieder im Getränk verteilt wird. Gegen diese Theorie spricht aber zum Beispiel, dass in Italien wenig Bier getrunken wird, das Absetzen nach dem Anstoßen dabei immer praktiziert wird. In Spanien führen die Anwesenden ihr Glas nach oben, dann nach unten und dann zur Mitte, bevor sie trinken. In Ungarn ist es aus historischen Gründen komplett verpönt anzustoßen. So, und jetzt Theorien hin oder her. Fakt ist auf jeden Fall, beim Zuprosten schaut man sich in die Augen und die Gläser dürfen sich nicht überkreuzen. Sonst drohen 7 Jahre schlechter Sex.
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